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14: Ich bin Yves Simon. Im Bundestag wird heute über neue Wege zu mehr Organspenden beraten. Eine fraktionsübergreifende Gruppe wirbt für die Widerspruchsregelung, nach der alle Erwachsenen als Spender gelten, wenn sie nicht aktiv widersprechen. Im zentralen Online-Register haben bisher etwa 579.000 Menschen ihre Haltung festgehalten. Über 80% stimmen einer Organentnahme zu. Ende letzten Jahres haben etwa 8.200 Menschen in Deutschland auf ein Spenderorgan gewartet. Die öffentlichen Proteste gegen Pläne zur Rodung des Waldstückes neben der Leipziger Kleinmesse zeigen Wirkung. Im Stadtrat und auch bei der Zahl der Menschen, die sich dagegen engagieren. Frank Selig zu den neuesten Entwicklungen.
15: Ja, der für vor der Sommerpause geplante Beschluss ist erstmal vom Tisch. Das Rathaus hat ihn von der Tagesordnung für die Stadtratssitzung kommende Woche genommen. Damit wird über den Verkauf des knapp 6 Hektar großen Geländes wohl frühestens im September abgestimmt. Inzwischen gibt es sogar 2 Online-Petitionen dagegen. Knapp 10.000 Menschen haben sie unterschrieben. Und mehrere Umweltverbände haben für heute Abend eine Demo vor Ort angemeldet. Sie beginnt um 18 Uhr auf der Jahnallee Kappa-Straße.
14: Die Ukraine verstärkt offenbar ihre Angriffe auf Russland massiv. Unter anderem sind Ziele auf der besetzten Krim getroffen worden. In Sewastopol ist den ganzen Tag über der Strom ausgefallen und Benzin ist auch knapp. Auch in Russland selbst führen ausgefallene Raffinerien zu langen Schlangen an Tankstellen. Moskau bittet deswegen Kasachstan um zusätzliche Benzinlieferungen. Deutschland ist Single oder lebt zumindest ganz gerne allein in der Wohnung. Im letzten Jahr hat es laut Statistischem Bundesamt 17,3 Millionen Single-Haushalte gegeben. Das war gut jede 5. Person. Im Vergleich zum Vorjahr hat sich nicht viel geändert. Aber wenn man sich die letzten 20 Jahre so anschaut, da ist der Anstieg der Single-Zahlen schon bemerkenswert. Claudia Wächter berichtet.
16: Daten, warum nicht? Aber zusammenleben? Nein, viele junge Leute, die leben allein, Frauen etwas häufiger als Männer. Aber top in Sachen Solo-Haushalt, das ist die Gruppe der über 65-Jährigen, da ist fast jeder dritte Single. Alleinstehende wohnen übrigens eher in Großstädten als auf dem Land. Und im EU-Vergleich, da liegen wir in Sachen Single-Haushalte über dem Durchschnitt.
14: Bei der Fußball-WM hat Brasilien die Gruppe C in der Nacht gewonnen. Ein 3:0-Sieg gegen Schottland hat gereicht, um Erster zu werden. Schottland ist Dritter. Marokko hat im anderen Spiel Haiti mit 4:2 besiegt und ist damit neben Brasilien ins 16. Finale eingezogen. Haiti dagegen ist ausgeschieden. Jetzt dann um 3 Uhr starten die letzten Spiele in Gruppe A. Mexiko, Tschechien und Südafrika spielt gegen Südkorea.
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3: Tiefsttemperaturen zwischen 20 und 15 Grad. Heute im Laufe des Tages sonnig und teilweise auch windig. 33 bis 36 Grad. Morgen viel Sonnenschein. 35 bis 37 Grad.
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3: Ich bin Yves Simon. 2 Wochen vor dem NATO-Gipfel in Ankara haben Deutschland, Frankreich, Großbritannien, Italien und Polen eine Stärkung des Bündnisses zugesagt. Die Staats- und Regierungschefs der sogenannten E5-Länder waren auf Einladung von Kanzler Merz nach Berlin gekommen. Sie haben sich für höhere Verteidigungsausgaben ausgesprochen. Außerdem setzen sie auf eine Partnerschaft mit den USA, trotz des angespannten Verhältnisses. Die öffentlichen Proteste gegen Pläne zur Rodung des Waldstückes neben der Leipziger Kleinmesse zeigen Wirkung. Im Stadtrat und auch bei der Zahl der Menschen, die sich dagegen engagieren. Frank Selig zu den neuesten Entwicklungen.
4: Ja, der für vor der Sommerpause geplante Beschluss ist erstmal vom Tisch. Das Rathaus hat ihn von der Tagesordnung für die Stadtratssitzung kommende Woche genommen. Damit wird über den Verkauf des knapp 6 Hektar großen Geländes wohl frühestens im September abgestimmt. Inzwischen gibt es sogar 2 Online-Petitionen dagegen. Knapp 10.000 Menschen haben sie unterschrieben. Und mehrere Umweltverbände haben für heute Abend eine Demo vor Ort angemeldet. Sie beginnt um 18 Uhr auf der Jahnallee Kappa-Straße.
3: Verteidigungsminister Pistorius hat das Aus für das Fregattenprojekt F-126 mit explodierenden Kosten und massiven Verzögerungen begründet. Die Ausgaben sind von ursprünglich 10 auf 18 Milliarden Euro gestiegen. Rund 2,3 Milliarden Euro sind schon geflossen. Schadensersatzforderungen gegen die beteiligte Werft hätten kaum noch Aussicht auf Erfolg. Ein hartes Ende ist besser als eine jahrelange Hängepartie, meint Pistorius. Bei der Fußball-WM trifft Deutschland am Abend im letzten Gruppenspiel auf Ecuador. Bundestrainer Nagelsmann hat gerade angekündigt, dass es 2 Veränderungen in der Startelf geben wird. Antonio Rüdiger und David Raum werden die verletzten Schlotterbeck und Brown ersetzen.
5: Deswegen werden wir die Wechsel vornehmen, die wir vornehmen müssen. Erstmal, weil Nene angeschlagen ist, wie ihr heute im Abschlusstraining gesehen habt. Und weil Schlotti sich leider schwer verletzt hat. Sonst werden wir erstmal so auch ins Spiel gehen, wie die letzten Spiele auch. Und dann im Verlauf des Spiels versuchen wieder gute Entscheidungen zu treffen, im Hinblick dann auch auf die K.O.-Runde.
3: Heißt auch, Dennis Undaff bleibt erstmal weiterhin Premium-Joker. Anstoß gegen Ecuador ist um 22 Uhr unserer Zeit. Und diese Nacht ist schon gespielt worden bei der Fußball-WM. Brasilien hat die Gruppe C gewonnen. Ein 3:0-Sieg gegen Schottland hat zum Gruppensieg gereicht. Damit ist Schottland Dritter. Marokko hat Haiti mit 4:2 besiegt und ist damit neben Brasilien ins 16. Finale eingezogen. Haiti dagegen ist raus. Und jetzt um 3 Uhr starten die letzten Spiele in Gruppe A. Mexiko, Tschechien und Südafrika gegen Südkorea.
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6: Tiefsttemperaturen zwischen 20 und 15 Grad. Heute im Laufe des Tages sonnig und teilweise auch windig. 33 bis 36 Grad. Morgen viel Sonnenschein. 35 bis 37 Grad.
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12: Ich bin Yves Simon. Schönen guten Morgen. Die Ministerpräsidenten und Präsidentinnen der Länder treffen sich heute in Berlin. Das wichtigste Thema der MPK, also der Ministerpräsidentenkonferenz, das Thema Finanzen. Thomas Pleskin berichtet für uns aus Berlin.
13: Die Länder und auch die Kommunen fordern vom Bund mehr finanzielle Unterstützung, wenn es darum geht, Bundesregelungen umzusetzen. Es geht etwa um Kosten für die Sozialhilfe oder für das Kindergeld. Die gesetzlichen Vorgaben kommen aus Berlin und müssen in den Ländern umgesetzt werden. Und bei der MPK heute wollen die Länderchefs an das Prinzip der Konnexität erinnern. Das bedeutet, wer bestellt, der muss auch bezahlen.
12: Der Bundestag debattiert heute über die Organspende und da steht die sogenannte Widerspruchslösung im Fokus. Das bedeutet, Erwachsene könnten bald automatisch als Spender gelten, solange sie nicht wirklich aktiv widersprechen. Im zentralen Online-Register haben bisher etwa 579.000 Menschen ihre Haltung festgehalten. Mehr als 82% stimmen einer Organentnahme zu. Rund 8.200 Menschen warten momentan in Deutschland auf ein Spenderorgan. Das Deutsche Studierendenwerk warnt vor einem möglichen Aus für Minijobs für Studis. Nach den neuen Rentenplänen der Regierung sollen Minijobs ohne Sozialabgaben bald nur noch für Schüler gelten. Studierende würden damit eine wichtige Einnahmequelle verlieren, heißt es. Auch der Bauernverband hält die Abschaffung von Minijobs für wirtschaftlichen Unsinn. Ähnlich hat sich auch die Gastrobranche geäußert. Der Sächsische Landtag hat das neue Polizeigesetz beschlossen. Neben CDU und SPD hat auch die Mehrheit der BSW-Fraktion dafür gestimmt. Das Gesetz erlaubt in Zukunft unter anderem den Einsatz von

0: künstlicher Intelligenz bei der Videoüberwachung von Kriminalitätsschwerpunkten sowie die automatische Kennzeichenerkennung bei gestohlenen Fahrzeugen. Nach Verhandlungen mit dem BSW wurden einige Regelungen noch einmal entschärft. So bleibt der Einsatz von Tasern auf Spezialeinheiten beschränkt und auf die Überwachungssoftware Palantir wird verzichtet. Bei der Fußball-Weltmeisterschaft hat Brasilien Schottland mit 3:0 geschlagen. Starspieler Vinicius Junior hat dabei gleich doppelt getroffen. Brasilien steht damit in der nächsten Runde. Die Schweiz hat mit 2:1 gegen Kanada den Co-Gastgeber gewonnen. Beide Teams sind im 16. Finale. Bosnien-Herzegowina schickt Katar mit einem 3:1 aus dem Turnier und Marokko hat mit 4:2 gegen Haiti gewonnen, sich sehr schwer getan und ist aber auch eine Runde weiter. Haiti dagegen ist raus.
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2: So, dann mal einen wunderschönen guten Morgen und willkommen im Donnerstag. Heute ist der 25. Juni. Mhm. Und ja, es wird immer noch ein bisschen heißer. Heute ja, 36, 37 Grad.
3: Sowas in der Ecke. Ich finde, ja, selbst wenn es nur 35 wäre, ist auch noch gut. Also es wird wieder ein doller heißer Tag, jede Menge Sonnenschein. Mhm. Wir haben ja Temperaturliste von gestern Abend, 20 Uhr, also abends um 8 gestern, Klitschen bei Torgau, 34 Grad noch.
2: 20 Uhr.
3: Dann 20 Uhr. Mhm. Osterwitz, Dresden, 32 Grad. Mhm. Lichtentanne, 31. Und sogar auf dem Fichtelberg oben, 24,7 Grad. Gestern Abend, 20 Uhr.
2: Das werden wir höchstwahrscheinlich heute noch toppen.
3: Ja.
2: Und dann soll es ja Richtung Wochenende nochmal ein Stück wärmer werden oder heißer.
3: Samstag, mal gucken. Samstag, Sonntag stehen jetzt hier 41 Grad.
2: 41 Grad.
3: Das ist aber dann wirklich heiß.
2: Das ist schon heftig.
3: Na, genau. Muss man ein bisschen aufpassen.
2: Das hatten wir so. Also wir haben das noch nicht so. Ich meine, wir sind jetzt noch nicht so alt. Ne? Wir sind ja noch. Also wir sind ja quasi noch Kinder. Aber haben wir schon über 40 Grad? Hatten wir das ja schon so?
3: Aber selten halt. Weiß ich auch nicht, aber. Es ist viel, es wird warm. Du musst viel trinken, André, ne? Du weißt.
2: Ja.
3: Du kannst ja so einen Hauttest machen.
2: Muss man so reinkneten in die Haut?
3: Genau, so ein Stück hochziehen und wenn es dann gleich wieder wegfluffelt, dann ist alles gut. Aber wenn eine Tute stehen bleibt, dann bist du ausgetrocknet.
2: Okay, alles klar. Ne? Noch
3: und?
2: Es geht.
3: Bleibt es stehen.
2: Gut, so, auf den Straßen schon
3: auf den Straßen, müssen wir aufpassen. A4 Chemnitz Richtung Dresden zwischen Chemnitz Ost und Frankenberg. Gegenstände auf der linken Spur, da bitte Obacht. Und B93 Borna Richtung Schneeberg zwischen Mosel und Krossen hat es einen Unfall gegeben. Die Fahrbahn ist aktuell komplett blockiert. Der Verkehr wird an der Unfallstelle vorbeigeführt.
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4: Agaba, agaba!
5: Ich verstehe nicht.
6: Was soll das heißen?
2: Heißt eigentlich guten Morgen. Jetzt beste Zeit des Tages, würde ich sagen. Jetzt gerade so um die 20 Grad draußen. Ist schön, ist total angenehm. Ja? Ja. Also wenn man draußen was erledigen möchte jetzt, keine Ahnung, ein bisschen umgraben vielleicht, ja, oder die Tomaten mal ein bisschen wässern oder ach, was weiß ich. Dann sollte man es jetzt machen. Ja, oder vielleicht eine Runde joggen, Fahrrad fahren. Ja. Jetzt ist die ideale Zeit. Ja, um 5:05. Schön, dass Sie schon wach sind. Und wir machen ein bisschen Mucke dazu.
3: Das ist bestimmt das Erste, was man so macht, wo man so dran denkt, früh morgens vor 5 noch. Ach Mensch, da gehe ich mal raus und grab mal ein bisschen um.
2: Also, schönen guten Morgen allerseits.
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0: 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Gedanken zum Tag mit Maxi Konan.
1: Der schönste Tag im Leben soll es werden. Gästelisten werden erstellt, Catering-Firmen miteinander verglichen und die beste Location zum Feiern wird gebucht. Wenn Paare ihre Hochzeit planen, kommt schon einiges zusammen, was beachtet werden will. Für Spontane, die kirchlich heiraten oder ihre Liebe segnen lassen wollen und dabei nicht monatelang planen wollen, gibt es die Initiative Einfach heiraten von der Evangelischen Kirche Deutschland. Die startet morgen bundesweit. In Sachsen gibt es die Möglichkeit, in Leipzig zu heiraten. Anne Brisken vom Zentrum für evangelische Gottesdienst und Predigtkultur in Wittenberg ist wichtig, dass einfach heiraten trotzdem nicht als Massenabfertigung verstanden wird.
2: Jedes Paar wird individuell von den Menschen ganz liebevoll vor Ort betreut. Das ist eine ganz, ganz schöne und würdevolle und feierliche Angelegenheit. Ob es ein Segen ist oder eine kirchliche Trauung ganz am Ende. Wenn Paare dort ihren besonderen Moment erleben können und spüren können, das trägt mich im Leben. Also wenn sie da weggehen und würden sagen, es war ein besonderer Moment und ich konnte den in der Kirche und mit einem multiprofessionellen Team feiern. Das ist ja die Sehnsucht, die wir alle irgendwie in uns tragen, dass es so besondere Momente gibt, dass die geheiligt sind. Und also ich als Pfarrerin, ich darf das begleiten, das ist doch einfach irre.
1: Weitere Infos gibt's unter einfachheiraten.info.
0: 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Ein Service der Evangelischen Kirche in Sachsen.

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1: Mit Tina Wanowski. Am Neumarkt hat ein unbekannter Mann einer 13-Jährigen die Handtasche mit 50 Euro geraubt und ist in Richtung Platz der Völkerfreundschaft geflüchtet. Die Polizei sucht Zeugen. Sachsens Landtag hat das neue Polizeigesetz beschlossen. Es erlaubt künftig unter anderem den Einsatz von KI bei der Videoüberwachung und automatische Kennzeichenerfassung bei Fahrzeugen. Starke Raucher ab 50 können sich neuerdings eine Lungenkrebsvorsorgeuntersuchung mit CT von der Krankenkasse bezahlen lassen. Radiologen benötigen dafür eine Erlaubnis. Die ersten Genehmigungen wurden jetzt erteilt. Der Bundestag debattiert heute über die Organspende. Im Fokus steht die sogenannte Widerspruchslösung. Und bei der Fußball-WM steht Brasilien nach einem 3:0-Sieg gegen Schottland im 16. Finale. Außerdem spielten die Schweiz Kanada 2:1, Bosnien-Herzegowina Katar 3:1 und Marokko Haiti 4:2.
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3: Einen wunderschönen guten Morgen. Ja, wenn man die Augen zulässt, dann könnte man glatt denken, man ist in den Tropen. Aber nein, wir sind im schönen Sachsen und da sind hochsommerliche Temperaturen angesagt. Heute geht schon mal los mit 35 Grad, viel Sonnenschein gibt's dazu. Morgen der Tag, der wird sogar noch ein Stück heißer mit bis zu 37 Grad. Und am Samstag, da gibt's auch viel Sonnenschein und da gehen die Temperaturen auf bis zu 40 Grad rauf. Also unbedingt genügend trinken, denken Sie an den Sonnenschutz, ich weiß. Das haben Sie schon tausendmal gehört wahrscheinlich. Auf den Straßen haben wir eine Sperrung der B93 Richtung Schneeberg zwischen Mosel und Krossen nach einem Unfall. Ansonsten läuft alles störungsfrei.
4: Dankeschön, Miri.
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4: Ja, und um vielleicht mal kurz Guten Morgen zu sagen. Und Bescheid zu sagen, dass es jetzt kurz vor 5:30 ist. Also auf einen schönen Donnerstag.
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0: Jetzt schon ein bisschen später als 5 a.m. Jetzt ist es schon 5:56. Wir wünschen Ihnen einen schönen guten Morgen. Donnerstag, der, was war heute? 25. Ne? Der 25. Juni. Die Tina hat dir geschrieben. Also hier, der Christine. Ja, ja, ja, ja. Lieblingskollegin. Und Tina hat, warte mal, was schreibt sie? Meine Tochter fragte mich letztens, Mama, warum quietschen deine Schuhe so? Naja, und dann sagt man ja immer, die sind noch nicht bezahlt. Also ist ja so eine Redewendung. Aber wo kommt das eigentlich her, möchte die Tina wissen. Und ja, verstehe, erklär mal bitte.
1: Also die Redewendung, dass quietschende Schuhe nicht bezahlt sind, das kommt noch von früher. Da waren Schuhe nämlich Luxusgüter, die oftmals auch in Raten bezahlt wurden. Und wenn es dann quietschte, dann sagte man scherzhaft, hast wohl deine letzte Schuhrate nicht bezahlt. Aber warum quietschen die Schuhe wirklich? Da gibt es drei mögliche Gründe, sagen Schuhfachverkäufer, nass, neu oder Reibung. Gegen Feuchtigkeit im Schuh hilft Backpulver, also Natron oder Babypuder. Bei neuen Schuhen kommt oft Luft zwischen Schuh und Einlegesohle. Wenn die dann eingeschlossen ist und dann quietscht es halt, ein Klecks Vaseline kann da helfen, da wird es zusammengezogen. Und bei Reibung an glatten Böden, da kann man Gummisohlen mit ein bisschen Schleifpapier ganz vorsichtig aufrauen und das Quietschproblem ist gelöst.

0: Ja, 6:06 jetzt.
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1: Guten Morgen. Ja, auch heute sind die luftigen Klamotten wichtig, denn es geht in einen hochsommerlichen Tag mit Temperaturen so um die 35, 36 Grad mit viel Sonnenschein. Den gibt's dazu. Und auf den Straßen ist uns eine Sperrung gemeldet worden auf der B93 Richtung Schneeberg zwischen Mosel und Krossen nach einem Unfall. Ansonsten läuft aber alles störungsfrei. Gute Fahrt, schönen Tag.
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0: Morgen. Es ist gleich 5:45 und wir schauen schon mal auf den Abend.
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0: Ja, heute Abend absolviert die deutsche Mannschaft dann ihr drittes Spiel. Es geht gegen Ecuador und Jens Umbreit ist im Studio. Was ist der Plan vom Bundestrainer?
3: Er will den Rhythmus halten und schon mal so ein Feeling für das Finalstadion bekommen. Das Spiel in New Jersey ist 24 Tage vor dem WM-Endspiel. Eine gute Generalprobe für das, was im besten Fall noch kommt. Wobei der Rasen dort gerade für Diskussionen sorgt. Frankreichs Adrien Rabiot fragte öffentlich, ob man die Fläche überhaupt so nennen könne. Brasiliens Vinicius Junior beklagte, der ausgetrocknete Platz mache Rhythmus nahezu unmöglich. Sportlich ist das Spiel für die DFB-Elf längst entspannt. Der Gruppensieg steht fest. Für Ecuador dagegen geht es um alles. Kein einziges Tor in zwei Spielen. 0 Punkte. Trainer Sebastian Becasese steht in der Heimat massiv unter Druck. Die goldene Generation vor dem Turnier in den höchsten Tönen gelobt, hat bislang maßlos enttäuscht. Nur ein Sieg gegen Deutschland würde Ecuador heute retten. Und alles hört auf das Kommando von Tori Penzo. Die US-Amerikanerin pfeift das Spiel, hat für ihr erstes WM-Spiel zwischen Tschechien und Südafrika schon richtig gute Noten bekommen.
0: Alles klar. Dankeschön, Jens.
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0: an diesem Donnerstag, 25. Juni. Zwei starke Erdbeben haben in der Nacht Venezuela erschüttert. Auch die Hauptstadt Caracas ist betroffen. Der Notstand wurde ausgerufen. Es werden tausende Opfer befürchtet. Mehr dazu den aktuellen Stand und was sonst noch wichtig ist und wichtig wird, erfahren Sie gleich bei uns.
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3: Mit Tina Warnowski. Guten Morgen. In und um Werdau herrscht Ärztemangel. Deswegen hat die Kassenärztliche Vereinigung Sachsen in der Plauenschen Straße gestern eine Eigenpraxis für Allgemeinmedizin eröffnet. Das ist bei einem zu geringen Versorgungsgrad gesetzliche Vorschrift, sagte uns Manuela Siepli von

0: der KV Sachsen.
1: Es gibt 8 unbesetzte Arztstellen, Hausarztstellen in der Region und das Problem ist damit nicht beseitigt, aber es ist ein erster Schritt in die richtige Richtung und wir haben großes Interesse daran, auch Kollegen für die Niederlassung in der Region zu begeistern. Dafür haben wir auch verschiedene Fördermodelle. Aber wenn die alle nicht greifen, dann müssen wir selbst aktiv werden. Und das sehen Sie heute hier in dieser Praxis. Da ist das gelungen.
0: Die Praxis wird von Hausarzt Samuel Hofmann geleitet. Ein DHL-Fahrer steht im Verdacht, hunderte Zigarettenstangen gestohlen zu haben, im Wert von mehreren 10.000 Euro. Der Transport war in Frankfurt am Main voll beladen worden. Am Ziel im Verteilzentrum Merane stellte das Personal fest, dass ein großer Teil der Ladung fehlte. Die Polizei ermittelt wegen besonders schweren Diebstahls, unter anderem gegen den 25 Jahre alten Fahrer aus der Ukraine. Straßen, Brücken und Stützmauern in Sachsen sollen künftig schneller saniert werden können. Denn langwierige Planfeststellungsverfahren entfallen. Das regelt ein Gesetz, das der Landtag gestern verabschiedet hat. Damit wird der Erhalt von Infrastruktur nicht mehr wie ein Neubau behandelt. Die Ministerpräsidenten der Länder treffen sich heute in Berlin. Das wichtigste Thema der Ministerpräsidentenkonferenz sind die Finanzen. Thomas Bleskin berichtet.
2: Die Länder und auch die Kommunen fordern vom Bund mehr finanzielle Unterstützung, wenn es darum geht, Bundesregelungen umzusetzen. Es geht etwa um Kosten für die Sozialhilfe oder für das Kindergeld. Die gesetzlichen Vorgaben kommen aus Berlin und müssen in den Ländern umgesetzt werden. Und bei der MPK heute wollen die Länderchefs an das Prinzip der Konnexität erinnern. Das bedeutet, wer bestellt, der muss auch bezahlen.
0: Das Deutsche Studierendenwerk warnt vor einem möglichen Aus für Minijobs für Studierende. Nach den neuen Rentenplänen der Regierung sollen Minijobs ohne Sozialabgaben nur noch für Schüler gelten. Studierende würden damit eine wichtige Einnahmequelle verlieren, heißt es. Südafrika steht erstmals in der Geschichte in der K.O.-Phase einer WM-Endrunde. Die Bafana Bafana besiegten überraschend Südkorea mit 1:0. Und Tschechien ist nach einer 0:3-Niederlage gegen Mexiko ausgeschieden.
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5: Einen wunderschönen guten Morgen. Ja, es wird Zeit, die alten Kaltschalenrezepte wieder rauszusuchen, denn auf heiße Sachen hat man nur wirklich keine Lust bei den Temperaturen. 35, 36 Grad heute die Höchstwerte, dazu viel Sonnenschein und wir toppen das Ganze noch. Stück für Stück wird es noch wärmer, obwohl man das fast schon nicht mehr für möglich hält. Morgen geht's auf bis zu 37 Grad rauf und das Wochenende, das überzeugt dann mit hochsommerlichen Temperaturen so um die 40, 41 Grad. Also gehen wir es bitte alle entspannt an. Und auf den Straßen, da haben wir noch nichts. Keine Staus und keine Blitzer. Aber Sie vielleicht, also wenn Sie Lust haben anzurufen bei der Hitze, machen Sie das gerne. 03 mal 800 und die 4.
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3: 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Es ist Donnerstagmorgen. Und hier sind Ihre Gastgeber. Christine und André Hart. Tuck, tuck, tuck,
6: tuck, tuck. Was macht ihr da? Ihr macht blau.
7: Nee, wir sind alle da und wünschen einen schönen guten Morgen, einen schönen Donnerstag. Es ist jetzt 6:05.
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1: Ein Firmenjubiläum wurde dieser Tage in Königswalde gefeiert, und zwar 30 Jahre Fahrrad Wappler. Was vor 3 Jahrzehnten als klassischer Fahrradhandel begann, hat sich zum Fachgeschäft mit Servicewerkstatt entwickelt. Die Geschäfte laufen gut. Zu 80% verlassen E-Bikes den Laden, sagt Inhaber Carsten Wappler. Gekauft von Kunden, die sonst eher das Auto nutzen würden. Ist doch gut, meint er. Jetzt bewegen sie sich endlich wieder. Also liebe Grüße zum Jubiläum 30 Jahre Fahrrad Wappler. Weiter so.
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0: So, hier ist Ihre singende, klingende Klimaanlage am Donnerstagmorgen, am 25. Juni und damit einen wunderschönen guten Morgen für Sie. Alle sind wir da, motiviert, fröhlich, sonnig, ja, und mit aufgewecktem Gemüt, die Christine,
1: guten Morgen,
0: die Miri,
2: guten Morgen.
0: Was ist los?
2: Oh, da schwingt sowas mit.
0: Alles gut?
2: Naja, nee, ich habe immer das Gefühl, wenn ich so fröhlich sein muss,
0: ach so,
2: dann sehe ich irgendwie nicht mehr so. Ich bin so gelassen und aber jetzt
0: du
2: nicht überbordend, tralalala.
0: Hat doch keine
2: so.
0: Befehle ausgegeben.
2: Das ist schön.
0: Wir sind doch ja nicht die Panzerbrigade in Litauen. Die suchen Leute, da will keiner hin. Habt ihr das mitbekommen? Also der hat gedacht, dass das irgendwie 5000 deutsche Soldaten sollen ja dort die Vorhut bilden, ja, wenn der Russe kommt. Und ja, die dachten, die wollen da alle, aber es will keiner. Jetzt so richtig. Also ein paar wollen natürlich immer, aber kriegen das nicht voll und jetzt wird wohl befohlen, dass die dahin müssen.
2: Aber ich finde es krass, wie du von mir jetzt auf Panzerbrigade kommst.
0: Nee, weil du gesagt hast, ich habe befohlene Fröhlichkeit und so weiter. Deswegen habe ich gesagt, ja, wir sind ja hier nicht bei der Panzerbrigade. Okay. Übrigens, heute hat George Orwell Geburtstag. Heute vor 123 Jahren ist er geboren worden. Dem George Orwell verdanken wir diesen großartigen Roman 1984. Der hat ja das Motto für diese Zeit oder für die Zeitenwende ausgegeben, damals schon. Ja, Krieg ist Frieden. So. Wir machen jetzt einen schönen, friedlichen Morgen. Der Tim ist da.

0: guten Morgen.
1: Ja, hallo. Und auch der Yoshi, unser Redakteur der Herzen. Und das heißt, wir kommen jetzt schon direkt zur Kaffeefrage an diesem heißen Morgen.
2: Ja, lieber André. Punktestand 31 zu 32. Noch für das Team André. Noch, sage ich.
1: Es könnte heute,
2: ich hab's im Gefühl,
1: zum Unentschieden kommen.
2: Das wird mein Morgen.
1: Mal sehen. Tim, heute ist der Tag des Ziegenkäses.
2: Ach, da kenne ich mich doch aus. Also von Geburt an Ziege insofern.
3: Für viele Menschen ist Ziegenkäse besser bekömmlich als Käse aus Kuhmilch. Mhm. Warum? A. Ziegenkäse hat kürzere Fettsäureketten. B. Ziegenkäse enthält null Laktose. Oder C. Ziegenkäse hat einen extrem hohen Anteil an Ballaststoffen.
2: Ich weiß es.
1: Joe Comiri.
4: Gut, aber Christine darf
2: nicht. Nein, das ist ja blöd, wenn man es wissen. Nein, komm, wir haben gesagt, wenn es jemand weiß.
4: Du bist als Erste dran.
2: Nein. Aber wir haben gesagt, wenn es jemand weiß.
1: Aber Miri ist ja nur, also nee, nur in Anführungszeichen,
4: Joker. Ich habe ja nichts zu sagen.
1: Ich weiß es wirklich nicht.
2: Ja. Aber wenn es jemand weiß, dann muss er es doch sagen.
1: Nee. Das sagst du erstmal.
2: Was
1: vermutest du denn?
2: Du bist dran.
1: Okay. Na los, Miri, sagst du.
4: Nein, hätte ich doch bloß nichts gesagt. Ich weiß es eigentlich gar nicht.
2: Okay, ich nehme A.
1: Was ist A?
2: Mit den kürzeren Ketten.
1: Mit den Ketten?
2: Ja.
1: Fettsäureketten kürzer. Ja. Kürzere Ketten. Hm? So, und was sagt Miri?
4: Ich sage, es ist die Laktose.
1: Die Laktose. Ziegenkäse hat keine Laktose. Grundsätzlich nicht. Wüsste ich jetzt nicht. Ich hatte keine Ahnung. Aber dann...
4: Ja, so. Ich kann mich natürlich furchtbar irren, okay, aber macht dann, ja nichts. Also man kann sich auch mal irren.
1: Ich höre auf meine Jokerin. Also, alles klar. Wir nehmen die Laktose. B. So. Ziegenkäse.
4: Es ist C.
3: So, mit den Ballaststoffen, das fällt weg.
1: Ah.
3: Also einer holt den Punkt auf jeden Fall. Und zwar hat Ziegenmilch und der daraus entstehende Ziegenkäse kleinere Fettmoleküle und kürzere Fettsäureketten. Und das macht ihn für viele Menschen leichter verdaulich.
4: Das zum Thema, ich weiß es.
1: Ich weiß es, bist du hier.
4: Ja, traue nie deinem Joker, ne?
1: Dann nimmt sie den Mund mal aber so richtig voll und dann zack, Schuss in den Ofen. Das heißt, wir haben jetzt ein Unentschieden. Oh, das hat man lange nicht. 32 zu 32, ja?
2: Mhm.
1: Gut, das ist ein guter Morgen für das Team Christine.
4: Ja, wir Frauen müssen ja zusammenhalten.
1: Und das andere Team macht jetzt mal Kaffee für alle. Wir wünschen euch und Ihnen einen schönen Donnerstag. Es ist jetzt 6:15 Uhr.

0: Die Menschen in Venezuela sind doppelt gestraft. Erst kam Trump und jetzt kam in der Nacht das Erdbeben. Also genauer gesagt zwei starke Erdbeben. Auch die Hauptstadt Caracas ist betroffen. Die Rede ist inzwischen von Tausenden von Opfern. Das zumindest wird befürchtet. Wir bleiben da dran für Sie und den aktuellen Stand der Dinge dazu. Und was sonst noch wichtig ist und wichtig wird, erfahren Sie auch gleich bei uns.
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5: Mit Tina Wojnowski. In Werdau an der Plaunschen Straße ist gestern eine Hausarztpraxis eröffnet worden, finanziert und ausgestattet von der Kassenärztlichen Vereinigung. Diese springt bei akutem Ärztemangel ein. Ein DHL-Fahrer steht im Verdacht, während einer Lieferung von Frankfurt nach Merane Zigaretten im Wert von mehreren 10.000 Euro gestohlen zu haben. Die Polizei ermittelt gegen den Ukrainer wegen besonders schweren Diebstahls. Straßen, Brücken und Stützmauern in Sachsen sollen künftig schneller saniert werden können, weil Planfeststellungsverfahren entfallen. Das regelt ein Gesetz, das der Landtag gestern verabschiedet hat. Seit Jahresbeginn haben sich 38.000 Deutsche für die Bundeswehr beworben. Das ist fast ein Viertel mehr als im Vorjahreszeitraum, meldet das Verteidigungsministerium. Und in Frankreich verschärft sich die Hitzewelle weiter. Wasser in den Supermärkten wird knapp, es kommt zu Stromausfällen. Züge und Prüfungen werden abgesagt.
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1: Im Studio Jens Umbreit, schönen guten Morgen. Für die deutsche Fußballnationalmannschaft steht bei der WM am Abend das letzte Gruppenspiel an. Es geht gegen Ecuador. David Raum spielt für den angeschlagenen Nathaniel Brown. Sportlich ist die Ausgangslage entspannt. Deutschland steht bereits als Gruppensieger fest. Ecuador dagegen braucht zwingend einen Sieg, um die Chance auf die K.O.-Runde zu wahren. Anstoß ist um 22 Uhr. Die Schweiz hatte sich gestern den Gruppensieg gesichert durch einen 2:1 Erfolg gegen Gastgeber Kanada. Kanada ist Gruppenzweiter, spielt aber nicht mehr zu Hause, sondern muss in der K.O.-Runde jetzt in Los Angeles ran. Auch Bosnien-Herzegowina hat gute Chancen auf die K.O.-Runde nach dem 3:1 Sieg gegen Katar.
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3: Einen wunderschönen guten Morgen. Ja, mit viel Sonnenschein geht's heute durch den Tag und mit hochsommerlichen Temperaturen bei uns in Zwickau. 33 Grad, die Höchstwerte. Morgen der Tag. Der wird auch herrlich sonnig und die Temperaturen gehen noch ein Stück nach oben. 34, 35 Grad, die Höchstwerte. Und wenn Sie am Samstag zu Classics unter Sternen gehen, dann sollten Sie sich auf jeden Fall was Luftiges anziehen, denn am Wochenende, da gehen die Temperaturen auf 37, 38 Grad rauf. Sonntag knacken wir dann wirklich fast schon wieder die 40-Grad-Marke. Und auf den Straßen sieht es mittlerweile wieder entspannt aus. Da haben wir nichts mehr, keine Staus und Blitzer. Ich wünsche eine gute Fahrt und einen schönen Donnerstag.
4: Ja, alles klar. Dankeschön, Miri.
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0: Es ist Donnerstagmorgen und hier sind Ihre Gastgeber Christine.
6: Hallo.
0: Und André Hart.
7: Geht's jetzt mal los hier?
6: Setz das Segel, Männer!
8: Wir übernehmen das Schiff.
9: Ei, Captain! Ich bin schon an Bord! Volle Fahrt voraus!
10: Ja du, heute ist der Tag der Seefahrer. Ist doch schön.
11: Ach, schön. Wolltest du nicht mal Kapitän werden?
10: Ich wollte Kapitän werden, hab auch ganz viele Bootscheine gemacht, als ich noch etwas jünger war.
11: Ging aber damals
10: nicht. Aber das ging nicht, nee. Ich durfte da nicht studieren. Ja. Und also das war so ausgehende...
11: Das war ja damals noch so.
10: Ausgehende DDR-Zeit. Ja, ich war ja auch mal jung. Ja, lange her.
11: Okay.
10: Und naja, ich hätte dann natürlich noch gekonnt, weil so alt war ich ja bei der Wende dann auch nicht. War ja da auch noch erst um die 20 oder so, aber dann hatte man andere Sachen im Kopf.
11: Ja, also, stell dir mal vor, du wärst jetzt Kapitän und würdest jetzt so, keine Ahnung, mit der AIDA über die Weltmeere cruisen.
10: Ach, herrlich. Guten Morgen, meine sehr verehrten Damen und Herren.
11: Hier ist Ihr Kapitän.
10: Hier spricht Ihr Kapitän. Naja.
11: Das würde dir gefallen, ne? So mit weißem Anzug und Captain's Dinner.
10: Das Bier halt beim Stadtradio ist auch nicht schlecht. Und wir segeln jetzt in den Donnerstag. Es ist 5 Minuten vor 6:30.
11: Guten Morgen.
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0: Kurz vor halb sieben.
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2: Wussten Sie, dass unser Dom ganz, ganz früher einen anderen Turm hatte? Der erste fiel nämlich 1650 einem Feuer zum Opfer. Warum, weiß Stadtführer Christian Landrock.
3: Der Grund war ein Blitzschlag. Glücklicherweise konnten die Zwickauer ein Ausgreifen des Brandes auf die Innenstadt noch verhindern. Allerdings brannte der gesamte Kirchturm ab.
2: Ja, kurz nach dem Brand hatte man

0: Gelder für den Wiederaufbau beantragt. Damit wurden dann aber erstmal neue Glocken gegossen, denn die gaben die Zeit an und sie halfen damals auch beim Vertreiben von Geistern.
1: 1670 wurde ein neuer Turm errichtet von den Gebrüdern Marquardt aus Plauen, die übrigens noch zwei andere Kirchtürme errichtet haben. Einmal St. Kathrinen in Hamburg und dann noch St. Petri in Riga. Und beide Kirchtürme haben genau denselben Aufbau.
0: Ja, ich habe es direkt mal gegoogelt. Das können Sie ja auch mal machen. Und dann werden auch Sie merken, die Ähnlichkeit, die sieht man sofort.
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0: So, es ist 6:06 und wir schauen mal ganz kurz nach draußen. Miri, bitte.
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3: Guten Morgen und es geht in einen sehr sonnigen, in einen sehr heißen Donnerstag. Die Temperaturen, die gehen heute schon mal so auf 35, 36 Grad rauf. Wie gesagt, viel Sonnenschein gibt's dazu. Auf den Straßen ist alles noch entspannt. Da ist uns noch nichts weiter gemeldet worden, was problematisch ist. Jetzt erstmal eine gute Fahrt und einen guten Start in den Tag.
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0: Nee, wir sagen jetzt doch nicht bye-bye-bye. Wir sagen erstmal guten Morgen, es geht doch erst los.
1: Morgen, ja? Hallo, ja.
0: Sie haben noch nichts verpasst. Herzlich willkommen. Schön, dass Sie bei uns sind am Radio an diesem 26. ist heute, oder?
1: 25.
0: Doch, der 25. Ja. Ja, morgen ist der 6. Ja, logisch, dann ist heute der 25. Juni. Und der Michael Klein ist in der Leitung. Der Mann, der zuständig ist fürs heiße Wetter.
1: Oh yeah.
0: Auch heute wieder. Und wir steigern uns ja so von Tag zu Tag.
1: Richtig.
0: Und das heißt, wir bleiben auch im Trend.
1: Wir bleiben im Aufwärts.
0: Im also Aufwärtstrend. Viel blauer Himmel heute. Ich sehe gerade, heute ist Weltschlumpfentag.
1: Schlumpfentag?
0: Der Schlumpfentag, der Weltschlumpftag. Ja, die sind noch blau. Ne? Deswegen,
1: sind blau.
0: Ja, wie blau ist denn der Himmel heute?
1: Und die schlumpfen ja ansonsten auch sehr schlumpfig. Also da,
0: ja,
1: da,
0: ja, da durchaus. Da
1: eben, wenn du irgendwas schlumpfst, dann schlumpfst du das einfach, indem du schlumpfst. Ne?
0: Ich weiß gar nicht, ob es einen schönen Wetterschlumpf gibt. Oh ja, wenn, dann würde der Michael Klein heißen.
1: Wahrscheinlich, ja.
0: Siehst du, wir müssten eigentlich nochmal anfangen. Der schöne Wetterschlumpf des deutschen Radios. Michael Klein, hier ist er.
1: Vielleicht schon der Schlumpf des deutschen Wetters. Da weiß man auch schon, was Sache ist.
0: Ein Schlumpf, ein Schlumpf, ein Schlumpf zu sein, ist das Schönste auf der Welt für uns zwei. Ja, ein Schlumpf, ein Schlumpf, ein Schlumpf, wie du und wie ich. Etwas Schöneres gibt's nicht. Olé! Kennst du?
1: Nee, hatte ich jetzt so nicht mehr.
0: Kannst du nicht mehr? Hast du nicht mehr drin?
1: Nein, aber ich finde das sehr schön bei dir, dass du also auf der einen Seite Rilke zitieren kannst und aber auch die Schlümpfe.
0: Ja, ich habe das hier irgendwo im Kleinhirn abgespeichert. Keine Ahnung, was das da macht. Ja, und warum das da ist.
1: Aber ich denke immer, früher gab es immer diese Anzeigen, da war so ein Albert Einstein drauf zu sehen. Ja? Und dann stand da drunter immer, sie benutzen nur 10% ihrer
0: Kapazität
1: des Gehirns. Ja. Und da denke ich bei dir immer, ich vermute, du benutzt mehr, aber für sehr viel Unsinn.
0: Ja, definitiv. So, Micha, du benutzt dein Gehirn in erster Linie für die Wetteranalyse.

0: Bitte?
1: Jetzt zu mehr reicht es im Moment wegen der Temperaturen nicht.
0: Ja, es ist auch, ne? Man muss jetzt ein bisschen, ja, wirklich alle Energie ein bisschen sparsam nutzen.
1: Genau.
0: Weil es wird sehr heiß und da wollen wir mal nichts unnötig vergeuden und verschwenden. 40 Grad heute schon?
1: Nee, heute
0: noch nicht.
1: Das noch nicht, nee. Hm? Also wir sind, allein dass wir davon sprechen, dass die irgendwann greifbar sind, Das ist schon ja unfassbar. Heute noch nicht. Heute sind wir im Bereich um 35, ach, vielleicht gibt es auch irgendwo die 36, will ich nicht ausschließen, aber das ist ja schon ordentlich heiß. Dazu, du sagst es, viel blauer Himmel, nämlich kaum irgendwo eine Wolke. Am Nachmittag, am Abend, da kann es schon mal ein paar kleine Wölkchen geben, aber Schauer oder Gewitter sind überhaupt nicht in Sicht. Es ist sehr heiß, es ist auch wieder drückend heiß, also es ist viel Feuchtigkeit in der Luft. Das macht es natürlich auch heute schon unangenehm, aber die Temperaturen steigern sich noch. Morgen kann es nochmal so ein Grad mehr sein. Ja. 40, die du da gerade schon fast einforderst, könnte es Samstag und Sonntag geben.
0: Ah ja, okay. Also da hat sich nichts geändert. Bleibt also dabei dieser, wie habt ihr gestern gesagt, dieser Heat Dome über ganz Europa.
1: Also das, was sich ein bisschen verändert hat im Laufe der letzten Tage, ist, dass wir eigentlich so ein bisschen damit gerechnet haben, dass die ganz große Hitze, die Spitzenwerte eher so im Südwesten Deutschlands finden sein werden. Und dann hat sich ja schon herauskristallisiert, na, der Sonnabend, der könnte auch bei uns so heiß werden. Und jetzt ist es eben auch der Sonntag, beide Tage sehr heiß. Und was problematisch ist dabei, sind die Nächte. Die sind nämlich auch sehr warm, über 20 Grad tropische Nächte. Es kühlt also nicht richtig ab. Und dass die Nächte so warm sind, das wird wahrscheinlich noch anhalten, auch wenn am Montag die Tagestemperaturen runtergehen.
0: Was hatten wir heute Morgen schon gesagt? Gesehen, gemerkt. Ich bin bei, glaube 21 Grad hergefahren.
1: Wahnsinn.
0: Und das war früh um 4.
1: Ja. Und danach hat sich noch ein bisschen abgekühlt an vielen Orten, weil, aber mit dem Sonnenaufgang geht die Kurve relativ schnell schon wieder bergauf. Deswegen, wir haben aktuell Werte auch so um 18, 17 Grad. Teilweise noch, aber ganz vielerorts sind es auch schon die 20. Ja.
0: Micha, man soll warme Getränke zu sich nehmen.
1: Ja, und das habe ich bis heute nicht verstanden.
0: Und deswegen schlage ich vor, dass wir uns jetzt ein Käffchen gönnen.
1: Ja.
0: Ja? Los, komm.
1: Ich will was Kaltes.
0: Nee, du kriegst einen Kaffee jetzt.

0: 12 Minuten vor 7. Wunderschönen guten Morgen allerseits. Der Sächsische Landtag hat gestern das neue Polizeigesetz beschlossen. Das Gesetz sieht unter anderem vor, die Polizei mit mehr digitalen Möglichkeiten bei der Verbrechensbekämpfung auszustatten. Es darf dann auch künstliche Intelligenz zum Einsatz kommen, zum Beispiel bei der Videoüberwachung. Also neues Polizeigesetz in Sachsen. Was sonst noch wichtig ist und wichtig wird, erfahren Sie auch gleich bei uns.
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12: Mit Tina Wanowski. Guten Morgen. Am Neumarkt hat ein Mann einem Mädchen die Handtasche entrissen. Darin waren 50 Euro. Die 13-Jährige war gerade aus der Straßenbahn ausgestiegen, als es passierte. Der Unbekannte flüchtete in Richtung Platz der Völkerfreundschaft. Eine Frau fand die Tasche wenig später wieder, allerdings ohne das Geld. Zu dem Raub am Dienstagnachmittag gegen 16.30 Uhr sucht die Polizei Zeugen. Sachsens Landtag hat das neue Polizeigesetz beschlossen. Neben CDU und SPD stimmte auch die Mehrheit der BSW-Fraktion dafür. Das Gesetz erlaubt künftig unter anderem den Einsatz von künstlicher Intelligenz bei der Videoüberwachung von Kriminalitätsschwerpunkten sowie die automatische Kennzeichenerkennung bei gestohlenen Fahrzeugen. Starke Raucher ab 50 Jahren können sich seit April eine neue Lungenkrebsvorsorgeuntersuchung von ihrer gesetzlichen Krankenkasse bezahlen lassen. Sachsen ist dabei, den Weg dafür zu ebnen.
13: Wie die Landesdirektion mitteilte, wurden Anfang Juni die ersten Genehmigungen erteilt. Die Behörde ist deshalb gefragt, weil das Screening mittels Computertomographie erfolgt und bevor radiologische Praxen oder Krankenhäuser diese

0: Untersuchung anbieten dürfen, benötigen sie die Erlaubnis des Referates Strahlenschutz. Ziel der Untersuchungen ist es, Tumore früher zu entdecken und so die Heilungschancen deutlich zu verbessern. Gunnar Tichy, Nachrichtenredaktion.
1: Bundeskanzler Merz hat angekündigt, dass bis zum Ende des Jahres klar sein soll, wie die Rente in Zukunft genau geregelt wird und ab wann die Änderungen greifen. Yves Simon berichtet.
2: Bei einer Regierungsbefragung im Bundestag hat Merz dafür geworben, auch wirklich alle 33 Empfehlungen der Rentenkommission umzusetzen, und zwar in Form mehrerer Gesetze. Diese soll jetzt dann während der Sommerpause vorbereitet werden. Es gibt aber auch schon Widerstand gegen einige der Punkte. Unter anderem wehren sich die Landwirtschaft, die Gastronomie und Studierendenverbände gegen das Aus für Minijobs.
1: Zwei schwere Erdbeben haben den Norden und das Zentrum Venezuelas erschüttert und in der Hauptstadt Caracas mehrere Gebäude zum Einsturz gebracht. Die US-Geologiebehörde rechnet mit bis zu 100.000 Todesopfern. Präsidentin Rodriguez rief den Notstand aus. Genaue Angaben zum Ausmaß der Schäden oder zu Opferzahlen machte sie nicht.
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5: Einen wunderschönen guten Morgen. Schwuppala, da haben wir schon wieder Donnerstag und es wird ein sehr heißer Donnerstag. Die Temperaturen, die gehen so auf 33, 34 Grad rauf und das bleibt auch morgen so schön sonnig und die Temperaturen gehen sogar noch ein kleines Stück nach oben und am Wochenende toppen wir das Ganze nochmal. Da geht's dann wieder den 40 Grad an den Kragen. Teilweise landen wir sogar ein kleines Stück darüber. Und gucken wir noch auf die Straßen. Da haben wir jetzt aktuell nichts verstört, keine Staus und Blitzer. Aber Sie vielleicht, Sie haben vielleicht irgendwas gesehen, dann sagen Sie gerne Bescheid. 03x800 und die 4 ist die Nummer, unter der Sie mich erreichen. Ich freue mich auf Ihren Anruf.
6: Alles klar, Dankeschön, Miri.
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10: Hallo.
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11: Ja, wunderschönen guten Morgen.
12: Wer bist du?
10: Ich bin ein Schlumpf. Juhu!
6: Stimmt, wir hatten ja das Thema gerade schon. Ja, heute ist Schlumpfentag.
5: Ja. Die Schlümpfe, oh, die habe ich geliebt. Und ich habe noch so von früher diese ganzen kleinen Schlümpfe mit Häuschen und, ja, und so kleinen Gärtchen, die du da zusammenbauen kannst. Das habe ich alles noch in der großen Kiste.
6: In meinem Bad steht der Wanderschlumpf. Der steht da so auf dem Board. Habe ich von Erik geschenkt bekommen.
5: Der Wanderschlumpf? Wieso
6: ein Wanderschlumpf? Ein kleiner Wanderschlumpf. Weiß nicht, der steht da einfach.
5: Aber du wanderst doch gar nicht gerne.
6: Nee, nicht, aber trotzdem steht er da. Weiß ich nicht, hatte keine Bedeutung. Ja, einfach so.
5: Okay.
6: Schlumpfentag.
5: Ja. Schlumpfentag.
6: So, wir schlumpfen jetzt mal in den Morgen und wünschen Ihnen einen tollen Start in diesen, was machen wir heute?
5: Mensch, Donnerstag.
6: Kommt immer mit dem Datum heute durch.
5: Donnerstag, 25.
6: Richtig, richtig, genau. Ja. Also, guten Morgen allerseits. Schönen Start.
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1: 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Ja, 7:02. Wunderschönen guten Morgen. Donnerstag heute und es wird wieder sehr, sehr heiß. Also deutlich über 30 Grad. Wir haben mal geguckt, Temperaturrekorde gestern in Sachsen.
2: Temperaturrekorde, also nicht wir, der Deutsche Wetterdienst. Ja. Die machen ja immer so offizielle Messungen. Also gestern Abend 20 Uhr waren in Klitschen bei Torgau zum Beispiel 34 Grad. Um 8 abends. Dann Dresden-Hosterwitz 32,8 Grad. Ha? Lichtentanne bei Zwickau 31,5. Chemnitz 29. Ha? Auf dem Fichtelberg oben gestern Abend um 8

0: 24,7 Grad. Ja, und heute wird es auch wieder richtig heiß. Temperaturen liegen über der 30-Grad-Marke, deutlich drüber wahrscheinlich sogar. Wir waren mal unterwegs und haben mal rumgefragt, was macht denn ihr so bei der Hitze?
1: Eis essen. Ganz viel Eis essen.
2: Ja. Ich vegetiere eigentlich nur vor mich hin. Wirklich, also das ist kein Witz.
3: Ja, da hilft eigentlich echt bloß trinken, trinken, trinken.
4: Erstmal viel trinken mitnehmen, dann noch einen Fächer vielleicht, wenn man einen hat.
5: Das ist einfach ein nasses Handtuch um den Nacken legen, das hilft ja da eigentlich ganz gut.
6: Also viel Wasser trinken, Schatten, ausruhen.
7: Ein Eis essen oder einen Sonnenhut aufsetzen. Okay. Wichtig ist, dass man das Ganze immer schön mit Humor nimmt. Ja.
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0: Aber wir hatten ja vorhin schon festgestellt, wenn man irgendwas machen muss, was so körperlich ein bisschen anstrengend ist, ja draußen irgendwie, dann sollte man es jetzt machen.
1: Jetzt noch, ja.
0: Jetzt geht's noch, ne? So ja. 10 nach 7, weil es wird wieder ein heißer Tag. Und dann gehen wir in einen heißen Abend. Heute ist ja Fußball. Ja. Das dritte Spiel der deutschen Mannschaft gegen Ecuador.
1: Ah, ich bin so ein Depp. Ich hätte mich ja schon mal einlesen können. Ich hätte ja damit rechnen können, dass du jetzt heute irgendwas
0: Jetzt das kleine Quiz mit Michael Klein kommt. Ecuador, Michael, wir müssen nach Ecuador.
1: Ja?
0: Ich habe mich mal gerade ein bisschen belesen. Das ist so ein tolles Land. Also es heißt ja erstmal so, weil es am Äquator liegt. Ja, Ecuador, deswegen Ecuador. Und die haben ja wirklich alles. Also die haben ja diesen berühmten Vulkan hier, Chimborazo, wo schon der Humboldt versucht hat, hochzuklettern, der Chimborazo. Galapagos-Inseln, überhaupt so eine ganz hohe Biodiversität, also so ganz überwältigende Flora und Fauna, atemberaubende Landschaften. Also Ecuador muss ein tolles Land sein. Wir müssen dahin, Michael.
1: Ich habe auch noch nie von jemandem gehört, der schon mal da war.
0: Ich auch nicht. Wirklich? Ich auch nicht. Ja, da könnte man dann auch ein bisschen angeben.
1: Ja.
0: Mal. Das
1: also man müsste auch nochmal auf der Karte Südamerika links oben, oder?
0: Links.
1: Links oben sozusagen. Halb da. Halb der Geograf dreht sich jetzt gerade im Grab um. Aber
0: links, genau. Also gegenüber von Venezuela.
1: Okay.
0: Wo das schlimme Erdbeben jetzt ist. Ja, dort gegenüber. So, und Ecuador hat auch eine Hauptstadt. Wir kommen jetzt mal zur Frage, wollen wir mal nicht so lange rumlabern. Die heißt Quito. Quito. Und die Hauptstadt von Ecuador ist offiziell A, die kleinste Hauptstadt der Welt.
1: Ach Gott sei Dank, das weiß ich sogar.
0: B, jetzt die höchste Hauptstadt der Welt.
1: Ja, danke,
0: oder C, die älteste Hauptstadt der Welt.
1: Das ist B, ich weiß nicht mehr genau, aber irgendwas über 2000 Meter, glaube ich, ne?
0: Wie, ich weiß.
1: Ich weiß mal was, ja. Das ist ungewohnt für dich genauso.
0: André,
1: da musst du jetzt ein bisschen Verständnis haben, das ist für mich noch ungewohnter als für dich.
0: Ich bin völlig überrascht jetzt. Michael Klein weiß mal was.
1: Ja, schlimm, oder?
0: Woher weißt du denn das?
1: Das ist so eine Inselbegabung. Also ich hätte jetzt die Galapagos-Inseln, hätte ich wahrscheinlich nicht gewusst, dass die zu Ecuador gehören, muss ich meiner Schande gestehen. Hm. Aber dass Quito die höchste, wie hast du eigentlich ausgesprochen? Quito?
0: Quito? Ich glaube Quito. Also geschrieben wird es mit Q.
1: Ja.
0: Also Q-U-I-T-O. Also ich als alter Spanier würde Quito sagen. Quito, sí. Ja. Grande cerveza, Quito, per favor.
1: Quito?
0: Quito, por favor, ja.
1: Was heißt denn Quito?
0: Na, Quito heißt die Hauptstadt von Ecuador. So.
1: Ja, aber sagst du, ich möchte ein Wasser Rom, ich möchte ein Wasser Berlin?
0: Was?
1: Nein, ein Bier? Was ist denn Quito in deinem
0: Das war mein Sprachschatz, mein Spanischer, den ich ab.

0: gerufen habe. Mehr ist da nicht.
1: Okay, gut.
0: Grandes Cerveza, por favor. Und Quito, weiß ich jetzt. Also, ist die Hauptstadt von Ecuador die kleinste, die höchste oder die älteste Hauptstadt der Welt? Und Micha Klein sagt, es ist die höchstgelegene. Und das ist richtig. Ja, natürlich. Liegt auf 2850 Meter über dem Meeresspiegel.
1: Wahnsinn.
0: Und damit offiziell die höchste Hauptstadt der Welt. Quito muss traumschön sein. Auch so ganz alter Stadtkern, so noch aus der spanischen Kolonialzeit. Also wir müssen nach Ecuador. Nutzt alles nicht.
1: Das ist die Zugspitze 2900.
0: Ja.
1: Die liegt auf der Höhe der Zugspitze.
0: Leg mal.
1: Wahnsinn.
0: Und auch der Chimborazo, ne, mit fast 7000 Metern dort, dieser Vulkan. Irre. Also, da müssen wir hin. Micha, wir machen das. Pass auf, wir machen, wenn Deutschland heute verliert, heute Abend gegen Ecuador. Warte mal, machen wir irgendeine Wette. Na, lassen wir uns mal was einfallen. Aber wir gewinnen ja. Also, wenn Deutschland gewinnt, fahren wir dann nach Ecuador. Irgendwann mal. Ja.
1: Dann gucken wir uns irgendwann mal Quito an.
0: Quito.
1: Oh Gott, das war auch dünne Luft dann da oben.
0: Eben.
1: Überleg mal.
0: Mhm. Und 3000 Meter, ja, das ist schon, das merkt man. Micha, wir merken heute die Hitze.
1: Oh ja, definitiv. Ja. Da würden wir uns die Höhenlage wünschen.
0: Mhm.
1: Es wird richtig heiß. Es wird in den Höhenlagen, wenn wir da mal rauf hingehen, sogar sind es auch schon so 26, 27 Grad, ganz so oben der Höhenlage bei uns im Erzgebirge, was auch schon wahnsinnig viel ist. Und unten richtig heiß, über 33, teilweise 35, vielleicht sogar 36 Grad. Ganz viel Sonne. Die Sonne hat ordentlich Power, aber ich glaube, es legt sich im Moment bei dieser Hitze keiner so wahnsinnig lange draußen in die Sonne. Oh. Ansonsten müsste man aufpassen. Ja, und heiß ist es auf jeden Fall. Also aufpassen auf Dehydrierung, also sprich viel trinken bei diesem Wetter. Und die Luftfeuchtigkeit ist auch dabei ziemlich drückend warm, deswegen kommt man auch schneller ins Schwitzen.
0: Hab mal geguckt, jetzt auf knapp 3000 Meter in Quito in Ecuador, heute 18 Grad maximal. Sonne, Wolken, also ganz angenehmes Wetter.
1: Ach, da würden wir auch meckern. Das wär mir zu kühl, ja.
0: Wie geht's weiter, Micha? Es wird noch heißer bei uns.
1: Es wird noch heißer, genau. Die Hitzewelle baut sich weiter auf. Morgen vielleicht so etwa 1 Grad mehr als heute. Die kommende Nacht wird schon ordentlich warm. Die rutscht aber vielerorts bei uns hier in Sachsen noch unter die 20-Grad-Marke. Und das wird am Wochenende dann nicht mehr der Fall sein. Samstag tagsüber ist der Tag, wo 37, 38, 30 Grad eigentlich überall auf dem Thermometer auftauchen und es stellenweise auch die 40, vielleicht sogar die 41 werden können. Mhm. So das gleiche Spiel am Sonntag, das ist der Höhepunkt der Hitzewelle. Montag geht es dann mit den Tagestemperaturen runter. Aber die Nächte bleiben sehr warm und sehr drückend und feucht. Deswegen, ja, insgesamt die unangenehmen Tage, die stehen uns noch bevor.
0: Micha, dann machen wir jetzt erstmal was Angenehmes.
1: Oh ja, mein Siegerkäppchen.
0: Ja, stimmt, ich gebe einen aus, los.
1: Ja.

0: Samstagmorgen. Zwei starke, ja, es waren gleich zwei starke Erdbeben haben Venezuela erschüttert. Auch die Hauptstadt Caracas ist betroffen. Der Notstand wurde ausgerufen. Es werden tausende Opfer befürchtet. Die Nachrichtenlage ist im Moment noch ziemlich unübersichtlich. Und wir bleiben da natürlich dran für Sie, was heute sonst noch wichtig ist und wichtig wird. Das erfahren Sie auch hier bei uns in den Nachrichten. Bleiben Sie dran.
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2: Mit Tina Wanowski. Am Neumarkt hat ein unbekannter Mann einer 13-Jährigen die Handtasche mit 50 Euro geraubt und ist in Richtung Platz der Völkerfreundschaft geflüchtet. Die Polizei sucht Zeugen. Sachsens Landtag hat das neue Polizeigesetz beschlossen. Es erlaubt künftig unter anderem den Einsatz von KI bei der Videoüberwachung und automatische Kennzeichenerfassung bei Fahrzeugen. Starke Raucher ab 50 können sich neuerdings eine Lungenkrebsvorsorgeuntersuchung mit CT von der Krankenkasse bezahlen lassen. Radiologen benötigen dafür eine Erlaubnis. Die ersten Genehmigungen wurden jetzt erteilt. Der Bundestag debattiert heute über die Organspende. Im Fokus steht die sogenannte Widerspruchslösung. Und Südafrika steht erstmals in der Geschichte in der K.O.-Phase einer WM-Endrunde. Die Bafana Bafana besiegten überraschend Südkorea mit 1:0. Tschechien ist nach einer 0:3-Niederlage gegen Mexiko ausgeschieden.
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4: Einen wunderschönen Donnerstag, einen schönen Start in den Tag erstmal. Hochsommerliche Temperaturen bei uns in Zwickau, die gehen auf bis zu 33 Grad rauf. Es gibt viel Sonnenschein dazu und trocken bleibt's auch. Morgen der Tag wird sogar noch ein Stückchen wärmer mit bis zu 34 Grad und am Samstag, Sonntag, also das komplette Wochenende, toppen wir das Ganze nochmal mit Höchstwerten um die 38, 39 Grad sogar streckenweise. Und schauen wir noch kurz auf die Straßen, da ist alles noch sehr entspannt, also ist uns noch nichts weiter gemeldet worden, aber Sie können das gerne tun, kostenlos natürlich. 03x800 und die 4 ist die Nummer, unter der Sie mich erreichen. Gute Fahrt.
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1: Es ist Donnerstagmorgen und hier sind Ihre Gastgeber. Christine.
5: Hallo.
1: Und André Hart.
6: Quietsch, quietsch.
5: Was ist das?
6: Quietsch, quietsch.
7: Mein Schuh, Schubidi, Schubidai. Schubidi, Schubidai. Schubidi, Schubidai.
6: Der Schubidi, Schubidai quietscht manchmal.
4: Ja.
6: Das hat doch jetzt bestimmt was mit Schlau gemacht, um 7:30 zu tun.
4: Ja, und das wiederum hat was mit der Tina zu tun. Die Tina hat nämlich geschrieben, dass ihre Tochter sie letztens gefragt hat, Mama, warum quietschen denn deine Schuhe so? Und dann sagt man ja immer, naja, die sind nicht bezahlt. Aber warum quietschen Schuhe auf bestimmten Boden belegen? Vielleicht kannst du uns bei der Beantwortung der Frage helfen.
6: Ist das,
4: Ist das unsere Tina, die Tina
6: Wolowski?
4: Nein, das ist eine andere Tina.
6: Tina, falls du zuhörst, ich soll dich schön grüßen. Ich habe den Marvin letztens getroffen, der Marvin, und der ist mit der Jenny zusammen in die Schule gegangen. Also, oder die sind zusammen aufgewachsen. Entschuldigung, das schweift jetzt ein bisschen ab, aber ich habe es vergessen. Und Tina, schöne Grüße, ist ja die Kollegin von uns. Das ist, weil ich die Kollegen jetzt nicht jeden Tag sehe, mache ich es gleich mal hier übers Radio. Also schöne Grüße vom Marvin. So, jetzt
4: so,
6: wieder zurück
4: jetzt sind wir alle verwirrt. Also, die eigentliche Frage, warum quietschen denn Schuhe? Liebe Tina, also die andere Tina, die Antwort auf diese Frage für dich, für deine Tochter und für alle anderen auch, gibt's gleich. Mhm.
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0: Wir haben leichte Verspätung. Es ist kurz nach 7:30. So, jetzt kommen wir zur Tina. Und die Tina hat unserem Lehrerkind Christine geschrieben, weil die Tochter von der Tina gefragt hat, Mama, warum quietschen denn deine Schuhe so? Und da hat die Mama geantwortet, naja, das sagt man, die sind noch nicht bezahlt. Ja, deswegen quietschen die Schuhe. Was ist denn da dran? Und wie hängt das alles zusammen? Christine kennt die Antwort.
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2: Also die Redewendung, dass quietschende Schuhe nicht bezahlt sind, das kommt noch von früher. Da waren Schuhe nämlich Luxusgüter, die oftmals auch in Raten bezahlt wurden. Und wenn es dann quietschte, dann sagte man scherzhaft, hast wohl deine letzte Schuhrate nicht bezahlt. Aber warum quietschen die Schuhe wirklich? Da gibt es drei mögliche Gründe, sagen Schuhfachverkäufer: nass, neu oder Reibung. Gegen Feuchtigkeit im Schuh hilft Backpulver, also Natron oder Babypuder. Bei neuen Schuhen kommt oft Luft zwischen Schuh- und Einlegesohle. Wenn die dann eingeschlossen ist und dann quietscht es halt, ein Klecks Vaseline kann da helfen, da wird es zusammengezogen. Und bei Reibung an glatten Böden, da kann man Gummisohlen mit ein bisschen Schleifpapier ganz vorsichtig aufrauen und das Quietschproblem ist gelöst.
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2: Einen wunderschönen guten Morgen. Ja. Hochsommerliche Temperaturen und viel Sonnenschein bringen uns heute zum Schwitzen und hoffentlich auch ein bisschen zum Strahlen. Auf den Straßen ist auch alles noch sehr entspannt. Da ist uns auch noch nichts gemeldet worden. Ich hoffe, das bleibt eine Weile so. Aber wenn Sie irgendwas gesehen haben, gerne melden. 03x800 und die 4.
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0: 3 Millionen DFB-Trikots sind schon verkauft.
1: Oh Gott.
0: Hat Adidas jetzt offiziell mitgeteilt. 3 Millionen, das heißt, das sind dreimal so viele jetzt schon wie bei der WM 2022. Das ist interessant, oder?
1: Ja.
0: 3 Millionen Mal und parallel dazu fordert unser Kulturstaatsminister, der heißt Wolfram Beimer,
1: der hat gesagt,
0: dass Trikots der Nationalelf unter 100 Euro kosten sollten.
1: Oh, das ist das erste Mal, dass ich was Vernünftiges von ihm höre.
0: Man sollte das begrenzen. Ich habe mich dann schon dran gehalten, ich hatte dir erzählt, unsere Deutschland-Trikots haben 4,99 gekostet.
1: Ja. Da steht Deutschland drauf, oder?
0: Nee, da steht hinten drauf, wir lieben Lebensmittel.
1: Ja.
0: Aber trotzdem, die sind schön. Und vor allen Dingen die Nummer 26. Ja.
1: Ich weiß gar nicht, dieser Spiel, wo spielt der? In der Verteidigung oder im Sturm, dieser Edeka? Ist der vorne oder hinten?
0: Ich weiß, keine Ahnung. Ja. Libero
1: wahrscheinlich, ne?
0: Das überall.
1: Ja. Oder der macht die Tür dicht.
0: Ja, Mensch, heute das dritte Spiel der deutschen Mannschaft in New York City. Nee, das stimmt nicht ganz, das ist in New Jersey. Also so ein bisschen außerhalb von New York. Weil wir gerade über Geld gesprochen haben, was steht doch hier? Unser Jens Umbreit, der stellt hier immer ganz tolle, interessante Fakten zusammen. Normalerweise kostet eine Zugfahrt von Manhattan, also von der City New York, bis zu diesem Stadion, wo die spielen, das ist das MetLife Stadium, $12. Kostet wie gesagt, so ein kleines bisschen außerhalb, 8 Kilometer, das ist nicht viel. Und jetzt während der WM kostet das aber $98.
1: Unverschämt,
0: die Schweinepriester. Ja. Ja, haben sie teurer gemacht. Aber es gibt wohl irgendwie jetzt kostenlose Busse. Das hat wohl tatsächlich irgendwie der DFB organisiert für die Fans, die gestern, also in der Nacht schon fleißig gefeiert haben am Times Square in New York. Dort ist es ja jetzt gerade nach Mitternacht, da ist es jetzt mal, also die Fans sind jetzt nochmal ins Bett gegangen, bevor dann 22 Uhr, das heißt 16 Uhr New Yorker Zeit geht's dann los, ne, mit dem Spiel.
1: 22 Uhr, okay.
0: Ja. 22 Uhr unserer Zeit.
1: Genau. Da haben wir noch.

0: Glück gehabt mit den ganzen Zeiten, ne?
1: Ja.
0: Also ich, die türkischen Fans, die hatten ja dann irgendwann mitten in der Nacht durften die ihre Spiele gucken. Mhm. Das ist ja schon wirklich unfair gewesen.
1: Wie ist New York das Wetter? Kannst du mal gucken, wieder?
0: Die haben immerhin erfrischende Temperaturen, um 30 Grad, 31, 32
1: Grad. Ach, das ist ja immer recht kühl.
0: An deren Nachmittag, aber die Nächte sind sehr warm, auch in New York, also 25, 26 Grad, das ist schon sehr unangenehm.
1: Ja. Okay, also ganz ähnlich wie bei uns, denn auch hier ist es heiß und bleibt es heiß und wird es noch heißer.
0: Warte mal, ich war im falschen New Jersey, habe ich gerade gesehen.
1: Ja?
0: Ich bin im falschen New Jersey gewesen, weil du hast nach New York gefragt.
1: Ja.
0: Ich das mal gucken, was ich für einen Blödsinn erzählt habe. Nee, die haben es deutlich angenehmer. Also sie sind auch bei 30 Grad, deswegen bin ich gar nicht so hier, habe ich mich gar nicht so irritieren lassen. Aber die Nachttemperaturen sind bei 20 Grad ein bisschen angenehmer.
1: Okay.
0: So, also, jetzt bei uns wird es auch unangenehm, nämlich teilweise heute schon über 35, 36 Grad. Das mit wirklich kaum einer Wolke erstmal im Himmel. Man wäre ja fast dankbar, da ein bisschen Schatten abzubekommen. Das kann passieren, dass es ein bisschen bewölkt wird.
1: Oh, jetzt bist
0: aber drückend schwül.
1: Ja.
0: Oh, hallo?
1: Drückend
0: hallo?
1: Schwül. Ja, jetzt bist du wieder da.
0: Drückend schwül wird.
1: Drückend schwül, ganz heiß und Wochenende noch heißer.
0: Genau, Wochenende heißer. Der Höhepunkt sind der Samstag und der Sonntag mit 40, 41 Grad, die da bei uns möglich sind. Und die Nächte vor allem, die werden sehr warm bleiben.
1: Hat sich nichts geändert an der Prognose. Micha, dann machen wir jetzt ein bisschen Sommermucke. Ja. Dass die Musik ein bisschen zum Wetter passt. Dazu noch ein schönes Käffchen. Und wir hören uns dann gleich nochmal, ja?
0: Bis dann. Bis gleich.

0: Das ist natürlich heute das Thema. Ja, Wetter heiß. Was haben wir sonst noch? Erdbeben in Venezuela, dann neues Polizeigesetz für Sachsen und natürlich Fußball. Alle Themen, alles Wichtige fassen wir gleich nochmal für Sie zusammen hier bei uns in den Nachrichten.
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9: Mit Tina Warnowski. Guten Morgen. In und um Werdau herrscht Ärztemangel. Deswegen hat die Kassenärztliche Vereinigung Sachsen in der Plauenschen Straße gestern eine Eigenpraxis für Allgemeinmedizin eröffnet. Das ist bei einem zu geringen Versorgungsgrad gesetzliche Vorschrift, sagte uns Manuela Siepli von der KV Sachsen.
10: Es gibt 8 unbesetzte Arztstellen, Hausarztstellen in der Region und das Problem ist damit nicht beseitigt, aber es ist ein erster Schritt in die richtige Richtung und wir haben großes Interesse daran, auch Kollegen für die Niederlassung in der Region zu begeistern. Dafür haben wir auch verschiedene Fördermodelle. Aber wenn die alle nicht greifen, dann müssen wir selbst aktiv werden. Und das sehen Sie heute hier an dieser Praxis. Da ist das gelungen.
9: Die Praxis wird von Hausarzt Samuel Hofmann geleitet. Ein DHL-Fahrer steht im Verdacht, hunderte Zigarettenstangen gestohlen zu haben, im Wert von mehreren 10.000 Euro. Der Transport war in Frankfurt am Main voll beladen worden. Am Ziel im Verteilzentrum Merane stellte das Personal fest, dass ein großer Teil der Ladung fehlte. Die Polizei ermittelt wegen besonders schweren Diebstahls, unter anderem gegen den 25 Jahre alten Fahrer aus der Ukraine. Straßen, Brücken und Stützmauern in Sachsen sollen künftig schneller saniert werden können. Denn langwierige Planfeststellungsverfahren entfallen. Das regelt ein Gesetz, das der Landtag gestern verabschiedet hat. Damit wird der Erhalt von Infrastruktur nicht mehr wie ein Neubau behandelt. Die Ministerpräsidenten der Länder treffen sich heute in Berlin. Das wichtigste Thema der Ministerpräsidentenkonferenz sind die Finanzen. Thomas Bleskin berichtet.
11: Die Länder und auch die Kommunen fordern vom Bund mehr finanzielle Unterstützung, wenn es darum geht, Bundesregelungen umzusetzen. Es geht etwa um Kosten für die Sozialhilfe oder für das Kindergeld. Die gesetzlichen Vorgaben kommen aus Berlin und müssen in den Ländern umgesetzt werden. Und bei der MPK heute wollen die Länderchefs an das Prinzip der Konnexität erinnern. Das bedeutet, wer bestellt, der muss auch bezahlen.
9: Das Deutsche Studierendenwerk warnt vor einem möglichen Aus für Minijobs für Studierende. Nach den neuen Rentenplänen der Regierung sollen Minijobs ohne Sozialabgaben nur noch für Schüler gelten. Studierende würden damit eine wichtige Einnahmequelle verlieren, heißt es. Südafrika steht

0: Mit erstmals in der Geschichte in der K.O.-Phase einer WM-Endrunde. Die Bafana Bafana besiegten überraschend Südkorea mit 1:0. Und Tschechien ist nach einer 0:3-Niederlage gegen Mexiko ausgeschieden.
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3: Einen wunderschönen Donnerstag, einen schönen Start in den Tag erstmal. Hochsommerliche Temperaturen bei uns in Zwickau, die gehen auf bis zu 33 Grad rauf. Es gibt viel Sonnenschein dazu und trocken bleibt's auch. Morgen der Tag wird sogar noch ein Stückchen wärmer mit bis zu 34 Grad. Und am Samstag, Sonntag, also das komplette Wochenende, toppen wir das Ganze nochmal mit Höchstwerten um die 38, 39 Grad sogar streckenweise. Und schauen wir noch auf die Straßen, haben wir ein defektes Auto und Reifenteile auf der A72. Richtung Plauen zwischen Treuen und Plauen Ost. Bitte Vorsicht. Und geblitzt wird auf der Lengenfelder Straße stadteinwärts. Dankeschön fürs Bescheid geben. Gute Fahrt. Schönen Tag.
4: Ja, vielen Dank, Miri.
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4: Ja, ist eine gute Frage.
3: Was heißt das? Du hast gesagt.
4: Agaba, agaba. Schönen guten Morgen, Mensch.
3: Ach, na Mensch.
4: Was für ein toller Tag. Ja. Wir wollen jetzt mal nicht jammern und auch nicht meckern und auch nicht über die Hitze kommen. Wir machen einfach das Beste draus.
3: Ja.
4: Ja?
3: Ist ja Sommer.
4: Das ist natürlich wunderbar.
3: Insofern. Und es ist Fußball.
4: Ja, ja. Der Jens ist da. Jens Umbreit, unser Sportexperte. Holst du jetzt gerade noch einen Kaffee? Mhm. Dann ist er hier im Studio und dann schauen wir mal auf das, was uns da heute Abend erwartet. Jetzt erstmal einen guten Morgen. Einen schönen Donnerstag, kurz vor 8 ist.
3: Guten Start.
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0: Ja, es ist 8:02 und wir reden mal über Fußball.
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0: Die deutsche Mannschaft absolviert heute Abend ihr drittes Spiel bei der Fußball-WM. Es geht in New York gegen Ecuador. Und Jens Umreit ist im Studio, unser Fußballexperte. Jens, was ist der Plan des Bundestrainers? Erzähl mal.
3: Er will den Rhythmus halten und schon mal so ein Feeling für das Finalstadion bekommen. Das Spiel in New Jersey ist 24 Tage vor dem WM-Endspiel. Eine gute Generalprobe für das, was im besten Fall noch kommt. Wobei der Rasen dort gerade für Diskussionen sorgt. Frankreichs Adrien Rabiot fragte öffentlich, ob man die Fläche überhaupt so nennen könne. Brasiliens Vinicius Junior beklagte, der ausgetrocknete Platz mache Rhythmus nahezu unmöglich. Sportlich ist das Spiel für die DFB-Elf längst entspannt. Der Gruppensieg steht fest. Für Ecuador dagegen geht es um alles. Kein einziges Tor.

0: 2 Spielen 0 Punkte. Trainer Sebastian Becasese steht in der Heimat massiv unter Druck. Die goldene Generation, vor dem Turnier in den höchsten Tönen gelobt, hat bislang maßlos enttäuscht. Nur ein Sieg gegen Deutschland würde Ecuador heute retten. Und alles hört auf das Kommando von Tori Penzo. Die US-Amerikanerin pfeift das Spiel, hat für ihr erstes WM-Spiel zwischen Tschechien und Südafrika schon richtig gute Noten bekommen.
1: Ja, sind wir mal gespannt. 22 Uhr geht's los. Also heute Deutschland, Ecuador. Dankeschön, Jens Umbreit.
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0: Das hat natürlich viel auch mit unserem Chefmeteorologen Michael Klein zu tun. Das Beste am Morgen, das kommt nämlich jetzt.
1: Das bin ich.
0: Ja, das bist du. So, wir alle,
1: nicht mehr viel zu erwarten, oder?
0: Wir alle müssen ja den Gürtel enger schnallen. Die fetten Jahre sind vorbei. Es gibt schlechte Nachrichten. Elon Musk ist kein Billionär mehr.
1: Ach,
0: Elon Musk, Mann. Weil die Aktie ist ja doch jetzt abgestürzt, hier ja. SpaceX, ja, also für alle, die da gekauft haben, keine so guten Nachrichten. Ja, und jetzt haben die mal nachgerechnet. Er ist, wie gesagt, er ist jetzt seine Billion wieder los.
1: Liebe Fans.
0: Ja.
1: Wir haben ein Spendenkonto eingerichtet.
0: Ja, ja, genau.
1: Damit Elon Musk auch wieder Billionär sein kann.
0: Wir lassen den Hut rumgehen. Und ja. Falls Sie auch betroffen sind, ja, falls Sie Ihre Billionen oder Milliarden jetzt auch verloren haben in den letzten Tagen, wir haben gleich definitiv ein schönes Geschenk und das hat was mit Fußball zu tun. Ja, einen Spartipp.
1: Also ein Geschenk?
0: Ich habe einen ultimativen Spartipp. Nee, das ist wirklich gut. Das ist echt.
1: Verkaufen Sie eine Ihrer Yachten?
0: Du haust dich weg. Nee, wie man sparen kann. Jetzt im Zusammenhang mit Fußball. Aber würdest du ganz kurz, apropos, ja, hier Geld, Mensch, wir sind Privatradio, wir kriegen doch keine Gebühren, wir kriegen nichts geschenkt. Nein, es geht alles nur über die Reklame.
1: Wir kämpfen um jeden Hörer, also auch liebe Ex-Milliardäre.
0: Ja.
1: Bitte dranbleiben,
0: weil, Micha?
1: Ja, jetzt nur ein Spot.
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0: Und Sie natürlich auch. Herzlich willkommen zurück. Und jetzt kommt der ultimative Spartipp. Auch für alle Ex-Billionäre und Milliardäre. Und zwar, wenn ihr heute Fußball guckt, fahrt nach Stuttgart.
1: Aha.
0: Ja. In Stuttgart, da kommt ja der Dennis Undafär, du weißt ja, unser neuer Superstar, ja, der Bomber der Nation, wie er schon genannt wird. Und der hat in Stuttgart einen Lieblingsdönerladen, der Dennis Undafär. Und dort gibt's heute für alle Gäste, die dort sich versammeln zum Fußball gucken, jedes Mal, wenn der Dennis Undafär ein Tor schießt, ein gratis Döner.
1: Das wird aber ein entspannter Abend.
0: Das ist doch schön. Wie? Naja, das
1: nein, ich meine hoffentlich nicht, aber wenn die dann da, wenn du mit erstens die Bude vollgerammelt ist mit Menschen, dann ist es noch so heiß, in Stuttgart ja sowieso heute schon. Und wenn dann noch ein Tor fällt, ach
0: das
1: du meinst.
0: Ich überlege schon, ich habe ja das Trikot mit der 26 hinten drauf, ja, mit der Rückennummer von Dennis, ja, von meinem Kumpel. Dennis Undaff. So. Pass auf, wir machen jetzt folgenden Deal, Micha. Für jedes Tor, das der Dennis Undaff heute Abend schießt, packst du noch 2 Grad Temperaturen obendrauf.
1: Da bedanken sich jetzt alle.
0: Ja, wahrscheinlich.
1: Um Gottes Willen.
0: Da sagen wir 1 Grad. Jetzt so.
1: Ja, ja. Da würde man sich fast wünschen, wenn er nichts schießt. Wenn er noch Tore reinlässt oder Eigentore macht oder sowas. Um Gottes Willen, bloß nicht. Nein, es wird sowieso schon von alleine heiß.

0: heute sind so um 35 Grad möglich, vielleicht punktuell 36 Grad. Das ist ja schon sehr, sehr heiß und vor allem ist es drückende Hitze, weil die Luftfeuchtigkeit so hoch ist, also sehr schwül, da kommt man schnell ins Schwitzen. Kaum irgendwo eine Wolke und damit ein heißer Sommertag.
1: Ja, und dann packst du wirklich noch ein bisschen was drauf, morgen, übermorgen?
0: Leider ja, und das wird echt unangenehm. Und zwar nicht nur, wenn wir auf die Tagestemperaturen gucken, sondern vor allem die Nächte werden das Problem. Also morgen auch so um 36, vielleicht 37 Grad. Am Samstag und am Sonntag sind bei uns hier in Sachsen Temperaturen um 40, vielleicht sogar 41 Grad irgendwo mal möglich. Brüllend heiß, drückenschwül mit dazu, aber noch keine Schauer und Gewitter. Die kann es dann vielleicht am Sonntagabend in der Nacht zum Montag geben. Das ist nicht die ganz große Erfrischung, weil es dann eben sehr, sehr feucht ist. Aber am Montag sind die Temperaturen wahrscheinlich deutlich unter 30 Grad. Problem sind aber die Nächte. Die werden am Wochenende über 20 Grad immer sein. Das hat sich nicht gut ab. Und die warmen Nächte, die wird es wahrscheinlich auch noch bis Dienstag, vielleicht sogar Mittwoch noch geben. Also die Entspannung kommt voraussichtlich erst so wirklich Dienstag oder Mittwoch.
1: Okay, also bis dahin bleibt es heiß.
0: Genau, absolut.
1: Micha, dann machen wir jetzt noch eins.
0: Käffchen bitte.
1: Aber los.

0: Es ist kurz nach 8:45, Donnerstag, der 25. Juni. Zwei starke Erdbeben haben Venezuela erschüttert. Auch die Hauptstadt Caracas ist schwer betroffen. Der Notstand wurde ausgerufen. Es werden tausende Opfer befürchtet. Manche Quellen sprechen von bis zu 100.000 Toten. Die Nachrichtenlage ist da im Moment noch etwas unübersichtlich. Wir bleiben da natürlich dran für Sie. Und alles, was heute sonst noch wichtig ist und wichtig wird, fassen wir auch gleich zusammen.
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9: Mit Tina Wonowski. In Werdau an der Plaunschen Straße ist gestern eine Hausarztpraxis eröffnet worden, finanziert und ausgestattet von der Kassenärztlichen Vereinigung. Diese springt bei akutem Ärztemangel ein. Ein DHL-Fahrer steht im Verdacht, während einer Lieferung von Frankfurt nach Merane Zigaretten im Wert von mehreren 10.000 Euro gestohlen zu haben. Die Polizei ermittelt gegen den Ukrainer wegen besonders schweren Diebstahls. Straßen, Brücken und Stützmauern in Sachsen sollen künftig schneller saniert werden können, weil Planfeststellungsverfahren entfallen. Das regelt ein Gesetz, das der Landtag gestern verabschiedet hat. Seit Jahresbeginn haben sich 38.000 Deutsche für die Bundeswehr beworben. Das ist fast ein Viertel mehr als im Vorjahreszeitraum, meldet das Verteidigungsministerium. Und in Frankreich verschärft sich die Hitzewelle weiter. Wasser in den Supermärkten wird knapp, es kommt zu Stromausfällen. Züge und Prüfungen werden abgesagt.
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11: Einen wunderschönen guten Morgen und schönen Start in einen sehr sommerlichen Donnerstag mit Höchstwerten um die 33 Grad. Geht's bei uns in Zwickau heute durch den Tag. Viel Sonnenschein gibt's dazu. Morgen übrigens auch. Da gehen die Temperaturen sogar noch ein Minimü nach oben. Und am Wochenende toppen wir das Ganze nochmal. Da geht's dann fast den 40 Grad an den Kragen mit Höchstwerten so um die 38, 39 Grad. Auf den Straßen ist uns ein Rotlichtblitzer gemeldet worden und zwar auf der Lenkenfelder Straße stadteinwärts. Und falls Sie noch was anderes entdeckt haben, sagen Sie gerne Bescheid. 03x800 und die 4 ist die Nummer, unter der Sie mich erreichen. Jederzeit und ganz entspannt.
12: Ja, danke schön, Miri.
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8: Es ist Donnerstagmorgen und hier sind Ihre Gastgeber, Christine.
14: Hallo.
8: Und André Hart.
15: Ja, ne?
16: Ich habe studiert, ich bin Captain zur See und habe mein Patent A, B und C und die 6. Ich fahre die großen Pferde, ich fahre die Mary Queen.
15: Die Mary Queen. Ich fahre die ganz großen Pötte. Heute ist der Tag des Seefahrers.
14: Oh, die Seefahrer haben es gut bei dem Wetter. Das ist schön.
15: Richtig, ja.
14: Oh, ich wäre jetzt auch gerne am Strand.
15: Wollte ja auch mal Kapitän werden, aber dann kam das Radio dazwischen bei mir. Ja, ich habe ja wirklich hier ganz viele Segelscheine und so.
14: Ja, ja, aber nicht großes Kapitänspatent.
15: Nein, das nicht.
14: Das durfte es ja nicht.
15: Ist bei mir gegangen bis zum Seeschifferschein, so heißt das. Ja,
14: ja, also aber ich für dich so privat.
15: Hochseeschein eben. Ja, natürlich. Mhm. Ja. Ja,
14: aber stell dir vor, du wärst wirklich Kapitän geworden. Mhm. Würdest du jetzt auf der AIDA sitzen und irgendwo, keine Ahnung, so um die Kanaren rumschippern oder so um Elba rum, so ein bisschen?
15: Oh. Ich weiß nicht, ob die mir vertrauen würden, dort die
14: Menschen. Ja. Du hast ja mit einem normalen Auto schon beim Einparken Probleme manchmal. Ja.
15: Also, schöne Grüße an alle Seefahrer.
14: Du sitzt so ein Kahn dort irgendwo an.
15: Ja, aber hupen könnte ich schon.
14: Ja. Aber diese Riesenanlege, als ich mit der Mama das letzte Mal war, in Münde war, haben wir so eine Hafenrundfahrt gemacht und da hast du ja diese riesen Passagierkeister. Da stelle ich mir gerade vor, wie der André so, ich parke mal ein.
15: Tag des Seefahrers.
14: Ja, jetzt.
15: Guten Morgen, wünschen wir Ihnen einen schönen Donnerstag. Es ist 7 Minuten vor 8:30. Ist jetzt Schluss?
17: Ja,

0: Schönen Donnerstag. Es ist jetzt ganz genau 8:30.
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2: Wussten Sie, dass unser Dom ganz, ganz früher einen anderen Turm hatte? Der erste fiel nämlich 1650 einem Feuer zum Opfer. Warum, weiß Stadtführer Christian Landrock.
3: Der Grund war ein Blitzschlag. Glücklicherweise konnten die Zwickauer ein Ausgreifen des Brandes auf die Innenstadt noch verhindern. Allerdings brannte der gesamte Kirchturm ab.
2: Ja, kurz nach dem Brand hatte man Gelder für den Wiederaufbau beantragt. Damit wurden dann aber erstmal neue Glocken gegossen, denn die gaben die Zeit an und sie halfen damals auch beim Vertreiben von Geistern.
3: 1670 wurde ein neuer Turm errichtet von den Gebrüdern Marquardt aus Plauen, die übrigens noch zwei andere Kirchtürme errichtet haben. Einmal St. Kathrinen in Hamburg und dann noch St. Petri in Riga. Und beide Kirchtürme haben genau denselben Aufbau.
2: Ja, ich habe es direkt mal gegoogelt. Das können Sie ja auch mal machen. Und dann werden auch Sie merken, die Ähnlichkeit, die sieht man sofort.
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0: Ja, 8:45 jetzt.
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3: Guten Morgen, ich hoffe, Sie haben einen ganz entspannten Start in den Donnerstag. Es wird ganz schön heiß werden heute. Die Temperaturen, die gehen so auf 33, 34 Grad drauf streckenweise. Viel Sonnenschein gibt's dazu. Und auf den Straßen ist uns gerade ein neuer Blitzer gemeldet worden auf der B93 in Richtung Zwickau, kurz vorm Tunnel in der 70er Zone. Vielen Dank fürs Bescheid geben.
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0: alle Farben und damit nochmal einen wunderschönen guten Morgen und herzlich willkommen. Wir sind jetzt mittendrin im Kulturteil. Ja, hier kommt unser Kulturberater Michael Klein. Ja, herzlich willkommen auch in dem Beruf Wetterexperte. Ja, das literarische Duett. Wir haben einen wichtigen Geburtstag heute. George Orwell.
1: Ah, okay.
0: Wurde heute vor 123 Jahren geboren und sein bedeutendstes Buch, das kennen die meisten wahrscheinlich, das hat er vor etwa 80 Jahren geschrieben, 1984 heißt der Roman. Ja, so eine Art Science-Fiction-Roman. Die Welt ist im permanenten Unfrieden, die Menschen werden ständig überwacht. Da kommt übrigens der Begriff Big Brother is Watching You her.
1: Ja,
0: aus diesem Buch, ja. Und damit die ganzen Menschen diesen Irrsinn mitmachen, dann prasselt ständig Propaganda auf sie ein. Und so eine Floskel zum Beispiel, Krieg ist Frieden. Ja. Und die Propaganda passt auch jeden Tag auf, dass das Feindbild nicht abhanden kommt. Da gibt es dann so die tägliche Hassminute, wo jeder verpflichtet ist, sich das anzuhören, wie böse der Feind ist. Und auf diese Art kann die Regierung die Menschen dann besser kontrollieren. Und dann sind die Menschen auch eher bereit, auf Wohlstand zu verzichten und so weiter, weil die Rüstungsausgaben natürlich gigantisch sind. Also Krieg ist Frieden, das ist so. Die Formel 1984, unbedingt mal lesen, wenn Sie das noch nicht gemacht haben. Aber was auch toll ist, die Farm der Tiere, kennst du das?
1: Ja, nur so vom Hören sagen, sag ich mal.
0: Ja, mit dem berühmten Satz, alle Tiere sind gleich, aber manche sind gleicher.
1: Das ist da drin?
0: Ja, also die Tiere jagen ja den Bauern vom Hof und übernehmen die Macht des Bauernhofs, weil der Bauer ganz böse war und die Tiere ausgebeutet hat und dann machen die Tiere dasselbe und alles soll besser werden. Ja, tolle Welt, jetzt neue tolle Zeit bricht an, alle Tiere sind natürlich gleich und so weiter und dann übernehmen irgendwann die Schweine die Macht. Und dann wird es am Ende, um es abzukürzen, eigentlich noch viel schlimmer, als es vorher war.
1: Das ist ja oft so, ne?
0: Ja,
1: wenn man sich so umguckt.
0: Aber
1: man weiß man nicht so genau, wer sind die Schweine.
0: Eben. Das muss man eben herausfinden. George Orwell, also herzlichen Glückwunsch zum Geburtstag. Mensch, der ist nicht alt geworden, Mitte 40 nur. Was hätten wir da noch zu erwarten gehabt?
1: Wenn du überlegst, ne, was dann so, also hier 1984 war ja dann die weite Zukunft.
0: Ja, für ihn, ja.
1: Für ihn, ein Zukunftsroman. Und es war ja auch die weite Zukunft so in den 80ern, als man dann im Jahr 1984 war und sagte, guck mal, alles nicht passiert, gut. Aber da war ja in Zukunft so Sonnenstudios, die dann Solar 2000 hießen oder sowas.

0: Und auch diese Zukunft wurde eingeholt.
1: Ja, ja, richtig, genau. Ja. Und ja, Millennium liegt jetzt schon wieder 25 Jahre, 26 Jahre hinter uns, Micha. Und Solarium braucht man nicht mehr.
0: Nee.
1: Sonnenstudios, weil da haben wir jetzt genug davon.
0: Nee. Ja, so manche Zukunftsprognosen sind ja Gott sei Dank nicht eingetreten. Mhm. Die der Klimaforscher, die legen in ihren Modellen von vor 20, 30 Jahren, ehrlich gesagt, nicht so falsch, ne, was wir jetzt gerade erleben. Also tatsächlich aktuell eine Hitzewelle, die es so noch nie gegeben hat zu diesem Zeitpunkt und in dieser Heftigkeit, also auch in dieser Länge, so viele Tage an Hitze hintereinander, das ist wirklich nicht, kann man nicht abhaken mit, ach, Sommer hatten wir auch früher mal. Heute 35, 36 Grad, dazu drückende Wärme, weil es eben auch die Feuchtigkeit mit dabei gibt. Ist aber am Himmel strahlender Sonnenschein, am Nachmittag vielleicht ein paar kleine Wölkchen und dazu eben diese Schwüle, die sich aufbaut. Ein richtig heißer Tag.
1: Okay. Und eben auch ein heißer Abend. Michael, ich würde gerne Fußball gucken gehen wieder beim Frankie im Biergarten. Ja. Können wir morgen ein bisschen später anfangen? Weil es geht ja erst um 10 los, das dauert ja dann bis Mitternacht.
0: Dann weißt du, alle reden jetzt drüber, früher anzufangen, um früher Schluss machen zu können bei dieser Hitze. Ja, und du möchtest später.
1: Das ist auch Fußball geht doch dann bis Mitternacht und dann halb vier wieder aufstehen. Bist in meinem Alter.
0: Ja, also da werden die Temperaturen ja vielleicht dann langsam ein bisschen angenehmer, aber die kommende Nacht gewinnt Tieftemperaturen, die bei uns hier in Sachsen teilweise nochmal unter die 20 Grad gehen, so bis 18, 17 Grad. Das ist in anderen Teilen Deutschlands schon unangenehmer, im Westen schon wärmer. Ja, und heute Abend, zumindest das ist ja vielleicht positiv, keine Schauer oder Gewitter in Sicht. Es ist einfach noch dann dafür eine ruhige Hitze, aber es bleibt auch sehr lange am Abend noch sehr drückend warm, aber natürlich dann 22 Uhr kann man es deutlich besser draußen aushalten, ja.
1: Ja, und dann Richtung Wochenende wird es noch heißer. Ich glaube, wann ist denn das erste K.O.-Spiel für die deutsche Mannschaft? Montag kann das sein?
0: Oh, das weiß ich gar nicht.
1: Da geht's doch schon los. Ich glaube ja. Aber erzähl mal weiter, ich versuch's mal rauszufinden. Also Wochenende wirklich dann nochmal extreme Temperaturen, ja?
0: Genau. Das ist, also man muss es als Unwetter bezeichnen, obwohl es eben nicht kracht, blitzt und donnert oder Sturmböen gibt, sondern es ist einfach eine Wettersituation, die extrem schwierig ist. Wir haben Temperaturen am Wochenende, die die 40-Grad-Marke erreichen und auch überschreiten können, also bis zu 41 Grad hier bei uns in Sachsen. Und dazu viel, viel Sonne und dann vielleicht Sonntagnachmittag, Abend mal ein erster Schauer, ein erstes Gewitter. Das kann dann auch kräftig sein. Und dann am Montag liegen die Tagestemperaturen wahrscheinlich dann schon unter 30 Grad. Das ist noch nicht ganz sicher. Aber die Nächte bleiben sehr warm. Dadurch also bleibt die Gesamtsituation voraussichtlich bis Dienstag, vielleicht noch Mittwoch, unangenehm.
1: Das heißt, Montag können wir dann noch mal an einem heißen Sommerabend Fußball gucken. Weil Montag ist es tatsächlich. Das erste K.O.-Spiel, das wird in Boston stattfinden. 22, dann wird es noch später. 22:30 geht's los. Der Gegner steht wohl noch nicht fest.
0: Okay. Wird dann am Montag unter Umständen auch wieder eine Situation sein, dann noch sehr warm, aber auch schon mal Schauer und Gewitter möglich. Also da ist es nicht so entspannt, was die Gewitter angeht, wie jetzt heute Abend.
1: Micha, jetzt mal erstmal Käffchen.
0: Oh ja.
1: Und dann hören wir uns später nochmal, ja?
0: Machen wir, bis dann.

0: 12 Minuten vor 9, Donnerstag, 25. Juni. Ja, natürlich die Hitze, das ist das Thema heute, außerdem schweres Erdbeben in Venezuela, ein neues Polizeigesetz für Sachsen und natürlich Fußball. Alles zusammengefasst gibt's gleich nochmal bei uns für Sie.
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10: Mit Tina Wanowski. Guten Morgen. Am Neumarkt hat ein Mann einem Mädchen die Handtasche entrissen. Darin waren 50 Euro. Die 13-Jährige war gerade aus der Straßenbahn ausgestiegen, als es passierte. Der Unbekannte flüchtete in Richtung Platz der Völkerfreundschaft. Eine Frau fand die Tasche wenig später wieder, allerdings ohne das Geld. Zu dem Raub am Dienstagnachmittag gegen 16.30 Uhr sucht die Polizei Zeugen. Sachsens Landtag hat das neue Polizeigesetz beschlossen. Neben CDU und SPD stimmte auch die Mehrheit der BSW-Fraktion dafür. Das Gesetz erlaubt künftig unter anderem den Einsatz von künstlicher Intelligenz bei der Videoüberwachung von Kriminalitätsschwerpunkten sowie die automatische Kennzeichenerkennung bei gestohlenen Fahrzeugen. Starke Raucher ab 50 Jahren können sich seit April eine neue Lungenkrebsvorsorgeuntersuchung von ihrer gesetzlichen Krankenkasse bezahlen lassen. Sachsen ist dabei, den Weg dafür zu ebnen.
11: Wie die Landesdirektion mitteilte, wurden Anfang Juni die ersten Genehmigungen erteilt. Die Behörde ist deshalb gefragt, weil das Screening mittels Computertomographie erfolgt und bevor radiologische Praxen oder Krankenhäuser diese Untersuchung anbieten dürfen, benötigen sie die Erlaubnis des Referates Strahlenschutz. Ziel der Untersuchungen ist es, Tumore früher zu entdecken und so die Heilungschancen deutlich zu verbessern. Gunnar Tichy, Nachrichtenredaktion.
10: Bundeskanzler Merz hat angekündigt, dass bis zum Ende des Jahres klar sein soll, wie die Rente in Zukunft genau geregelt wird und ab wann die Änderungen greifen. Yves Simon berichtet.
12: Bei einer Regierungsbefragung im Bundestag hat Merz dafür geworben, auch wirklich alle 33 Empfehlungen der Rentenkommission umzusetzen, und zwar in Form mehrerer Gesetze. Diese soll jetzt dann während der Sommerpause vorbereitet werden. Es gibt aber auch schon Widerstand gegen einige der Punkte. Unter anderem wehren sich die Landwirtschaft, die Gastronomie und Studierendenverbände gegen das Aus für Minijobs.
10: Zwei schwere

0: Schwere Erdbeben haben den Norden und das Zentrum Venezuelas erschüttert und in der Hauptstadt Caracas mehrere Gebäude zum Einsturz gebracht. Die US-Geologiebehörde rechnet mit bis zu 100.000 Todesopfern. Präsidentin Rodriguez rief den Notstand aus. Genaue Angaben zum Ausmaß der Schäden oder zu Opferzahlen machte sie nicht.
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3: Einen schönen guten Morgen. Die Temperaturen bei uns in Zwickau, die gehen heute auf 33 Grad rauf. Hochsommerlich warm ist es und viel Sonnenschein gibt's dazu. Morgen übrigens auch, da geht's mit den Temperaturen sogar noch ein Minimü nach oben. Und am Wochenende toppen wir das Ganze nochmal. Da geht's fast an die 40 Grad Marke ran mit Höchstwerten so um die 38, 39 Grad an beiden Tagen. Und auf den Straßen wird geblitzt auf der B93 Richtung Zwickau, kurz vorm Tunnel, 70er Zone. Und auf der Lengenfelder Straße stadteinwärts ein Rotlichtblitzer bzw. eine Rotlichtkontrolle. Ansonsten läuft alles störungsfrei. Gute Fahrt, einen schönen Tag.
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8: Nutzt ja alles nicht. Nee, ich sag mal, dass es kurz vor neun ist. Das ist doch, ist das Lust? Nee,
9: naja. Oh, ach, kommen Sie. Guten Start in den Donnerstag.
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8: Es ist zu heiß für alles.
9: Okay.

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1: Ein Firmenjubiläum wurde dieser Tage in Königswalde gefeiert, und zwar 30 Jahre Fahrrad Wappler. Was vor 3 Jahrzehnten als klassischer Fahrradhandel begann, hat sich zum Fachgeschäft mit Servicewerkstatt entwickelt. Die Geschäfte laufen gut. Zu 80% verlassen E-Bikes den Laden, sagt Inhaber Carsten Wappler. Gekauft von Kunden, die sonst eher das Auto nutzen würden. Ist doch gut, meint er. Jetzt bewegen sie sich endlich wieder. Also liebe Grüße zum Jubiläum 30 Jahre Fahrrad Wappler. Weiter so.
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0: die Zeit wird er sich wohl nicht nehmen. Der Präsident. Für Pinke. Guten Morgen. Ihnen und euch am Radio. Schönen guten Morgen unserem Chefmeteorologen Michael Klein.
1: Guten Morgen.
0: Hallöchen. Du, wir haben was Wichtiges vergessen heute. Ich wollte, wir haben schon über so viel gesprochen. Eins noch nicht, nämlich George Michael. George Michael wäre heute, sehe ich gerade, 63 Jahre alt geworden. Ah, oh. Und George Michael, wir erinnern uns, der ist vor 10 Jahren, glaube ich, ist der völlig überraschend gestorben. Da war irgendwas mit dem Herzmuskel, irgendwie, keine Ahnung, Erkältung verschleppt oder was weiß ich. Irgend so ein, entschuldige, Scheiß, ja, ja, wo man wirklich nicht dran denkt. Also, ja, stimmt, 2016 war das schon. Ah, Weihnachten, genau, Weihnachten 2016. George Michael wäre heute, wie gesagt, 63 geworden. Und da können wir nur sagen, gerade bei der Hitze, passt schön auf euch auf. Ja, und horcht in euch hinein, weil das, ich meine, 50 ist ja wirklich kein Alter. Ja?
1: Nee.
0: George Michael. Und George Michael, siehst du, so passt das dann auch ganz schön. Die haben ja einen der größten Sommerhits ever geschrieben, nämlich Club Tropicana. Den können wir dann eigentlich zur Feier des Tages heute mal spielen.
1: Ach, oder
0: was heißt zur Feier des Tages? Also so als kleine Reminiszenz an George Michael. Wollen wir das machen?
1: Den habe ich lange nicht mehr gehört.
0: Ich auch nicht. Ja.
1: Gerne.
0: Ja, finde ich.
1: Gut.
0: Passt ja auch zum Wetter, um jetzt mal die Kurve zu unserem Chefmeteorologen Michael Klein zu bekommen. Ja, es wird natürlich wieder ein heißer Tag, ein hochsommerlicher Tag, ein tropischer und eine tropische Nacht, um zum Club Tropicana dann wieder zu kommen.
1: Ja, und der fängt auch so ein bisschen cool an, wenn ich das richtig in Erinnerung habe. Also eigentlich nicht so super hektisch. Und das ist vielleicht die Devise für den heutigen Tag, dass man vielleicht noch schnell, schnell ist natürlich jetzt gemeint, im zeitlich vor dem Mittag schnell erledigen, weil danach natürlich noch heißer werden. Wir haben jetzt schon Temperaturen um 28 Grad teilweise und auch ein bisschen mehr. Und das steigert sich auf über 35, 36 Grad. Und es ist nicht nur einfach die trockene Hitze, die man noch einigermaßen gut ertragen kann, sondern wir merken es ja schon in den letzten Tagen, es ist sehr schwül, es ist diese Feuchtigkeit, man kommt schneller ins Schwitzen, die Luft fühlt sich an wie in der Küche nach dem Waschen oder ähnlichem. Also deswegen unangenehme Hitze heute Nachmittag.
0: Ja, es kommt noch ein bisschen was drauf in den nächsten Tagen.
1: Genau, also wir werden Temperaturrekorde brechen sehen. Es wird morgen vielleicht 1 Grad mehr als heute. Die kommende Nacht geht teilweise nochmal unter die 20 Grad, teilweise so 17, 18 Grad als Tiefstemperaturen. Was man, wenn man irgendwie kann, nutzen sollte, ist eine ruhige Nacht. Es sieht auch nicht nach Schauern und Gewittern aus, also nochmal alle Fenster aufreißen, um abkühlen zu lassen. Tagsüber dann eben, wie gesagt, 1 Grad mehr als heute und dann wird es richtig heiß am Samstag und am Sonntag. Das werden 39, 40 Grad. Vielleicht sogar 41 Grad und eben auch die Nächte werden immer wärmer werden. Es geht kaum noch unter 20 Grad runter, bleibt meistens sogar drüber.
0: Okay, Micha. Dann würde ich sagen, wir machen jetzt, wie versprochen, gerade eben Club Tropicana.
1: Oh ja, schön.
0: Passend zum Wetter und zum Geburtstag von George Michael, der, wie gesagt, heute 63 geworden wäre. So, warte mal, du hast gesagt, das fängt so. Ah, hier, guck mal.
1: Oder nicht? Doch, ja.
0: Ja, so fängt er an.
1: Guck mal. Das ist so oder so.
0: Stimmt. Ja, wir kriegen das ja digital, ist das hier. Ich habe mir das gerade hier aus dem Rechner gezogen. Und hier gibt es immer so kleine Anweisungen für die Ansage. Und hier steht Vorhören, Ausrufezeichen.
1: Und, hast du getan?
0: Nee, jetzt geht's los. Guck mal, jetzt geht's los.
1: Ja.
0: Micha, wir hören uns morgen wieder. Bis dahin, schönes Schwitzen.
1: Ja, ebenso. Bis morgen.

0: George Michael wäre heute 63 geworden. Was heute sonst noch wichtig wird und wichtig ist, das erfahren Sie gleich bei uns in den Nachrichten.
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3: Mit Tina Wanowski. Am Neumarkt hat ein unbekannter Mann einer 13-Jährigen die Handtasche mit 50 Euro geraubt und ist in Richtung Platz der Völkerfreundschaft geflüchtet. Die Polizei sucht Zeugen. Sachsens Landtag hat das neue Polizeigesetz beschlossen. Es erlaubt künftig unter anderem den Einsatz von KI bei der Videoüberwachung und automatische Kennzeichenerfassung bei Fahrzeugen. Starke Raucher ab 50 können sich neuerdings eine Lungenkrebsvorsorgeuntersuchung mit CT von der Krankenkasse bezahlen lassen. Radiologen benötigen dafür eine Erlaubnis. Die ersten Genehmigungen wurden jetzt erteilt. Der Bundestag debattiert heute über die Organspende. Im Fokus steht die sogenannte Widerspruchslösung. Und Südafrika steht erstmals in der Geschichte in der K.O.-Phase einer WM-Endrunde. Die Bafana Bafana besiegten überraschend Südkorea mit 1:0. Tschechien ist nach einer 0:3-Niederlage gegen Mexiko ausgeschieden.
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4: Einen schönen guten Morgen. Die Temperaturen bei uns in Zwickau, die gehen heute auf 33 Grad rauf. Hochsommerlich warm ist es. Und viel Sonnenschein gibt es dazu. Morgen übrigens auch. Da geht es mit den Temperaturen sogar noch ein Minimü nach oben. Und am Wochenende toppen wir das Ganze nochmal. Da geht es fast an die 40 Grad Marke ran. Mit Höchstwerten so um die 38, 39 Grad. An beiden Tagen. Und auf den Straßen wird geblitzt auf der B93 Richtung Zwickau, kurz vorm Tunnel, 70er-Zone und auf der Lengenfelder Straße stadteinwärts ein Rotlichtblitzer bzw. eine Rotlichtkontrolle. Ansonsten läuft alles störungsfrei. Gute Fahrt, einen schönen Tag.
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5: 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Was macht ihr da? Ihr macht blau.
6: Nein, wir sind da und wünschen einen schönen Donnerstagmorgen. Es ist 7:07 jetzt.
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1: Die Priesterhäuser eröffnen heute 17 Uhr ihre neue Sonderausstellung. Unter dem Titel Erinnernswert – Jüdische Spuren in Zwickau widmet sich die Schau einem lange Zeit wenig beachteten Kapitel der Stadtgeschichte. Zu sehen sind beispielsweise eine Tora, die Zeit des Nationalsozialismus überstand und erst 2022 wieder entdeckt wurde, oder Exponate vom Schockenkaufhaus. Anhand von Fotografien haben Schüler vom Kollwitz-Gymnasium außerdem die Lebensgeschichten von Juden in Zwickau rekonstruiert.
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4: Ja, du, tada, heute ist der Tag der Seefahrer. Ist doch schön.
5: Ach, schön. Wolltest du nicht mal Kapitän werden?
4: Ich wollte Kapitän werden, habe auch ganz viele Bootscheine gemacht, als ich noch etwas jünger war.
5: Ging aber damals nicht.
4: Aber das ging nicht, nee. Ich durfte da nicht studieren. Ausgehende DDR-Zeit. Ja, ich war ja auch mal jung. Ja, lange her. Okay. Naja, ich hätte dann natürlich noch gekonnt, weil so alt war ich ja bei der Wende dann auch nicht. War ja da auch noch erst um die 20 oder so. Aber dann hatte man andere Sachen im Kopf.
5: Ja, stell dir mal vor, du wärst jetzt Kapitän und würdest jetzt so über die Weltmeere cruisen.
4: Ja. Guten Morgen, meine sehr verehrten Damen und Herren.
5: Hier ist Ihr Kapitän.
4: Hier spricht Ihr Kapitän.
5: Das würde dir gefallen, ne? So mit weißem Anzug und Captain's Dinner.
4: Ich bin halt beim Stadtradio, ist auch nicht schlecht. Und wir segeln jetzt in den Donnerstag.
5: Guten Morgen. Ja.
4: Der Michael Klein ist in der Leitung. Der Mann, der zuständig ist fürs heiße Wetter.
6: Oh yeah.
4: Auch heute wieder. Und wir steigern uns ja so von Tag zu Tag.
6: Richtig.
4: Und das heißt, wir bleiben auch im Trend.

0: Wir bleiben im Aufwärts.
1: Im also, Aufwärtstrend. Viel blauer Himmel heute. Ich sehe gerade, heute ist Weltschlumpfentag.
0: Schlumpfentag?
1: Der Schlumpfentag, der Weltschlumpftag. Die sind noch blau. Ne? Deswegen,
0: die sind blau.
1: Ja, wie blau ist denn der Himmel heute?
0: Und die schlumpfen ja ansonsten auch sehr schlumpfig. Also da,
1: ja,
0: da,
1: ja,
0: da durchaus. Da eben, wenn du irgendwas schlumpfst, dann schlumpfst du das einfach, indem du schlumpfst. Ne?
1: Ich weiß gar nicht, ob es einen schönen Wetterschlumpf gibt. Wenn, dann würde der Micha Klein heißen.
0: Wahrscheinlich
1: schön,
0: ja.
1: Siehst du, wir müssten eigentlich nochmal anfangen. Der schöne Wetterschlumpf des deutschen Radios. Michael Klein, hier ist er. Ein Schlumpf, ein Schlumpf, ein Schlumpf zu sein, ist das Schönste auf der Welt für uns zwei. Ja, ein Schlumpf, ein Schlumpf, ein Schlumpf, wie du und wie ich. Etwas Schöneres gibt's nicht. Olé! Kennst du?
0: Nee, hatte ich jetzt so nicht mehr.
1: Kannst du nicht mehr? Hast du nicht mehr drin?
0: Nein, aber ich finde das sehr schön bei dir, dass du also auf der einen Seite Rilke zitieren kannst, aber auch die Schlümpfe.
1: Ja. 3 Millionen DFB-Trikots sind schon verkauft.
0: Oh Gott.
1: Hat Adidas jetzt offiziell mitgeteilt. 3 Millionen, das heißt, das sind dreimal so viele jetzt schon wie bei der WM 2022.
0: Ach, ernsthaft?
1: Das ist oh, interessant, Gott. Oder?
0: Ja.
1: 3 Millionen Mal. Parallel dazu fordert unser Kulturstaatsminister, der heißt Wolfram Beimer,
0: Der hat gesagt,
1: dass Trikots der Nationalelf unter 100 Euro kosten sollten.
0: Und das ist das erste Mal, dass ich was Vernünftiges von ihm höre.
1: Man sollte das begrenzen. Ich habe mich dann schon dran gehalten. Ich hatte dir erzählt, unsere Deutschland-Trikots haben 4,99 gekostet.
0: Ja. Ja. 4 steht Euro. Deutschland drauf, oder?
1: Nee, da steht hinten drauf, wir lieben Lebensmittel.
0: Ja.
1: Aber trotzdem, die sind schön. Und vor allen Dingen die Nummer 26. Ja.
0: Ich weiß gar nicht, wo spielt der? In der Verteidigung oder im Sturm dieser Edeka?
1: Ist der vorne oder hinten? Ich weiß, keine Ahnung.
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5: Mit Tina Wornowski. Guten Tag. Die Polizei meldet einen Einbruch in die Aral-Tankstelle an der äußeren Dresdner Straße. Die Täter drangen heute früh gegen 3:30 gewaltsam in die Verkaufsräume ein. Anschließend versuchten sie, einen darin befindlichen Geldautomaten aufzuhebeln, was ihnen aber nicht gelang. Der entstandene Sachschaden liegt bei etwa 3.000 Euro. Mit einem 20 Mann starken Kader ist der FSV gestern ins Training für die neue Regionalliga-Saison gestartet. Darunter waren auch die beiden Neuzugänge Ben-Luca Moritz und Philipp Harand. Mehr von Anke Wolf.
6: Für die nächsten Tage hat Sportdirektor Robin Lenk 6 bis 7 Probespieler eingeladen. Die meisten kommen aus U23-Mannschaften in ganz Deutschland, sagte er. Seinen Wunschstürmer konnte er den Fans gestern noch nicht präsentieren. Der Vertrag sei noch nicht unterschrieben. Die ersten Testspiele bestreiten die Schwäne am Samstag beim SV Planitz und am Sonntag beim SV Mülsen St. Niklas. Beide Partien werden 18 Uhr angepfiffen.
5: Sachsen bleibt das Land, in dem die meisten Väter Elternzeit nehmen. Das belegen Zahlen des Statistischen Landesamtes für das vergangene Jahr. Demnach liegt der Freistaat mit einem Vateranteil beim Elterngeld von 30% erneut an der Spitze. Im Bundesdurchschnitt bezogen nur rund 26% diese staatliche Leistung. Der Bundestag debattiert heute über die Organspende. Im Fokus steht die sogenannte Widerspruchslösung. Erwachsene könnten bald automatisch als Spender gelten, solange sie nicht aktiv widersprechen. Außerdem wird über das Recht auf Reparatur abgestimmt. Mehr von Lea Matschulat.
7: Die Waschmaschine ist kaputt. Gleich eine neue kaufen? Häufig ist eine Reparatur günstiger und schont außerdem noch Ressourcen. Die neue Regelung wird Hersteller von Waschmaschinen, Mobiltelefonen und Co. dazu verpflichten, ein defektes Gerät innerhalb der üblichen Lebensdauer zu reparieren. Neue Geräte müssen außerdem so gebaut werden, dass sie gut zu reparieren sind.
5: Heute Abend geht es für die deutsche Fußballnationalmannschaft ins letzte Gruppenspiel gegen Ecuador. Anstoß ist 22 Uhr. Mittlerweile haben sich weitere Teams für die K.O.-Runde qualifiziert. Für Bosnien-Herzegowina ist es das erste Mal bei einer WM nach dem 3:1 gegen Katar. Brasilien ist nach seinem 3:0 gegen Schottland Gruppensieger. Außerdem ziehen Marokko, die Schweiz, Kanada, Südafrika und Mexiko ins 16. Finale ein.
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9: Einen wunderschönen Donnerstag. Temperaturen bis zu 33 Grad bringen uns heute alle zum Schwitzen. Es gibt viel Sonnenschein dazu bei uns in Zwickau und morgen der Tag wird sogar noch ein kleines bisschen heißer und am Wochenende, da legen wir noch eine Schippe drauf, da geht's nämlich den 40 Grad an den Kragen mit Höchstwerten um die 38, 39 Grad. Und auf den Straßen ist uns ein Blitzer gemeldet worden auf der B93 in Richtung Zwickau, kurz vorm Moseler Tunnel in der 70er Zone. Und falls Sie noch was anderes entdecken haben, sagen Sie ruhig Bescheid, am besten per Telefon, das geht am schnellsten. 03x800 und die 4 ist die Nummer. Gute Fahrt, schönen Tag.
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1: Live und in Farbe gleich mit schönem Sommersound an diesem heißen Donnerstag hier bei uns. Wir haben Shawn Mendes und Camila Cabello gleich dabei mit Senorita und starten jetzt die erste halbe Stunde des Tages. Und ich wünsche einen schönen Donnerstag.
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0: ganz entspannt durch diesen heißen Donnerstag. Ist es 10 vor 11. Miri checkt für uns gleich die aktuelle Wetter- und Straßenlage, was da auch am Wochenende auf uns zukommt. In Sachen Temperaturen gucken wir uns gleich in Ruhe an. Und musikalisch haben wir was ganz Entspanntes dabei. Der perfekte Soundtrack für Ihren Arbeitstag heute. Auch wenn Sie da draußen in der Hitze arbeiten müssen, halten Sie durch. Wir sind bei Ihnen mit Photograph von Ed Sheeran und Felix Jähn gleich hier bei mir.
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16: Einen wunderschönen Donnerstag. Temperaturen bis zu 33 Grad bringen uns heute alle zum Schwitzen. Es gibt viel Sonnenschein dazu bei uns in Zwickau und morgen der Tag wird sogar noch ein kleines bisschen heißer und am Wochenende, da legen wir noch eine Schippe drauf, da geht's nämlich den 40 Grad an den Kragen mit Höchstwerten um die 38, 39 Grad. Und auf den Straßen ist uns ein Blitzer gemeldet worden auf der B93 in Richtung Zwickau, kurz vorm Mosler Tunnel in der 70er Zone. Und falls Sie noch was anderes entdecken haben, sagen Sie ruhig Bescheid, am besten per Telefon, das geht am schnellsten, 03x800 und die 4 ist die Nummer. Gute Fahrt, schönen Tag.
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0: Hier ist Radio Zwickau bei der Arbeit mit Marcel Wenske. Und ich freue mich, dass Sie mit dabei sind. Wir reden gleich über Ihren nächsten Kurzurlaub mit der ganzen Family. Da wartet nämlich das Legoland Deutschland auf Sie. Alles Weitere checken wir nach Wolfsheim und Ed Sheeran hier mit Felix.

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0: Zwei Minuten nach 10:45 an diesem Donnerstag bei der Fußball-WM trifft die deutsche Nationalmannschaft am Abend um 22 Uhr auf Ecuador. Und wir haben gleich alle Themen dieses Tages für Sie in unseren Nachrichten um 10:10.
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2: Mit Tina Warnowski. Guten Tag. An der Krimmetschauer Straße ist ein junger Mann am helllichten Tag ausgeraubt worden. Die Tat ereignete sich gestern Nachmittag in Höhe des Sparkassenwürfels. Mehr von Conny Hartmann.
3: Ja, der 20-Jährige lief Richtung Georgenplatz, als ihm ein Unbekannter unvermittelt ins Gesicht schlug, sodass er zu Boden ging. Dann schnappte sich der Täter den Rucksack mit 100 Euro Bargeld und die Brille des Geschädigten und flüchtete. Das Opfer rannte ihm nach und es kam zu einer Prügelei. Letztendlich konnten der Räuber und sein Begleiter entkommen. Sie verschwanden in Richtung Bachweg. Die Polizei bittet um Zeugenhinweise.
2: In den Priesterhäusern wird am Nachmittag eine Ausstellung eröffnet, die sich dem einstigen jüdischen Leben in Zwickau widmet. Zu den Exponaten gehört eine Tora-Rolle, die Zeit des Nationalsozialismus überstand und erst vor 4 Jahren wiederentdeckt wurde. Neben Objekten aus dem Umfeld des Kaufhauskonzerns Schocken werden auch Lebensgeschichten präsentiert. Die Ausstellung ist bis zum 9. November zu sehen. Sachsens Landtag hat das neue Polizeigesetz beschlossen. Neben CDU und SPD stimmte auch die Mehrheit der BSW-Fraktion dafür. Das Gesetz erlaubt künftig unter anderem den Einsatz von künstlicher Intelligenz bei der Videoüberwachung von Kriminalitätsschwerpunkten sowie die automatische Kennzeichenerkennung bei gestohlenen Fahrzeugen. Die Ministerpräsidenten der Länder treffen sich heute in Berlin. Wichtigstes Thema sind die Finanzen. Thomas Bleskin berichtet.
4: Die Länder und auch die Kommunen fordern vom Bund mehr finanzielle Unterstützung, wenn es darum geht, Bundesregelungen umzusetzen. Es geht etwa um Kosten für die Sozialhilfe oder für das Kindergeld. Die gesetzlichen Vorgaben kommen aus Berlin und müssen in den Ländern umgesetzt werden. Und bei der MPK heute wollen die Länderchefs an das Prinzip der Konnexität erinnern. Das bedeutet, wer bestellt, der muss auch bezahlen.
2: Innerhalb einer Minute hat in Venezuela gleich zweimal die Erde gebebt. Das Ausmaß der Katastrophe ist noch nicht ganz klar. Die Regierung des Landes hat bisher mindestens 32 Tote und hunderte Verletzte bestätigt. Wie viele Menschen unter den Trümmern auf Rettung warten, ist unklar. Aus einer besonders betroffenen Region liegen aber noch keine Zahlen vor. Es wird mit deutlich mehr Opfern gerechnet.
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6: Einen wunderbaren Start in einen wunderschönen sommerlichen Donnerstag. Die Temperaturen bei uns in Zwickau, die gehen auf 33 Grad rauf. Die Sonne scheint den ganzen Tag. Morgen übrigens auch. Da wird sogar noch ein kleines Stückchen wärmer. Und am Wochenende toppen wir das Ganze nochmal mit Höchstwerten um die 38, 39 Grad. Knacken wir dann fast schon wieder die 40 Grad mal. Und Obacht auf den Straßen, ein defekter LKW mit Reifenschaden auf der A4 Dresden Richtung Chemnitz in der Abfahrt Frankenberg. Und ansonsten ist uns nichts weiter gemeldet worden. Keine Staus und Blitze, aber Sie können das natürlich gerne tun, wenn Sie mögen, und mich anrufen 03x800 und die 4.
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7: Live von den Farben am Donnerstag. So, liebe Leute, wir machen gleich Trinkpause zusammen. Also Wasserflasche schon mal bereitstellen. Gleich nach Kado, Ellie Goulding, Lethal Dean und Dasha ist es soweit. Haben Sie einen schönen Donnerstag mit uns. Hi, hi.
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Turn the lights auf am Donnerstag. So, wir müssen diese halbe Stunde ganz kurz unterbrechen. Sie wissen Bescheid. Trinkpause. Und die machen wir jetzt gemeinsam. Jeder hat seine Wasserflasche bereitgestellt. Dann legen wir los. 3, 2, 1, Trinkpause. So, jetzt kann es weitergehen durch diesen heißen Donnerstag. Gleich Following the Sun und jetzt in der Hit-Halbenstunde Alanis Morissette und Ironic.

0: In 10 Minuten haben wir es 11:30. Meine Arbeit am Donnerstag. Ich bin im blauen Auswärts-WM-Trikot heute hier, hab die DFB-Socken an. Es kann eigentlich nichts mehr schiefgehen für das Spiel der deutschen Elf bei der WM heute Abend gegen Ecuador. Wie die Ausgangslage und die Stimmung vor Ort ist, gleich in unserem WM-Update in 10 Minuten hier bei mir. Und nicht nur auf dem Platz stehen Stars heute Abend, sondern Stars sind auch gleich bei uns dabei. Weiß und Lania als nächstes.
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3: Einen wunderbaren Start in einen wunderschönen sommerlichen Donnerstag. Die Temperaturen bei uns in Zwickau, die gehen auf 33 Grad rauf. Die Sonne scheint den ganzen Tag, morgen übrigens auch. Da wird sogar noch ein kleines Stückchen wärmer. Und am Wochenende toppen wir das Ganze nochmal mit Höchstwerten um die 38, 39 Grad. Knacken wir dann fast schon wieder die 40 Grad. Marke. Und schauen wir noch kurz auf die Straßen. Da haben wir immer noch den LKW mit Reifenschaden auf der A4 Dresden in Richtung Chemnitz in der Abfahrt Frankenberg. Und ansonsten ist uns nichts weiter gemeldet worden. Also mittlerweile sieht es zumindest wieder sehr entspannt aus. Ich wünsche eine gute Fahrt und einen wunderschönen Tag.
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4: Miri ist auch da und zusammen wünschen wir Ihnen einen ganz schönen Donnerstag mit uns.

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0: Am Abend gibt's das letzte Gruppenspiel für Deutschland bei der Fußball-WM. In New Jersey geht's gegen Ecuador. Deutschland steht ja bereits als Gruppensieger fest. Die Stimmung dürfte im Stadion besonders werden. Nirgendwo außerhalb Ecuadors leben mehr Ecuadorianer als in New York. Rund eine 500.000. Das halbe Stadion soll fest in der Hand von Ecuador sein. Bundestrainer Julian Nagelsmann freut sich auf das Duell der Fanlager.
3: Klar wird es hier laut. Ich weiß, dass wir auch viele deutsche Fans da haben. Ich habe auch schon Bilder vom Times Square gesehen, wo sich einige deutsche Fans getroffen haben. Das Schöne bei einer WM ist immer, dass ich den Eindruck habe, dass es super fair ist und dass einfach die Menschen miteinander ein Spiel genießen, wo es dann am Ende einen Sieger gibt, der wir gerne sein würden. Aber es dürfen gern beide Fanlager alles raushauen.
0: Personell wird der Bundestrainer nicht groß rotieren, setzt auf seine Stammelf. Dennis Undav bleibt Joker. Für den verletzten Brown rückt David Raum in die Viererkette. Anstoß ist um 22 Uhr.
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0: 2 nach 3:15. Wer wegen der Hitze eine Fernreise lieber stornieren möchte, für den gibt's gute Neuigkeiten. Die Bahn bietet nämlich eine kostenlose Stornierung an. Und wir haben gleich alle Themen dieses Tages für Sie in unsere Nachrichten um 10:12.
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19: Mit Tina Wornowski. Guten Tag. Die Polizei meldet einen Einbruch in die Aral-Tankstelle an der äußeren Dresdner Straße. Die Täter drangen heute früh gegen 3:30 gewaltsam in die Verkaufsräume ein. Anschließend versuchten sie, einen darin befindlichen Geldautomaten aufzuhebeln, was ihnen aber nicht gelang. Der entstandene Sachschaden liegt bei etwa

0: 3000 Euro. Mit einem 20 Mann starken Kader ist der FSV gestern ins Training für die neue Regionalliga-Saison gestartet. Darunter waren auch die beiden Neuzugänge Ben-Luka Moritz und Philipp Harand. Mehr von Anke Wolf.
1: Für die nächsten Tage hat Sportdirektor Robin Lenk 6 bis 7 Probespieler eingeladen. Die meisten kommen aus U23-Mannschaften in ganz Deutschland, sagte er. Seinen Wunschstürmer konnte er den Fans gestern noch nicht präsentieren. Der Vertrag sei noch nicht unterschrieben. Die ersten Testspiele bestreiten die Schwäne am Samstag beim SV Planitz und am Sonntag beim SV Mülsen St. Niklas. Beide Partien werden 18 Uhr angepfiffen.
0: Sachsen bleibt das Land, in dem die meisten Väter Elternzeit nehmen. Das belegen Zahlen des Statistischen Landesamtes für das vergangene Jahr. Demnach liegt der Freistaat mit einem Vateranteil beim Elterngeld von 30% erneut an der Spitze. Im Bundesdurchschnitt bezogen nur rund 26% diese staatliche Leistung. Der Bundestag debattiert heute über die Organspende. Im Fokus steht die sogenannte Widerspruchslösung. Erwachsene könnten bald automatisch als Spender gelten, solange sie nicht aktiv widersprechen. Außerdem wird über das Recht auf Reparatur abgestimmt. Mehr von Lea Matschulat.
2: Die Waschmaschine ist kaputt. Gleich eine neue kaufen? Häufig ist eine Reparatur günstiger und schont außerdem noch Ressourcen. Die neue Regelung wird Hersteller von Waschmaschinen, Mobiltelefonen und Co. dazu verpflichten, ein defektes Gerät innerhalb der üblichen Lebensdauer zu reparieren. Neue Geräte müssen außerdem so gebaut werden, dass sie gut zu reparieren sind.
0: Heute Abend geht es für die deutsche Fußballnationalmannschaft ins letzte Gruppenspiel gegen Ecuador. Anstoß ist 22 Uhr. Mittlerweile haben sich weitere Teams für die K.O.-Runde qualifiziert. Für Bosnien-Herzegowina ist es das erste Mal bei einer WM nach dem 3:1 gegen Katar. Brasilien ist nach seinem 3:0 gegen Schottland Gruppensieger. Außerdem ziehen Marokko, die Schweiz, Kanada, Südafrika und Mexiko ins 16. Finale ein.
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5: Einen wunderschönen Donnerstag und ich würde vorschlagen, wir gehen es einfach ein bisschen gemächlicher an heute, denn die Temperaturen bei uns in Zwickau, die gehen auf 33 Grad rauf. Viel Sonnenschein gibt es dazu, morgen übrigens auch. Da geht es noch ein Stück nach oben mit den Temperaturen auf bis zu 34, 35 Grad. Und am Wochenende, da toppen wir das Ganze nochmal, da geht es dann fast den 40 Grad an den Kragen mit Höchstwerten um die 38, 39 Grad an beiden Tagen. Und auf den Straßen, da sieht es mittlerweile wieder entspannt aus. Da haben wir nichts mehr, keine Staus, keine Blitzer. Aber Sie vielleicht, Sie haben vielleicht irgendwas entdeckt unterwegs. Dann sagen Sie mir gerne Bescheid. 03 mal 800 und die 4.
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7: Live und in Farbe an diesem Donnerstag. Nach 5 Jahren ist Angela Merkel zurück im Kanzleramt. Und bevor sich jetzt jemand zu früh freut, das offizielle Porträt der Altkanzlerin für die Ahnengalerie ist jetzt fertig. Und bei uns ist jetzt die nächste Hit-Halbe-Stunde fertig. Die starten wir mit Handtricks und Golden um 6:12 Uhr. Hi, hi.

0: Es ist 10 Minuten vor halb eins. Wir sind bei der Arbeit an diesem heißen Donnerstag. Wie kommen Sie da eigentlich gut durch den Tag?
1: Getränke kalt im Kühlschrank, Eiswürfel sind da. Ich habe eine kleine Wanne, wo ich ein Fußbad nehmen kann, später auf dem Balkon, wenn ich will. So lässt sich absolut bei der Hitze überleben.
0: Das mit der kleinen Wanne mache ich dann heute nach der Arbeit auch auf dem Balkon. Und noch mehr Hitzetipps für diesen heißen Donnerstag in 10 Minuten hier bei mir. Davor freuen wir uns unter anderem auf The Weeknd.

0: Hand und Save Your Tears, das und noch ganz viel mehr gleich.
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17: Viel Sonnenschein, nur wenige harmlose Schleierwolken am Himmel über Zwickau Stadt und Land. Es ist sehr schwül bei bis zu 33 Grad. Die Nacht dann klar und trocken bei 18 Grad. Morgen dann sehr heiß bis zu 34 Grad. Sehr schwüles Wetter und das Wochenende wird sehr heiß, spülwarm am Samstag und am Sonntag. Am Samstag bis zu 37 Grad. Sonntag bis zu 39 Grad. Auf der A4 Dresden Richtung Chemnitz ein defekter LKW mit Reifenschaden in der Abfahrt Frankenberg und nochmal A4 Chemnitz Richtung Erfurt zwischen Hohenstein-Ernsthal und Blaucher Ost eine Autopanne in der Baustelle. Staus und Blitzer melden Sie kostenlos an die 03x800 und die 4.
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0: Gleich mit Nelly und Kelly Rowland und jetzt mit The Weeknd. Schönen Donnerstag.

0: So geht's ganz stressfrei durch diesen Donnerstag, 2:20.
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0: Wir sind in der bisher heißesten Woche des Sommers. Das Wochenende werden wir wohl mit Backofenhitze verbringen. Mein lieber Kollege Axel Metz ist bei mir. Ja. Wir alle kennen ja die Tipps, die es immer gibt, wenn es mal richtig heiß wird. Viel trinken und nochmals viel trinken.
2: Ja, das alleine tut es aber noch nicht. Es ist besser für den Körper, kontinuierlich kleine Mengen zu trinken, anstatt zu warten, bis der Durst kommt und dann eine ganze Flasche auf einmal hinterzustürzen. Ideal ist so alle 15 bis 20 Minuten die Menge, die so in eine Kaffeetasse passt. Und auch wenn man alles richtig macht, Kopfbedeckung auf hat, Sonnenschutz trägt, regelmäßig trinkt, leicht isst, viel Obst oder Gurke und mittags in den Schatten geht, kann man sich einen Hitzschlag holen bei Temperaturen, die an die 40 Grad gehen.
0: Okay, da ist es wichtig, die Anzeichen dafür ernst zu nehmen.
2: Ja, man hört auf zu schwitzen, obwohl die Haut sich heiß anfühlt. Das Herz schlägt schneller, die Atmung wird schneller und flacher. Dazu kommt Unwohlsein. Die Geschicklichkeit ist eingeschränkt. Menschen mit Hitzschlag sind dann auch schnell oft verwirrt. Es kann dann ein bisschen zur Bewusstlosigkeit gehen. Und ganz wichtig, sobald solche Symptome auftreten, schnell den Notruf wählen, die betroffene Person in den Schatten bringen oder zu einem kühleren Platz. Zu trinken geben ist ganz wichtig und Nacken, Handgelenke, Achseln, Knöchel und Füße kühlen, bis die Retter kommen.
0: Das nehme ich mir auf jeden Fall mit. Lieber öfter kleine Mengen als am Stück viel trinken und vor allem Samstag und Sonntag bei anderen auf Hitzschlagsymptome achten. Die, die es betrifft, werden es auf jeden Fall danken und wir danken dir, Axel.
2: Gerne.

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1: Die Priesterhäuser eröffnen heute 17 Uhr ihre neue Sonderausstellung. Unter dem Titel Erinnernswert – Jüdische Spuren in Zwickau widmet sich die Schau einem lange Zeit wenig beachteten Kapitel der Stadtgeschichte. Zu sehen sind beispielsweise eine Tora, die die Zeit des Nationalsozialismus überstand und erst 2022 wieder entdeckt wurde, oder Exponate vom Schockenkaufhaus. Anhand von Fotografien haben Schüler vom Kollwitz-Gymnasium außerdem die Lebensgeschichten von Juden in Zwickau rekonstruiert.
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0: In diesem Jahr singt sie Die Die. Das war der offizielle WM-Song von Shakira zur WM 2010. Waka Waka. Und bei der Fußball-WM heute Abend trifft die deutsche Nationalmannschaft um 22 Uhr auf Ecuador. Und gleich alles Wichtige von hier aus Deutschland und der Welt in unsere Nachrichten um 10 vor 1.
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7: Mit Tina Warnowski. Guten Tag. An der Krimmetschauer Straße ist ein junger Mann am helllichten Tag ausgeraubt worden. Die Tat ereignete sich gestern Nachmittag in Höhe des Sparkassenwürfels. Mehr von Conny Hartmann.
8: Ja, der 20-Jährige lief Richtung Georgenplatz, als ihm ein Unbekannter unvermittelt ins Gesicht schlug, sodass er zu Boden ging. Dann schnappte sich der Täter den Rucksack mit 100 Euro Bargeld und die Brille des Geschädigten und flüchtete. Das Opfer rannte ihm nach und es kam zu einer Prügelei. Letztendlich konnten der Räuber und sein Begleiter entkommen. Sie verschwanden in Richtung Bachweg. Die Polizei bittet um Zeugenhinweise.
7: In den Priesterhäusern wird am Nachmittag eine Ausstellung eröffnet, die sich dem einstigen jüdischen Leben in Zwickau widmet. Zu den Exponaten gehört eine Tora-Rolle, die die Zeit des Nationalsozialismus überstand und erst vor 4 Jahren wiederentdeckt wurde. Neben Objekten aus dem Umfeld des Kaufhauskonzerns Schocken werden auch Lebensgeschichten präsentiert. Die Ausstellung ist bis zum 9.

0: November zu sehen. Sachsens Landtag hat das neue Polizeigesetz beschlossen. Neben CDU und SPD stimmte auch die Mehrheit der BSW-Fraktion dafür. Das Gesetz erlaubt künftig unter anderem den Einsatz von künstlicher Intelligenz bei der Videoüberwachung von Kriminalitätsschwerpunkten sowie die automatische Kennzeichenerkennung bei gestohlenen Fahrzeugen. Die Ministerpräsidenten der Länder treffen sich heute in Berlin. Wichtigstes Thema sind die Finanzen. Thomas Bleskin berichtet.
1: Die Länder und auch die Kommunen fordern vom Bund mehr finanzielle Unterstützung, wenn es darum geht, Bundesregelungen umzusetzen. Es geht etwa um Kosten für die Sozialhilfe oder für das Kindergeld. Die gesetzlichen Vorgaben kommen aus Berlin und müssen in den Ländern umgesetzt werden. Und bei der MPK heute wollen die Länderchefs an das Prinzip der Konnexität erinnern. Das bedeutet, wer bestellt, der muss auch bezahlen.
0: Innerhalb einer Minute hat in Venezuela gleich zweimal die Erde gebebt. Das Ausmaß der Katastrophe ist noch nicht ganz klar. Die Regierung des Landes hat bisher mindestens 32 Tote und hunderte Verletzte bestätigt. Wie viele Menschen unter den Trümmern auf Rettung warten, ist unklar. Aus einer besonders betroffenen Region liegen aber noch keine Zahlen vor. Es wird mit deutlich mehr Opfern gerechnet.
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4: Viel Sonnenschein, nur wenige harmlose Schleierwolken am Himmel über Zwickau Stadt und Land. Es ist sehr schwül bei bis zu 33 Grad. Die kommende Nacht wird klar und trocken bei 18 Grad. Morgen dann viel Sonnenschein und schnell steigende Temperaturen auf bis zu 34 Grad, wieder sehr schwül. Und auch das Wochenende wird sonnig und sehr schwül bei 37 Grad am Samstag. Am Sonntag sind sogar 39 Grad möglich. Auf der A4 Chemnitz in Richtung Erfurt, Vorsicht, eine Autopanne zwischen Hohenstein-Ernsthal und Glauchau Ost in der Baustelle. Staus und Blitzer, melden Sie kostenlos an die 03x800 und die 4. Danke.
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6: Live von den Faber an diesem Donnerstag. In der nächsten Hithalben Stunde haben wir gleich coolen 2000er Sound dabei. Paul und Fritz Kalkbrenner nämlich mit Sky and Sand. Davor starten wir mit Shabusi um 6:06. Schön, dass Sie mit dabei sind. Hi, hi.
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Es ist genau 13 Uhr an diesem Donnerstag. Hier ist Radio Zwickau in der bisher heißesten Woche des Jahres. Aber bis zum Fußballgucken heute ab 22 Uhr sollte es erträglich sein von den Temperaturen her. Zu Hause oder beim Public Viewing im Biergarten vom Brauhaus, im Innenhof der Mock oder auch in Merane im Richard-Hofmann-Stadion.

0: Es ist 11:50. Hier ist das offizielle Sommerradio. Es steht uns ein sehr heißes Wochenende bevor. Wir checken gleich alle Details. Und freuen uns direkt danach. Unter anderem auf Pink und What About Us. Das und noch ganz viel mehr. In wenigen Augenblicken bleiben Sie bitte dabei.
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6: Viel Sonnenschein, nur wenige harmlose Schleierwolken am Himmel über Zwickau Stadt und Land. Es ist sehr schwül bei bis zu 33 Grad. Die kommende Nacht wird klar und trocken bei 18 Grad. Morgen dann viel Sonnenschein und schnell steigende Temperaturen auf bis zu 34 Grad, wieder sehr schwül. Und auch das Wochenende wird sonnig und sehr schwül bei 37 Grad am Samstag. Am Sonntag sind sogar 39 Grad möglich. Auf der A4 Chemnitz in Richtung Erfurt, Vorsicht, eine Autopanne zwischen Hohenstein-Ernsthal und Glauchau Ost in der Baustelle. Staus und Blitzer, melden Sie kostenlos an die 03x800 und die 4. Danke.
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8: Und mit Ihnen große Freude, dass Sie dabei sind. Kommen Sie gut durch diesen Donnerstag.

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frischen Hits auf unserer Playlist Samba und Homewrecker. Und so schnell kann's gehen. Elon Musk ist nach dem jüngsten Absturz der SpaceX-Aktie laut einer neuen Schätzung kein Billionär mehr. Also da kommen einem wirklich die Tränen, oder? Gleich kommt unser gut gelaunter Roman Knoblauch, übernimmt. Ich bin Marcel Wenzke. Schönen Nachmittag. Viel Spaß mit Roman. Tschüss und wir hören uns.

0: 13:46, noch eine schnelle Gefahrenmeldung vom Verkehrsdienst. A4 Dresden Richtung Görlitz, zwischen Burka und Uist, ein LKW-Rad in der Baustelle. Vorsicht! Alles weitere von den Straßen gleich.
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14: Mit Sandra Pezold. Guten Tag. Eine Oberleitungsstörung im Leipziger Citytunnel hat Auswirkungen auch auf den Bahnverkehr hier in Zwickau. Mehr von Frederik Seifert.
15: Seit 7 Uhr heute Morgen werden die S-Bahnen S5 und S5X nach Zwickau in beiden Richtungen umgeleitet und haben Verspätung, sagte ein Bahnsprecher. Am Leipziger Hauptbahnhof fahren die Bahnen nicht wie sonst im Tunnel ab, sondern an einem Bahnsteig in der Bahnhofshalle. Dadurch gibt es Verspätungen von 10 bis 20 Minuten. Laut Bahn soll das Problem bis in die Abendstunden andauern. Fahrgäste sollten sich im DB-Navigator informieren.
14: Die Polizei meldet einen Einbruch in die Aral-Tankstelle an der äußeren Dresdner Straße. Die Täter drangen heute früh gegen 3:30 gewaltsam in die Verkaufsräume ein. Anschließend versuchten sie, einen darin befindlichen Geldautomaten aufzuhebeln, was ihnen aber nicht gelang. Die Einbrecher nahmen eine Fensterscheibe mit und verließen das Gebäude. Der entstandene Sachschaden liegt bei etwa 3.000 Euro. Wer wegen der Hitze eine Fernreise lieber stornieren möchte, für den gibt's gute Nachrichten. Die Bahn bietet zeitweise eine kostenlose Stornierung an, und zwar bis einschließlich 30. Juni und für Tickets, die bis zum 23. Juni gekauft wurden, wie das Unternehmen mitteilte. Seit Jahren sucht die Politik Lösungen, um die Zahl der Organspender

0: zu erhöhen. Heute gibt es im Bundestag eine weitere Debatte dazu. Eine große Gruppe von Politikern ist für die Widerspruchsregelung, also dass Erwachsene automatisch als Organspender nach dem Tod gelten, außer sie haben zu Lebzeiten widersprochen. Kurz hintereinander haben zwei starke Erdbeben Venezuela erschüttert. Mindestens 32 Menschen starben, rund 700 wurden verletzt. Es wird aber davon ausgegangen, dass die Opferzahlen noch deutlich höher liegen. Mehr von Fiona Reinhardt.
1: Rettungskräfte suchen in den Trümmern der eingestürzten Gebäude aktuell intensiv nach Verschütteten. Der Zugverkehr in Venezuela wurde eingestellt, der Flughafen in der Hauptstadt geschlossen und auch die Schulen bleiben heute zu. Erdbeben in diesem Ausmaß habe es bisher noch nie gegeben, heißt es von der Regierung.
0: Mit einem 20-Mann starken Kader ist der FSV gestern ins Training für die neue Regionalliga-Saison gestartet. Darunter waren auch die beiden Neuzugänge Benluca Moritz und Philipp Harand. Für die nächsten Tage hat Sportdirektor Robin Lenk 6 bis 7 Probespieler eingeladen. Die meisten kommen aus U23-Mannschaften in ganz Deutschland, sagte er.
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4: Ja, viel Sonne und heiße Temperaturen bei 30 bis 34 Grad heute Nachmittag. Ja, und das wird die nächsten Tage ja noch heißer. Es bleibt zumeist sonnig. Am Wochenende ist immer bei und 40 Grad. Wahnsinn. Vorsicht auf der 4 Chemnitz Richtung Erfurt. Autopanne zwischen Rundstein-Ernster und Glauchau Ost in der Baustelle. Und Vorsicht auf der A72 Plauen Richtung Zwickau. Zwischen Reichenbach und Zwickau West Stau und stockender Verkehr an einer Baustelle. Hier etwa 10 Minuten mehr einplanen. Wenn Sie was entdecken, Staus, Blitzer, dann kostenlos anrufen 03x800 und die 4. Gerne auch via WhatsApp. Die Nummer zum Einspeichern finden Sie auf radiozwickau.de. Gute Fahrt.
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7: Gestern hat das Feinschmecker-Magazin Guide Michelin wieder seine begehrten Sterne an besonders exzellente Restaurants vergeben. Und 8 davon sind in Sachsen. Und 1 ist gar nicht so weit weg, das St. Andreas in Aue. Wie der Chef darauf reagiert hat, spannende Geschichte. Erzählen wir Ihnen gleich, um kurz nach unten.

0: ist ihr heißestes Radio ever mit Alicia Cara und Scars Trio Beautiful. Heute Temperaturen bis zu 35 Grad. Und wer gedacht hat, Ende der Fahnenstange. Nee, Hitzerekord am Wochenende in Sachsen. 44 Grad soll es geben. Ja, Wahnsinn. So, wir spielen kühle Musik oder Musik zum Abkühlen mit den Soul Sister aus dem Jahre 89. The Way to Your Heart. Es geht doch nichts über die wahre Liebe.
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2: Ich bin Carsten Koliski und ich koche und esse auch gern, auch mal in guten Restaurants. Wenn man aber ein Dinner im St. Andreas im Auer Hotel Blauer Engel genießt, hat das mit einfachem Essen gehen nichts mehr zu tun. Denn es ist eine zugegeben teure Reise auf den Gipfel der Kulinarik. Das haben jetzt auch die Geschmackskritiker des Guide Michelin erneut bestätigt und den Chef Benjamin Unger wieder mit einem der begehrten Sterne ausgezeichnet.
3: Wir haben uns riesig gefreut über diese erneute Auszeichnung im Guide Michelin. Das war einfach mal wieder ein kleines bisschen Labsal für die Arbeit, die man das ganze Jahr macht. Und die ganzen zufriedenen Gäste, das ist einfach so schön. Und jetzt geben wir weiter Gas in die Zukunft und schauen voran. Jetzt ist das eine wieder vollbracht. Und jetzt auch zum dritten Mal in Folge, das ist einfach nur toll. Das ganze Team freut sich, wir freuen uns einfach alle.
2: Das St. Andreas ist damit in unserer Region das einzige Sterne-Restaurant. In Sachsen gibt es insgesamt 8, noch jeweils 3 in Leipzig und Dresden und 1 in Radebeul.
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0: Andreas Taburani auf uns, nee, auf sie. Ihr offizielles Sommerradio. Gleich mit dem aktuellen Hit von Holly Hammerstone, To Love Somebody. Ja, so klingt der Sound für Zwickau Stadt und Land. Gleich mehr davon.
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17: Ja, viel Sonne und heiße Temperaturen bei 30 bis 34 Grad heute Nachmittag. Ja, und das wird die nächsten Tage ja noch heißer. Es bleibt zumeist sonnig, am Wochenende ist immer bei und 40 Grad. Wahnsinn. Vorsicht auf der 4 Chemnitz Richtung Erfurt. Autopanne zwischen Rundstein-Ernster und Klauchau Ost in der Baustelle. Und Vorsicht auf der A72 Plauen Richtung Zwickau. Zwischen Reichenbach und Zwickau West. Stau und stockender Verkehr an einer Baustelle.
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20: Einen wunderschönen Nachmittag mit uns.

0: Die Meldung vom Verkehrsdienst. Achtung, lieber Autofahrer A4 Dresden Richtung Chemnitz. Zwischen Wilsdruff und Reiken-Nossen, da liegen Reifenteile auf der linken Spur. Fahren Sie vorsichtig.
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0: Hier ist ihr offizielles Sommerradio mit Ed Sheeran und Justin Bieber. I don't care, Achtung Autofahrer. Da haben wir zwei Meldungen von unseren Autobahnen. Die A4 Chemnitz Richtung Dresden in Höhe Chemnitz-Ost. Achtung, da liegen Reifenteile auf der mittleren Spur. Und die A38 Richtung Halle zwischen Merseburg Süd und Merseburg Nord. Gegenstände auf der rechten Fahrbahn. Da liegt eine große Metallplatte rum. Machen Sie langsam.
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11: Mit Sandra Petzold, guten Tag. Auf der Marienthaler Straße beginnt heute der dritte und letzte Bauabschnitt. Zwischen Jakobstraße und Brander Weg bleibt die Marienthaler Stadt einwärts gesperrt. Statt auswärts gilt nach wie vor die Einbahnstraßenregelung. Der Hagebaumarkt bleibt jederzeit erreichbar. Das Ende der Baustelle ist auf den 17. Juli angesetzt und damit 2 Wochen früher als ursprünglich geplant. An der Krimmelschauer Straße ist ein junger Mann am helllichten Tag ausgeraubt worden. Die Tat ereignete sich gestern Nachmittag in Höhe des Sparkassenwürfels. Mehr von Conny Hartmann.
12: Ja, der 20-Jährige lief Richtung Georgenplatz, als ihm ein Unbekannter unvermittelt ins Gesicht schlug, sodass er zu Boden ging. Dann schnappte sich der Täter den Rucksack mit 100 Euro Bargeld und die Brille des Geschädigten und flüchtete. Das Opfer rannte ihm nach und es kam zu einer Prügelei. Letztendlich konnten der Räuber und sein Begleiter entkommen. Sie verschwanden in Richtung Bachweg. Die Polizei bittet um Zeugenhinweise.
11: In den Priesterhäusern wird am Nachmittag, 17 Uhr, eine Ausstellung eröffnet, die sich dem einstigen jüdischen Leben hier in Zwickau widmet. Zu den Exponaten gehört eine Tora-Rolle, die die Zeit des Nationalsozialismus überstand und erst vor 4 Jahren wiederentdeckt wurde. Neben Objekten aus dem Umfeld des Kaufhauskonzerns Schocken werden auch Lebensgeschichten präsentiert. Die Ausstellung ist bis zum 9. November zu sehen. Seit es den neuen Wehrdienst gibt, wollen mehr Menschen zur Bundeswehr. Über 38.000 Bewerbungen sind laut Verteidigungsministerium seit Jahresbeginn eingegangen. Das ist knapp ein Viertel mehr als im gleichen Zeitraum im Jahr davor. Von den Bewerbern wurden

0: auch recht viele genommen, nämlich gut 11.000. Der Wehrdienst bleibt in Deutschland weiter freiwillig, zumindest solange sich genügend Rekruten finden. Bei der Fußball-WM trifft die deutsche Nationalmannschaft am Abend auf Ecuador um 22 Uhr unserer Zeit. Thomas Bremser berichtet.
1: Keine Experimente, das ist das Motto des Bundestrainers. Seine Mannschaft soll sich weiter einspielen und im Flow bleiben. Nur Antonio Rüdiger und David Raum rotieren rein. Dennis Undorf bleibt erneut die Joker-Rolle. Der Gegner aus Ecuador bangt ums Weiterkommen, hat nur einen Punkt geholt gegen Curaçao, hatte dabei aber auch viel Pech.
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3: 30 bis 35 Grad heute Nachmittag in Zwickau, Stadt und Land, bei viel Sonne und nur wenigen harmlosen Wolken. Und auch in der Nacht kühlt sie es kaum ab. Erst in der zweiten Nachthälfte haben wir Tiefstwerte um die 18 Grad, sternenklar dann der Himmel. Morgen heißer Freitag bei 36 Grad, viel Sonne und das Wochenende weiterhin trocken bei bis zu 40 Grad. Unser Wetter-Wetter-Mail Michael Klein sagt, örtlich sind sogar deutlich über 40 Grad möglich. Von den Straßen aktuell keine großen Probleme. Blitz haben wir in Zwickau am Fuchsgraben, Tempo 20, bergab. Und wenn Sie was entdecken, dann kostenlos anrufen bei Staus oder Blitzer 03x800 und die 4.
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5: Auf Millionen von Fernsehgeräten flimmern aktuell die Spiele der Fußball-Weltmeisterschaft. Allerdings nicht auf allen. Manche Partien sind nur zu sehen, wenn man auch extra dafür bezahlt. Warum mein Kollege Sven Günther durchaus Verständnis dafür hat, das hören Sie bei uns in ein paar Minuten.

0: Erfrischende Musik mit Ostis und Glockenbach, Dirty Dancing und gleich wie versprochen Kultmusik aus den 80ern. Aha, Take on Me.
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2: Viele Fußballfans sind sauer und pfeifen fuchsteufelswild durch die Zähne, weil sie sich genötigt sehen, ein Abo abzuschließen, um alle WM-Spiele verfolgen zu können. Das kann doch nicht wahr sein, schimpfen sie. Da ist WM und ich kann nicht die Kicker kicken sehen. Früher war doch alles viel besser. Naja, früher. Früher jagten auch 22 Menschen 90 Minuten einem Ball nach und am Ende gewann Deutschland, um den alten Spruch von Englands Gary Lineker zu bemühen. Tempi passati, längst vergangene Zeiten. Heute ist die WM der blanke Profisport. Es geht um Geld, um viel Geld. ARD und ZDF blättern dem Rechteinhaber laut Medienberichten für die Übertragung eines einzigen Spieles 2,5 Millionen Euro auf den Tisch. Geld, das von allen Gebührenzahlern kommt, egal ob sie Fußball mögen oder sich eine Übertragung von Wagners Lohengrin aus Bayreuth ersehnen. Bei 2,5 Millionen Euro kann selbst ich als glühender Fußballfan auf die Spiele, die es nur im PTV gibt, ganz gut verzichten.

0: Wird sich immer wieder gewünscht und ab und zu steht er auch in unserer Playlist. Licky Lee, I Follow Rivers. Wir haben eine Meldung vom Verkehrsdienst A4 Richtung Dresden zwischen Dreieck-Nossen und Wilsdruf. Da liegen viele, viele Gegenstände auf der mittleren Spur. Machen Sie vorsichtig. Gleich. Mit diesem Partykracher. Baby Rexha, New Religion. Na aber, so klingt der Sommer in Zwickau, Stadt und Land. Gleich mehr davon.
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8: 30 bis 35 Grad heute Nachmittag in Zwickau, Stadt und Land, bei viel Sonne und nur wenigen harmlosen Wolken. Und auch in der Nacht kühlt sie es kaum ab. Erst in der zweiten Nachthälfte haben wir Tiefstwerte um die 18 Grad, sternenklar dann der Himmel. Morgen, heißer Freitag, bei 36 Grad viel Sonne und das Wochenende weiterhin trocken und meist sonnig, bei bis zu 40 Grad, örtlich sogar darüber. Auf der A4 Chemnitz Richtung Erfurt Reinigungsarbeiten. Zwischen Glauchau Ost und Rastplatz am Angerberg ist die rechte Spur gesperrt. Hier 10 Minuten mehr in Planen. Und Blitze haben wir in Zwickau am Fuchsgraben bergab sowie auf der Reichenbacher Straße stadteinwärts unter einem Tarnnetz versteckt.
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10: Und jetzt kannst du ein bisschen Hüften schwingen mit Luise Fonsi und Steffi Jenke und... Spüren Sie das? Oder wissen Sie, wie der Titel heißt?

0: Na wunderbar, hier ist Ihr Sommerradio gleich mit Mark Foster. Der ist übrigens morgen Open Air am Rischner Elbufer bei den Filmnächten. Und die Veranstaltungen tragen der Hitze Rechnung und erlauben das Mitbringen von einem Liter Wasser, Tee oder Schorle. Außerdem gibt es auf dem Gelände insgesamt 4 Wassernebelduschen. Jetzt erst einmal hören wir, was heute bei uns so geht, außer Schwitzen.
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2: Das Jugendsinfonieorchester gibt heute Abend in der Moritzkirche ein Konzert. Unter der Leitung von Professor Georg Christoph Sandmann haben die Musiker ein abwechslungsreiches Programm vorbereitet. Von barocken Klängen aus der Wassermusik Georg Friedrich Händels über Edvard Grieg und Sergei Rachmaninow bis hin zu Operettenmelodien und Filmmusik. Außerdem präsentieren sich die Con-Absolventen mit Solowerken. Beginn ist um 19 Uhr, Karten gibt es noch für 9 Euro an der Abendkasse.
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1: Der Michael Klein ist in der Leitung. Der Mann, der zuständig ist fürs heiße Wetter. Viel blauer Himmel heute. Ich sehe gerade, heute ist Weltschlumpfentag.
2: Schlumpfentag?
1: Der Schlumpfentag, der Weltschlumpftag. Ja, die sind noch blau. Ne? Deswegen,
2: sind blau.
1: Ja, wie blau ist denn der Himmel heute?
2: Und die schlumpfen ja ansonsten auch sehr schlumpfig. Also da,
1: ja,
2: kannst durchaus. Da eben, wenn du irgendwas schlumpfst, dann schlumpfst du das einfach, indem du schlumpfst. Ne?
1: Ich weiß gar nicht, ob es einen schönen Wetterschlumpf gibt. Wenn, dann würde der Michael Klein heißen.
2: Wahrscheinlich
1: schön,
2: ja.
1: Siehst du, wir müssten eigentlich nochmal anfangen. Der schöne Wetterschlumpf des deutschen Radios. Michael Klein, hier ist er. Ein Schlumpf, ein Schlumpf, ein Schlumpf, wie du und wie ich.

0: Etwas Schöneres gibt's nicht. Olle! Kennst du?
1: Nee, hatte ich jetzt so nicht mehr.
0: Kannst du nicht mehr? Hast du nicht mehr getroffen?
1: Nein, aber ich finde das sehr schön bei dir, dass du also auf der einen Seite Rilke zitieren kannst und aber auch die Schlümpfe.
2: Ja. André und die Morgenmädels, die Radio Zwickau Morgen.

0: Obwohl es draußen so richtig heiß ist, hier bei uns in der Redaktion haben alle gute Laune und fragen sich natürlich, wo kann man denn heute Abend Fußball gucken? Deutschland gegen Ecuador und wie warm wird's denn dann eigentlich? Antworten auf diese Fragen gibt's gleich bei uns.
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6: Mit Sandra Petzold, guten Tag. In die Aral-Tankstelle an der äußeren Dresdner Straße ist letzte Nacht eingebrochen worden. Nach Polizeiangaben drangen Unbekannte gegen 3.30 Uhr gewaltsam in die Verkaufsräume ein.
7: Anschließend versuchten sie, einen darin befindlichen Geldautomaten aufzuhebeln. Das gelang ihnen aber nicht. Die Einbrecher nahmen eine Fensterscheibe mit und verließen das Gebäude unerkannt. Der entstandene Sachschaden liegt bei etwa 3.000 Euro. Die Polizei sucht Zeugen. Die Nummer für Hinweise finden Sie in unserer App. Stella Störmer, Nachrichtenredaktion.
6: Eine Oberleitungsstörung im Leipziger Citytunnel hat Auswirkungen auch auf den Bahnverkehr hier in Zwickau. Seit 7 Uhr heute Morgen werden die S-Bahnen S5 und S5X nach Zwickau in beiden Richtungen umgeleitet und haben Verspätung, sagte ein Bahnsprecher. Demnach soll das Problem bis in die Abendstunden andauern. Fahrgästen wird empfohlen, sich im DB-Navigator zu informieren. Wir bleiben noch beim Thema Bahn. Angesichts der Hitzewelle will sich wahrscheinlich nicht jeder unbedingt für eine Fernreise in den Zug setzen. Die Deutsche Bahn bietet deshalb kostenfreie Stornierungen an. Auch für die Bahn seien die Temperaturen eine Belastung, so der Konzern. Fiona Reinhardt berichtet.
8: Die Weichen und die Technik könnten durch Hitze und Sonne beschädigt werden, heißt es von der Deutschen Bahn. Außerdem steige einerseits die Gefahr für Böschungsbrände, andererseits hat der Deutsche Wetterdienst ja auch schon Unwetter angekündigt. Deswegen können Fahrgäste Tickets für Fernreisen kostenlos stornieren. Voraussetzung ist, dass das Ticket bis zum 23. Juni gebucht wurde und die Reise bis zum 30. Juni stattfinden sollte.
6: In Venezuela ist die Lage nach den schweren Erdbeben weiter unübersichtlich. Mittlerweile sprechen die Behörden von mindestens 164 Toten. Die tatsächlichen Opferzahlen könnten jedoch deutlich darüber liegen. Die Bundesregierung hat mitgeteilt, es gebe aktuell keine Erkenntnisse über deutsche Staatsangehörige unter den Opfern. Von dem nördlich von Freiberg verschwundenen Polizeihund fehlt weiter jede Spur. Auch 4 Tage nach seinem Verschwinden sucht die Diensthundestaffel nach dem Tier. Zuletzt war der belgische Malinois an der A4 bei Berbersdorf gesehen worden. Der Hund ist auf das Finden von Drogen und Geld spezialisiert, wurde aber auch als Schutz

0: Schutzhund ausgebildet. Deshalb sollte niemand versuchen, ihn einzufangen, sondern die 110 anrufen.
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3: 30 bis 35 Grad heute Nachmittag in Zwickau, Stadt und Land, bei viel Sonne und nur wenigen harmlosen Wolken. Und auch in der Nacht kühlt sie es kaum ab. Erst in der zweiten Nachthälfte haben wir Tiefstwerte um die 18 Grad, sternenklar dann der Himmel. Morgen, heißer Freitag, bei 36 Grad, viel Sonne und das Wochenende weiterhin trocken und meist sonnig, bei bis zu 40 Grad, örtlich sogar darüber. Auf der A4 kennen wir Richtung Erfurt Reinigungsarbeiten. Zwischen Glauchau Ost und Rastplatz am Angerberg ist die rechte Spur gesperrt. Hier 10 Minuten mehr in Planen. Und Blitze haben wir in Zwickau am Fuchsgraben bergab sowie auf der Reichenbacher Straße stadteinwärts unter einem Tarnnetz versteckt.
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6: So, die Temperaturen klettern in astronomische Höhen. Was machen Sie dagegen?
7: Eis essen, ganz viel Eis essen und Füße ins kalte Wasser. Ja, weil das schön kühlt. Von unten kühlt das wunderbar.
6: So ist es. Viel Spaß dabei.

Radio Zwickau in der aktuell heißesten Woche des Jahres. Ja, die Temperaturen dürften heute Abend ab 22 Uhr zum Fußballschauen etwas angenehmer werden. Ganz gleich, ob Sie daheim mitfiebern oder eines der Public Viewings besuchen. Möglichkeiten dazu bieten sich im Innenhof, der Mock im Biergarten des Brauhauses oder im Richard-Hofmann-Stadion in Merale. Egal wo Sie schauen, ganz viel Spaß.

0: Ja, unser Dom hat schon ein paar Jahre auf dem Buckel, fast 850. Ganz unbeschadet hat er die Zeit leider nicht überstanden. Der Turm, den wir heute kennen zum Beispiel, ist heute ein anderer als noch zu Anfangszeiten. Warum? Das erfahren Sie gleich in einer neuen Folge Geschichte und Geschichten.
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9: Ja, ein sonnig heißer Feierabend in Zwickau, Stadt und Land. 2 bis zu 34, 35 Grad. So, die Nacht zeigt sich dann sternenklar. Tiefstwerte bei knapp 20 Grad in der zweiten Nachthälfte. Morgen der Freitag, viel Sonne bis zu 36 Grad. Und das Wochenende da sogar an und über 40 Grad. Weiterhin trocken und meist sonnig. Auf der A4 Chemnitz Richtung Erfurt. Reinigungsarbeiten zwischen Klauchau Ost und Rastplatz am Angerberg. Da ist die rechte Spur gesperrt. Und Blitzer in Zwickau, einmal am Fuchsgraben, bergab Tempo 20 und auf der Reichenbacher Straße stadteinwärts und dann Tarnnetz versteckt. Unsere kostenlose Nummer 03800 und die 4.
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11: Ja, und das bin ich und das ist Eva Max.

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2: Wussten Sie, dass unser Dom ganz, ganz früher einen anderen Turm hatte? Der erste fiel nämlich 1650 einem Feuer zum Opfer. Warum, weiß Stadtführer Christian Landrock.
3: Der Grund war ein Blitzschlag. Glücklicherweise konnten die Zwickauer ein Ausgreifen des Brandes auf die Innenstadt noch verhindern. Allerdings brannte der gesamte Kirchturm ab.
2: Ja, kurz nach dem Brand hatte man Gelder für den Wiederaufbau beantragt. Damit wurden dann aber erstmal neue Glocken gegossen, denn die gaben die Zeit an und

0: Sie halfen damals auch beim Vertreiben von Geistern.
1: 1670 wurde ein neuer Turm errichtet von den Gebrüdern Marquardt aus Plauen, die übrigens noch zwei andere Kirchtürme errichtet haben. Einmal St. Katharinen in Hamburg und dann noch St. Petri in Riga. Und beide Kirchtürme haben genau denselben Aufbau.
0: Ja, ich habe es direkt mal gegoogelt. Das können Sie ja auch mal machen. Und dann werden auch Sie merken, die Ähnlichkeit, die sieht man sofort.
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1: Die nächsten Tage ist Schwitzen angesagt, aber wir sorgen für coole Mucke gleich mit Kultmusik aus den 90ern von Corona, The Rhythm of the Night.
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4: Mit Sandra Petzold, guten Tag. Auf der Marienthaler Straße beginnt heute der dritte und letzte Bauabschnitt. Zwischen Jakobstraße und Brander Weg bleibt die Marienthaler Stadt einwärts gesperrt. Stadtauswärts gilt nach wie vor die Einbahnstraßenregelung. Der Hagebaumarkt bleibt jederzeit erreichbar. Das Ende der Baustelle ist auf den 17. Juli angesetzt und damit 2 Wochen früher als ursprünglich geplant. An der Krimmelschauer Straße ist ein junger Mann am helllichten Tag ausgeraubt worden. Die Tat ereignete sich gestern Nachmittag in Höhe des Sparkassenwürfels. Mehr von Conny Hartmann.
5: Ja, der 20-Jährige lief Richtung Georgenplatz, als ihm ein Unbekannter unvermittelt ins Gesicht schlug, sodass er zu Boden ging. Dann schnappte sich der Täter den Rucksack mit 100 Euro Bargeld und die Brille des Geschädigten und flüchtete. Das Opfer rannte ihm nach und es kam zu einer Prügelei. Letztendlich konnten der Räuber und sein Begleiter entkommen. Sie verschwanden in Richtung Bachweg. Die Polizei bittet um Zeugenhinweise.
4: Bund und Länder wollen beim Wohngeld kräftig sparen. Nächstes Jahr sollen 1,5 Milliarden und ab 2028 jährlich 2 Milliarden Euro weniger ausgegeben werden. Konkret plant die Bundesregierung etwa die Heizkostenpauschale zu halbieren und eine Wohngelderhöhung zum 1. Januar 2027 zu streichen. Vor allem Familien und Rentner beziehen Wohngeld. Weniger Personal und dafür mehr Qualität und Pünktlichkeit. Bahnchefin Paller hat ihre Pläne für die Neuausrichtung der Bahn vorgestellt. Oliver Obanke berichtet.
6: Der Umbau des Unternehmens soll in 3 größeren Schritten passieren. Regionale Führungspersonen sollen mehr Eigenverantwortung bekommen, um vor Ort in ihren Bereichen den Bahnverkehr zu verbessern. Von 2027 bis 2030 steht vor allem die Sanierung des maroden Schienennetzes im Fokus. In den 2030er Jahren will die Bahn dann im Fernverkehr eine Pünktlichkeit von 80% erreichen.
4: In den Priesterhäusern hier in Zwickau wird in wenigen Minuten eine Ausstellung eröffnet, die sich dem einstigen jüdischen Leben hier in der Stadt widmet. Zu den Exponaten gehört eine Tora-Rolle, die die Zeit des Nationalsozialismus überstand und erst vor 4 Jahren wiederentdeckt wurde. Neben Objekten aus dem Umfeld des Kaufhauskonzerns Schocken werden auch Lebensgeschichten präsentiert. Die Ausstellung ist bis zum 9. November zu sehen.
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8: Ja, ein sonnig heißer Feierabend in Zwickau, Stadt und Land, zwei bis zu 34, 35 Grad. So, die Nacht zeigt sich dann sternenklar, Tiefstwerte bei knapp 20 Grad in der zweiten Nachthälfte. Morgen der Freitag, viel Sonne bis zu 36 Grad und das Wochenende da sogar an und über 40 Grad, weiterhin trocken und meist sonnig. Auf der A4 Chemnitz Richtung Erfurt. Reinigungsarbeiten zwischen Klaucher Ost und Rastplatz am Angerberg. Da ist die rechte Spur gesperrt. Und Blitzer in Zwickau. Einmal am Fuchsgraben, bergab Tempo 20. Und auf der Reichenbacher Straße stadteinwärts und dann Tarnnetz versteckt. Unsere kostenlose Nummer 03-0800 und die 4.
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10: Für viele rückt der Feierabend immer näher. Bei diesen Temperaturen braucht es eine gute Abkühlung. Was machen Sie denn so?
11: Ein bisschen was trinken.
12: Nach der Arbeit baden gehen.

0: 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Ja, was für eine Woche. Jeden Tag ist der Feierabend wärmer als am Tag zuvor. Und das Wochenende, das wird heiß wie in der Sahara. Mein lieber Kollege Axel Metz ist deshalb bei mir. Aber nicht wegen der üblichen Hitzetipps, die in solchen Wetterlagen gern gegeben werden. Von wegen mittags in den Schatten und ganz viel trinken, Axel.
1: Ja, klar, das weiß man ja. Kleines, aber wichtiges Detail am Rande für den Körper, ist es wesentlich gesünder, kontinuierlich kleine Flüssigkeitsmengen zu sich zu nehmen und nicht auf das Durstgefühl zu warten, um dann hastig eine ganze Flasche zu leeren. Optimal ist es etwa so alle 15 bis 20 Minuten eine Portion in der Größe einer Kaffeetasse zu trinken. Trotz aller Vorsichtsmaßnahmen wie Tragen von Kopfbedeckung, regelmäßigen Trinken leichter Kost mit viel Obst oder Gurken und in den Schatten gehen, steigt bei Extremwerten um die 40 Grad trotzdem das Risiko eines Hitzschlags.
0: Ja, und in diesem Fall ist es wirklich entscheidend, die Warnsignale richtig zu deuten.
1: Ja, die Haut fühlt sich heiß an, aber die Schweißproduktion setzt aus. Sowohl der Herzschlag als auch die Atmung beschleunigen sich deutlich. Es treten Unwohlsein auf, motorische Unsicherheiten, oft auch Verwirrtheit. Das kann bis zur Bewusstlosigkeit führen. Beim Bemerken von solchen Symptomen ist es ganz wichtig, sofort den Notruf wählen und bringen Sie die Person so schnell es geht an einen kühlen, schattigen Ort und immer wieder zu trinken geben und bis zum Eintreffen der Rettungskräfte Nacken kühlen, Handgelenke, Achselhöhlen, Knöchel und auch die Füße.
0: So, das nehme ich mir mit. Lieber öfter kleine Mengen als am Stück viel trinken und vor allem Samstag und Sonntag bei anderen auf Hitzschlagsymptome achten. Die, die es betrifft, und das werden vor allem Kinder und ältere Menschen sein, werden auf jeden Fall dankbar sein.

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2: Ja, ein sonnig heißer Feierabend in Zwickau, Stadt und Land, 2 bis zu 34, 35 Grad. So, die Nacht zeigt sich dann sternenklar, Tiefstwerte bei knapp 20 Grad in der zweiten Nachthälfte. Morgen, der Freitag, viel Sonne bis zu 36 Grad und das Wochenende da sogar an und über 40 Grad, weiterhin trocken und meist sonnig. Vorsicht, Gegenstände auf der A72, Zwickau Richtung Chemnitz, zwischen Hartenstein und Stolberg West auf der linken Spur. Und geblitzt wird in Zwickau einmal am Fuchsgraben bergab sowie auf der Reichenbacher Straße stadteinwärts und am Tarnitz. Staus und Blitzer kostenlos melden, 03800 und die 4. Gute Fahrt!
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3: Und eine Meldung von der A4 Richtung Chemnitz. Heilig hinterliegen Reifenteile auf der Fahrbahn.

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1: Mit Jens Umbreit. Für die deutsche Fußballnationalmannschaft steht am Abend das letzte Gruppenspiel bei der WM an. Dabei geht es gegen Ecuador sportlich um nichts mehr. Das Team von Bundestrainer Julian Nagelsmann steht ja bereits als Gruppensieger fest. Personell wird trotzdem nur wenig verändert. Bedeutet, auch Stürmer Dennis Undav muss sich erneut mit der Joker-Rolle begnügen, zeigt dafür aber Verständnis.
2: Ich versuche einfach nur guten Input zu bringen, ob es von Anfang an ist oder von der Bank. Das ist das Wichtigste, dass das Team gewinnt. Ich bin jetzt zweimal von der Bank aufs Feld gekommen. Wir haben die Spiele gewonnen. Das freut mich natürlich.
1: Für Ecuador dagegen ist die Partie ein Endspiel. Die Südamerikaner brauchen einen Sieg, um ihre Chance auf das 16. Finale zu wahren. Entsprechend intensiv erwartet Julian Nagelsmann den Gegner.
3: Generell ist die Defensive schon ihr Prunkstück, verteidigen sehr gut, haben extrem wenig Gegentore, auch in einer sehr komplexen WM-Qualifikation.

0: Gruppe bekommen, stehen sehr stabil. Ich warte schon einen extrem starken Gegner, der uns alles abverlangen wird.
1: Gestern Abend ist der FSV mit einem 20-Mann starken Kader ins Training für die neue Regionalliga-Saison gestartet. Darunter waren auch die beiden bisherigen Neuzugänge Ben-Luka Moritz und Philipp Harand. In den nächsten Tagen hat Sportdirektor Robin Lenk bis zu 7 Probespieler eingeladen. Die meisten kommen aus U23-Mannschaften aus ganz Deutschland, so Lenk. Seinen Wunschstürmer konnte er den Fans noch nicht präsentieren. Es fehle noch die Unterschrift. Die ersten Testspiele bestreitet der FSV am Wochenende. Ende.
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0: Der Nachmittag ist fast geschafft. Viele freuen sich auf das Fußballspiel heute Abend Deutschland gegen Ecuador. Und falls Sie noch die passende Anregung für ein Kaltgetränk brauchen, wir hätten da musikalisch gleich einen Tipp für Sie. Kate Janai und Summer Dreaming.
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6: Mit Sandra Petzold. In die Aral-Tankstelle an der äußeren Dresdner Straße ist letzte Nacht eingebrochen worden. Nach Polizeiangaben drangen Unbekannte gegen 3.30 Uhr gewaltsam in die Verkaufsräume ein.
7: Anschließend versuchten sie, einen darin befindlichen Geldautomaten aufzuhebeln. Das gelang ihnen aber nicht. Die Einbrecher nahmen eine Fensterscheibe mit und verließen das Gebäude unerkannt. Der entstandene Sachschaden liegt bei etwa 3.000 Euro. Die Polizei sucht Zeugen. Die Nummer für Hinweise finden Sie in unserer App. Stella Störmer, Nachrichtenredaktion.
6: Wegen der drohenden Rekordtemperaturen ist die traditionelle Bergparade zum Freiberger Bergstadtfest abgesagt worden. Die Stadt will damit die Teilnehmer und die Gäste schützen, heißt es in einer Mitteilung. Auch das Abschlussfeuerwerk wird nicht stattfinden, da am Wochenende die Waldbrandstufe 4 erreicht wird. Die Partyveranstaltungen am Abend wurden um eine Stunde nach hinten verschoben und beginnen nun erst 19 Uhr. Außerdem wurde die Anzahl der Sonnenschirme auf den Plätzen verdoppelt bis verdreifacht. Es gibt auch mehr Sitzgelegenheiten, Erfrischungsstellen mit Trinkwasser und Sprühvernebler. In Polen hat eine Konferenz zum Wiederaufbau der Ukraine begonnen. Für Deutschland nimmt Bundeskanzler Merz teil. Er rief bei dem Treffen in Danzig zu Friedensverhandlungen auf. Schätzungen zufolge sind in den kommenden 10 Jahren knapp 600 Milliarden US-Dollar nötig, um die Kriegsschäden in der Ukraine aufzufangen. Kurz hintereinander haben zwei starke Erdbeben Venezuela erschüttert, mindestens. Laut Behördenangaben sind bislang 164 tote Menschen geborgen worden. Es wird jedoch befürchtet, dass mehrere tausend weitere unter Trümmern verschüttet sind. Mehr von Fiona Reinhardt.
8: Rettungskräfte suchen in den Trümmern der eingestürzten Gebäude aktuell intensiv nach Verschütteten. Der Zugverkehr in Venezuela wurde eingestellt, der Flughafen in der Hauptstadt geschlossen und auch die Schulen bleiben heute zu. Erdbeben in diesem Ausmaß habe es bisher noch nie gegeben, heißt es von der Regierung.
6: Von dem nördlich von Freiberg verschwundenen Polizeihund fehlt weiter jede Spur. Auch 4 Tage nach seinem Verschwinden sucht die Diensthundestaffel nach dem Tier. Zuletzt war der belgische Malinois an der A4 bei Berbersdorf gesehen worden. Der Hund ist auf das Finden von Drogen und Geld spezialisiert, wurde aber auch als Schutzhund ausgebildet. Deshalb sollte niemand versuchen, ihn einzufangen, sondern die 110 anrufen.
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10: Ja, ein sonnig heißer Feierabend in Zwickau, Stadt und Land, 2 bis zu 34, 35 Grad. So, die Nacht zeigt sich dann sternenklar, Tiefstwerte bei knapp 20 Grad in der zweiten Nachthälfte. Morgen der Freitag, viel Sonne bis zu 36 Grad und das Wochenende da sogar an und über 40 Grad, weiterhin trocken und meist sonnig. Vorsicht, Gegenstände auf der A72, Zwickau Richtung Chemnitz, zwischen Hartenstein und Stolberg West auf der linken Spur. Und geblitzt wird in Zwickau einmal am Fuchsgraben bergab sowie auf der Reichenbacher Straße stadteinwärts und am Tarnitz. Staus und Blitzer kostenlos melden, 03 0800 und die 4. Gute Fahrt.
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14: Wissen Sie, worauf ich mich freue? Ich freue mich natürlich auf den Feierabend. Da werde ich mich nochmal in die untergehende Sonne setzen und werde die ein bisschen genießen, von mich ein bisschen hindösen. Morgen ist ja schon wieder Freitag, dann geht's ins Wochenende. Ja, und ab 22 Uhr lausche ich dann unseren Nachbarn.

wenn die Fußball gucken. Und die Fußball-WM ist natürlich auch Thema bei uns in der nächsten Stunde.

0: Mark Foster spielt morgen Abend bei uns in Sachsen und zwar am Elbufer bei den Dresdner Filmnächten. Du hast da einiges vor für deine Fans.
1: Wir machen was Verrücktes diesen Sommer. Wir lassen nichts mitlaufen. Also es gibt keine Zuspieler, sondern alles, was man hört, spielen wir auch live. Das machen aktuell nicht so viele Künstler. Darauf freue ich mich. Und ansonsten ist es wie immer bei mir. Es ist eine fette Show, eine große Produktion und ein paar Überraschungen haben wir uns auch überlegt.
0: Übrigens, weil es so heiß wird, haben die Veranstalter das Mitbringen von einem Liter Wasser, Tee oder Schorle erlaubt. Außerdem gibt's auf dem Gelände 4 Wassernebelduschen. Na dann wird's ein sicherlich heißer, aber schön.

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6: Ja, ein sonnig, heißer Feierabend in Zwickau Stadt und in Lanz bei noch um die 30 Grad. Ja, die Nacht zeigt sich sternklar, in der zweiten Nachthälfte ein bisschen kühler. Ja, kühler Anführungszeichen. Tiefstwerte haben wir da um die 18 Grad. Ja, gut durchlüften. Morgen werden es wieder so bis zu 35, 36 Grad bei viel Sonne und das Wochenende auch weiterhin trocken und meist sonnig bei um die und über 40 Grad am Sonntagabend, da kann es dann zu einzelnen Hitzegewittern schon kommen. Auf den Straßen rollt es. Wenn Sie was entdecken, dann kostenlos anrufen und wir sagen es gerne weiter. 03 mal 800 und die 4.
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0: das könnte auch eine Fußballhymne sein von Sia, Never Give Up. Aber nein, die diesjährige Fußball-Weltmeisterschaftshymne kommt von Shakira, ist übrigens auch jetzt unsere Nummer 1 in den Top-Hits der Woche. Die neueste Ausgabe gibt's dann wieder am Samstag ab 17.50 Uhr. Und Shakira, die hören wir gleich.
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2: Ab 22 Uhr steigt das allerletzte Gruppenspiel der deutschen Nationalmannschaft bei dieser Fußball-WM und Gegner ist Ecuador. Der Gruppensieg ist längst sicher, Bundestrainer Nagelsmann hat trotzdem überrascht. Er wird personell gar nicht so viel verändern, Jens Umbreit.
3: Richtig, kaum Rotation, auch wenn es sportlich um nicht mehr so viel geht. Das war die klare Ansage von Julian Nagelsmann. Er sehe nicht den großen Sinn darin, die eingespielte Mannschaft durchzuwirbeln. Nur zwei Wechsel gibt es. Antonio Rüdiger rückt nach dem WM-Aus von Nico Schlotterbeck in die Startelf und David Raum ersetzt den muskulär angeschlagenen Nathaniel Brown. Dennis Undaff bleibt also vorerst Joker, auch wenn er zuletzt als Einwechselspieler dreimal getroffen hat.
4: Wenn ich nicht zufrieden wäre, wäre ich nicht hier, glaube ich. Deswegen die Rolle akzeptieren habe ich und durch gewisse Verläufe im Turnier können gewisse Sachen passieren, aber ich versuche einfach nur meinen Job zu erledigen und das hat jetzt zwei Spiele gut geklappt.
3: Gegner Ecuador muss gewinnen, sonst ist die WM zu Ende. Kein Tor, nur ein Punkt aus zwei Spielen. Für deren Trainer Bessan Sese wird es ein Endspiel um den Job. Zeitgleich spielt Curaçao gegen die Elfenbeinküste. Den Afrikanern reicht bereits ein Punkt, um Platz 2 und damit das Weiterkommen zu sichern. Und ein Blick lohnt auch in der Nacht auf die Partie Paraguay gegen Australien. Die kämpfen um Platz 3 und Deutschland könnte im 16. Finale am Montag auf den 3. dieser Gruppe D treffen.
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1: Und schwuppdiwupp ist der Donnerstagnachmittag schon wieder Geschichte und morgen geht's schon wieder ins Wochenende. Heute Abend geht's Fußball, 22 Uhr, Deutschland, Ecuador, Daumen sind gedrückt. Ich bin Roman Knoblauch und wenn Sie Lust und Laune haben, dann hören wir uns morgen Nachmittag wieder. In diesem Sinne, viel Spaß, bis dann.
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8: Mit Sandra Petzold. In den Priesterhäusern ist am Nachmittag eine Ausstellung eröffnet worden, die sich dem einstigen jüdischen Leben hier in Zwickau widmet. Gunnar Tichy weiß mehr.
9: Zu den Exponaten gehört eine Tora-Rolle, die die Zeit des Nationalsozialismus überstand und erst vor 4 Jahren wiederentdeckt wurde. Neben Objekten aus dem

0: Im Umfeld des Kaufhauskonzerns Schocken werden auch Lebensgeschichten präsentiert, die gemeinsam mit Schülerinnen und Schülern des Käthe-Kollwitz-Gymnasiums rekonstruiert wurden. Die Ausstellung ist bis zum 9. November zu sehen und wird von einem umfangreichen Programm begleitet, darunter Stadtführungen, Konzerte und Vorträge.
1: An der Krimmitschauer Straße ist ein junger Mann am helllichten Tag ausgeraubt worden. Die Tat ereignete sich gestern Nachmittag in Höhe des Sparkassenwürfels. Laut Polizei lief der 20-Jährige Richtung Georgenplatz, als ihm ein Unbekannter unvermittelt ins Gesicht schlug, sodass er zu Boden ging. Dann schnappte sich der Täter den Rucksack mit 100 Euro Bargeld und die Brille des Geschädigten und flüchtete. Jetzt bittet die Polizei dringend um Zeugenhinweise. Auf der Marienthaler Straße hat heute der dritte und letzte Bauabschnitt begonnen. Zwischen Jakobstraße und Brander Weg bleibt die Marienthaler stadteinwärts gesperrt. Stadtauswärts gilt nach wie vor die Einbahnstraßenregelung. Der Hagebaumarkt bleibt jederzeit erreichbar. Das Ende der Baustelle ist auf den 17. Juli angesetzt und damit 2 Wochen früher als ursprünglich geplant. Bund und Länder wollen beim Wohngeld kräftig sparen. Nächstes Jahr sollen 1,5 Milliarden und ab 2028 jährlich 2 Milliarden Euro weniger ausgegeben werden. Konkret plant die Bundesregierung etwa die Heizkostenpauschale zu halbieren und eine Wohngelderhöhung zum 1. Januar 2027 zu streichen. Vor allem Familien und Rentner beziehen Wohngeld. Weniger Personal und dafür mehr Qualität und Pünktlichkeit. Bahnchefin Palla hat ihre Pläne für die Neuausrichtung der Bahn vorgestellt. Oliver Obanke berichtet.
2: Der Umbau des Unternehmens soll in 3 größeren Schritten passieren. Regionale Führungspersonen sollen mehr Eigenverantwortung bekommen, um vor Ort in ihren Bereichen den Bahnverkehr zu verbessern. Von 2027 bis 2030 steht vor allem die Sanierung des maroden Schienennetzes im Fokus. In den 2030er Jahren will die Bahn dann im Fernverkehr eine Pünktlichkeit von 80% erreichen.
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5: Ja, bis zum Spiel Deutschland-Ecuador-Platte schön warm, perfekt fürs Public Viewing. Die Nacht ein sternklar bei Tiefstwerten zwischen 20 und 16 Grad in der zweiten Nachthälfte. Die nächsten Tage viel Sonne und hochsommerlich heiß, morgen 32 bis 37 Grad, Samstag und Sonntag um die 40 Grad, am Sonntagabend vielleicht schon erste Gewitter. Guten Abend auf die Straßen. Vorsicht auf der A4 Chemnitz Richtung Dresden liegen Reifenteile zwischen Chemnitz Ost und Frankenberg auf der linken Spur. Dagegen stände noch Unfall auf der A9 Richtung Berlin zwischen Rastplatz Kapellenberg und Halle. Auf der A14 Leipzig Richtung Dresden und Holzbrett zwischen Leisnig und Döbeln Ost. Reifenteile auf der A72 Chemnitz Richtung Leipzig kurz vor Rochlitz. Nach einem Unfall gesperrt die S-209 zwischen Weißenborn und Lichtenberg-Erzgebirge und defekte Bahnschranke öffnet nicht mehr auf der Kreisstraße zwischen Zabeltitz und Abzweig nach Nassebühla. Superblitzer Leipzig auf der Kirchbergstraße stadteinwärts.
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1: Der Michael Klein ist in der Leitung. Der Mann, der zuständig ist fürs heiße Wetter. Viel blauer Himmel heute. Ich sehe gerade, heute ist Weltschlumpfentag.
2: Schlumpfentag?
1: Der Schlumpfentag, der Weltschlumpftag. Die sind noch blau. Ne? Deswegen,
2: die sind blau.
1: Ja, wie blau ist denn der Himmel heute?
2: Und die schlumpfen ja ansonsten auch sehr schlumpfig. Also
1: wenn
2: du irgendwas schlumpfst, dann schlumpfst du das einfach, indem du schlumpfst. Ne?
1: Ich weiß gar nicht, ob es einen schönen Wetterschlumpf gibt. Wenn, dann würde der Michael Klein heißen. Siehst du, wir müssten eigentlich nochmal anfangen. Der schönen Wetterschlumpf des deutschen Radios. Michael Klein, hier ist er. Ein Schlumpf, ein Schlumpf, ein Schlumpf. Wie du und wie ich. Etwas Schöneres gibt's nicht. Olé! Kennst du?
2: Nee, hatte ich jetzt so nicht mehr.
1: Kannst du nicht mehr? Hast du nicht mehr getroffen?
2: Nein, aber ich finde das sehr schön bei dir, dass du also auf der einen Seite Rilke zitieren kannst und aber auch die Schlümpfe.
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2: Ja, es bleibt heute Abend lange sehr warm bis nun zum nächsten WM-Spiel am 22 Uhr gegen Ecuador. Die Nacht dann sternenklar, Tiefstwert in der zweiten Nachthälfte zwischen 20 und 16 Grad. So, hochsommerlich heiß bleibt es auch die nächsten Tage. Morgen 32 bis 37 Grad, Samstag und Sonntag um die 40 Grad, vereinzelt sogar darüber. Guten Abend auf die Straßen und Vorsicht auf der A4 Chemnitz Richtung Dresden liegt an Kantol zwischen Wilsdruff und der Raststätte Dresdner Tor. Und zwei defekte Bahnschranken haben wir. Einmal in Großenhain zwischen Ortseingang und Berliner Straße und auf der Kreisstraße zwischen Zabeltitzen und Ortseig nach Nasseböhla.
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1: Jennifer Lopez und David Guetta. Save me tonight.
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2: Schönen Donnerstagabend. Wichtige Meldung zwischendurch von der A38 Leipzig Richtung Halle. Da liegen Spanngurte zwischen Merseburg Süd und Merseburg Nord.
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3: Mit Sandra Petzold. In die Aral-Tankstelle an der äußeren Dresdner Straße ist in der vergangenen Nacht eingebrochen worden. Nach Polizeiangaben drangen Unbekannte gegen 3.30 Uhr gewaltsam in die Verkaufsräume ein.
4: Anschließend versuchten sie, einen darin befindlichen Geldautomaten aufzuhebeln. Das gelang ihnen aber nicht. Die Einbrecher nahmen eine Fensterscheibe mit und verließen das Gebäude unerkannt. Der entstandene Sachschaden liegt bei etwa 3.000 Euro. Die Polizei sucht Zeugen. Die Nummer für Hinweise finden Sie in unserer App. Stella Störmer, Nachrichtenredaktion.
3: Eine Oberleitungsstörung im Leipziger Citytunnel hat Auswirkungen auch auf den Bahnverkehr hier in Zwickau. Seit 7 Uhr heute Morgen werden die S-Bahnen S5 und S5X nach Zwickau in beiden Richtungen umgeleitet und haben Verspätung, sagte ein Bahnsprecher. Demnach soll das Problem bis in die Abendstunden andauern. Fahrgästen wird empfohlen, sich im DB-Navigator zu informieren. Von dem nördlich von Freiberg verschwundenen Polizeihund fehlt weiter jede Spur. Auch 4 Tage nach seinem Verschwinden sucht die Diensthundestaffel nach dem Tier. Zuletzt war der belgische Malinois an der A4 bei Berbersdorf gesehen worden. Der Hund ist auf das Finden von Drogen und Geld spezialisiert, wurde aber auch als Schutzhund ausgebildet. Deshalb sollte niemand versuchen, ihn einzufangen, sondern die 110 anrufen.
0: Und jetzt weitere Nachrichten aus Deutschland und der Welt.
5: Ich bin Florian Klaus. Mit dem sicheren Gruppensieg und dem Ticket für 16-Finale in der Tasche steht für Deutschland heute das letzte Vorrundenspiel bei dieser Fußball-WM an. Gegner ist Ecuador. Das südamerikanische Team hat bisher im Turnier noch kein Tor erzielt und nur einen Punkt geholt. Auf die leichte Schulter will das deutsche Team die

0: Partie aber nicht nehmen, hat DFB-Spieler Nadim Amiri betont.
1: Wir müssen im Flow bleiben. Jeder Sieg tut uns gut und wir gehen das Spiel so an, als wäre es ein Finale.
0: Anpfiff ist um 22 Uhr unserer Zeit. Es geht für Bayer um Milliarden. Seit Jahren laufen in den USA Klagen wegen dem glyphosathaltigen Unkrautvernichter Roundup. Jetzt hat das oberste Gericht dort entschieden, Bayer kann nicht verklagt werden, weil auf der Verpackung die Warnung vor einem Krebsrisiko fehlt. Die Umweltbehörde der USA geht nicht davon aus, dass der Unkrautvernichter Krebs verursacht. Eine Forschungsagentur der Weltgesundheitsorganisation hatte Glyphosat aber als wahrscheinlich krebserregend eingestuft. Der Bundestag hat über neue Regeln diskutiert, damit es mehr Organspender gibt. Konkret geht es dabei vor allem um die Widerspruchsregelung. Jeder Erwachsene würde damit automatisch zum Organspender, falls er nicht aktiv widerspricht. Claudia Wächter berichtet.
2: Keine gute Regelung, sagen Kritiker, denn Schweigen bedeutet ja nicht automatisch, ich bin einverstanden. Fakt ist, im Moment gilt bei uns, Organe dürfen nur entnommen werden, wenn die betroffene Person zu Lebzeiten zugestimmt hat oder eben Angehörige Bescheid wissen. Und das bedeutet für Patienten, sie warten im Durchschnitt 8 Jahre auf ein neues Organ.
0: Ab dem kommenden Jahr könnten deutlich mehr Kliniken finanzielle Probleme bekommen. Einer Studie zufolge könnten bis 2030 rund 70% der Krankenhäuser Verluste verzeichnen. Zum Vergleich, in diesem Jahr wird mit 22% gerechnet. Der Grund für den starken Anstieg ist, dass durch eine geplante Gesetzesänderung Erlöse für die Kliniken wegfallen sollen.
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5: Ja, es bleibt heute Abend lange sehr warm bis nun zum nächsten WM-Spiel am 22 Uhr gegen Ecuador. Die Nacht dann sternenklar, Tiefstwerte in der zweiten Nachthälfte zwischen 20 und 16 Grad. So, hochsommerlich heiß bleibt es auch die nächsten Tage. Morgen 32 bis 37 Grad, Samstag und Sonntag um die 40 Grad, vereinzelt sogar darüber. Guten Abend auf die Straßen und Vorsicht auf der A38 Leipzig Richtung Halle. Zwischen Merseburg Süd und Merseburg Nord Spanngurte auf allen Spuren. Und zwei defekte Bahnschranken haben wir. Einmal einen großen Hain zwischen Ortseingang und Berliner Straße und auf der Kreisstraße zwischen Zabeltitzenabzweig nach Nasseböhla.
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1: Ja, ein schön heißer Fußballabend. Es bleibt noch lange sehr warm. Die Nacht zeigt sich sternklar. In der zweiten Nachthälfte dann Tiefstwerte zwischen 20 und 16 Grad. Die nächsten Tage fühlt Sonne und hochsommerlich heiß. Morgen 32 bis 37 Grad. Am Samstag und Sonntag um die 40 Grad. Es soll sogar Ecken geben, da wird es sogar über 40 Grad heiß. Und am Sonntagabend müssen wir mit ersten Gewittern rechnen. Aber bis dahin bleibt es trocken. Guten Abend auf die Straßen. A38 Leipzig Richtung Halle, Spanngurte zwischen Merseburg Süd und Merseburg Nord auf allen Spuren. Und eine defekte Bahnschranke, die nicht mehr öffnet, auf der Kreisstraße zwischen Zabeltitz und Abzweig nach Nassebühler.
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0: Moment mal. Gedanken zum Tag mit Maxi Konan.
1: Der schönste Tag im Leben soll es werden. Gästelisten werden erstellt, Catering-Firmen miteinander verglichen und die beste Location zum Feiern wird gebucht. Wenn Paare ihre Hochzeit planen, kommt schon einiges zusammen, was beachtet werden will. Für Spontane, die kirchlich heiraten oder ihre Liebe segnen lassen wollen und dabei nicht monatelang planen wollen, gibt es die Initiative Einfach heiraten von der Evangelischen Kirche Deutschland. Die startet morgen bundesweit. In Sachsen gibt es die Möglichkeit, in Leipzig zu heiraten. Anne Brisken vom Zentrum für evangelische Gottesdienst- und Predigtkultur in Wittenberg ist wichtig, dass einfach heiraten trotzdem nicht als Massenabfertigung verstanden wird.
2: Jedes Paar wird individuell von den Menschen ganz liebevoll vor Ort betreut. Das ist eine ganz, ganz schöne und würdevolle und feierliche Angelegenheit. Ob es ein Segen ist oder eine kirchliche Trauung ganz am Ende. Wenn Paare dort ihren besonderen Moment erleben können und spüren können, das trägt mich im Leben. Also wenn sie da weggehen und würden sagen, es war ein besonderer Moment und ich konnte den in der Kirche und mit einem multiprofessionellen Team feiern. Das ist ja die Sehnsucht, die wir alle irgendwie in uns tragen, dass es so besondere Momente gibt, dass die geheiligt sind. Und also ich als Pfarrerin, ich darf das begleiten, das ist doch einfach irre.
1: Weitere Infos gibt's unter einfachheiraten.info.
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1: 3 Millionen DFB-Trikots sind schon verkauft.
2: Oh Gott.
1: Hat Adidas jetzt offiziell mitgenommen. 3 Millionen, das heißt, das sind dreimal so viele jetzt schon wie bei der WM 2022.
2: Ach, ernsthaft?
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1: 3 Millionen Mal. 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
1: mit dem Büro. 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Ich habe mich dann schon dran gehalten. Ich hatte dir erzählt, unsere Deutschland-Trikots haben 4,99 Euro gekostet.
2: Ja.
1: 4 Euro.

0: Deutschland drauf, oder?
1: 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Ja. Aber trotzdem, die sind schön. Und vor allen Dingen die Nummer 26. Ja.
0: Ich weiß gar nicht, wo spielt der? In der Verteidigung oder im Sturm dieser Edeka? Ist der vorne oder hinten?
1: Keine Ahnung.
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2: Mit Sandra Petzold. In den Priesterhäusern ist am Nachmittag eine Ausstellung eröffnet worden, die sich dem einstigen jüdischen Leben hier in Zwickau widmet. Gunnar Tichy weiß mehr.
3: Zu den Exponaten gehört eine Tora-Rolle, die die Zeit des Nationalsozialismus überstand und erst vor 4 Jahren wiederentdeckt wurde. Neben Objekten aus dem Umfeld des Kaufhauskonzerns Schocken werden auch Lebensgeschichten präsentiert, die gemeinsam mit Schülerinnen und Schülern des Käthe-Kollwitz-Gymnasiums rekonstruiert wurden. Die Ausstellung ist bis zum 9. November zu sehen und wird von einem umfangreichen Programm begleitet, darunter Stadtführungen, Konzerte und Vorträge.
2: An der Krimmitschauer Straße ist ein junger Mann am helllichten Tag ausgeraubt worden. Die Tat ereignete sich gestern Nachmittag in Höhe des Sparkassenwürfels. Laut Polizei lief der 20-Jährige Richtung Georgenplatz, als ihm ein Unbekannter unvermittelt ins Gesicht schlug, sodass er zu Boden ging. Dann schnappte sich der Täter den Rucksack mit 100 Euro Bargeld und die Brille des Geschädigten und flüchtete. Die Polizei bittete um Zeugenhinweise. Auf der Marienthaler Straße hat heute der 3. und letzte Bauabschnitt begonnen. Zwischen Jakobstraße und Brander Weg bleibt die Marienthaler stadteinwärts gesperrt. Stadtauswärts gilt nach wie vor die Einbahnstraßenregelung. Der Hagebaumarkt bleibt jederzeit erreichbar. Das Ende der Baustelle ist auf den 17. Juli angesetzt und damit 2 Wochen früher als ursprünglich geplant.
1: Und jetzt weitere Nachrichten aus Deutschland und der Welt.
4: Ich bin Florian Klaus. Der Gruppensieg ist sicher, das Ticket fürs 16. Finale damit gelöst. Für das deutsche Team steht bei der Fußball-WM ab 22 Uhr das letzte Vorrunden.

0: Testspiel an. Die Ausgangslage und der Gegner Ecuador wecken Erinnerungen. Pia Wegner berichtet.
1: Deutschland gegen Ecuador. Das gab's schon beim Sommermärchen 2006. Vor 20 Jahren war die Partie, wie heute, ein drittes WM-Gruppenspiel. Und auch damals stand für das DFB-Team schon vor dem 3:0-Sieg der Einzug in die K.O.-Runde fest. Im Gegensatz zu damals ist Ecuador bei der diesjährigen WM noch nicht für die nächste Runde qualifiziert. Das Team steht bisher ohne Tor und mit nur einem Punkt da.
0: Wer bestellt, bezahlt. Diese Regel soll künftig gelten, wenn der Bund bestimmte Gesetze beschließt, die die Länder und Kommunen Geld kosten. Falls diese mehr als 200 Millionen Euro zahlen müssten, soll der Bund künftig 80% übernehmen. Damit sollen besonders die Kommunen entlastet werden, deren Sozialausgaben stark gestiegen sind. Die Regel gilt nicht für Steuergesetze. Bund und Länder wollen beim Wohngeld kräftig sparen. Im kommenden Jahr sollen 1,5 Milliarden Euro weniger ausgegeben werden, danach jedes Jahr 2 Milliarden. Konkret plant die Bundesregierung, die Heizkostenpauschale zu halbieren, eine Wohngelderhöhung zum 1. Januar 2027 zu streichen und die Berechnungsformel zu ändern. Vor allem Familien sowie Rentner und Rentnerinnen beziehen Wohngeld. Die Grünen kritisieren die Pläne. Seit Jahren hat der Bayer-Konzern in den USA mit milliardenschweren Klagen im Zusammenhang mit glyphosathaltigen Unkrautvernichtern zu kämpfen. Jetzt hat das Unternehmen vor dem obersten Gericht dort einen wichtigen Sieg errungen. Es hat entschieden, dass Bayer nicht wegen fehlender Krebswarnungen auf den Verpackungen verklagt werden kann. Bayer hatte sich auf die US-Umweltbehörde EPA berufen, die das Produktlabel ohne Warnung genehmigt hatte.
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4: Ja, ein schön heißer Fußballabend. Es bleibt noch lange sehr warm. Die Nacht zeigt sich sternklar. In der zweiten Nachthälfte dann Tiefstwerte zwischen 20 und 16 Grad. Die nächsten Tage fühlt Sonne und hochsommerlich heiß. Morgen 32 bis 37 Grad. Am Samstag und Sonntag um die 40 Grad. Es soll sogar Ecken geben. Da wird sogar über 40 Grad. Heiß. Und am Sonntagabend müssen wir mit ersten Gewittern rechnen, aber bis dahin bleibt es trocken. Guten Abend auf die Straßen. Nur eine Meldung aus dem Kreis Meißen. Da öffnet die Bahnschranke nicht mehr. Zwischen Zabeltitz und Otzack nach Nasseböhler. Und geblitzt wird in Leipzig auf der Rieserstraße stadteinwärts.
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2: Ja, ein schön heißer Fußballabend. Es bleibt noch lange sehr warm. Die Nacht zeigt sich sternklar. In der zweiten Nachthälfte dann Tiefstwerte zwischen 20 und 16 Grad. Die nächsten Tage viel Sonne und hochsommerlich heiß. Morgen 32 bis 37 Grad. Am Samstag und Sonntag um die 40 Grad. Es soll sogar Ecken geben, da wird es sogar über 40 Grad heiß. Und am Sonntagabend müssen wir mit ersten Gewittern rechnen. Aber bis dahin bleibt es trocken. Guten Abend auf die Straßen. Nur eine Meldung aus dem Kreis Meißen. Da öffnet die Bahnschranke nicht mehr. Zwischen Zabeltitz und Otzaklach nasse Böhler. Und geblitzt wird in Leipzig auf der Rieserstraße stadteinwärts.
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2: Mit Sandra Petzold. In die Aral-Tankstelle an der äußeren Dresdner Straße ist in der vergangenen Nacht eingebrochen worden. Nach Polizeiangaben drangen Unbekannte gegen 3.30 Uhr gewaltsam in die Verkaufsräume ein.
3: Anschließend versuchten sie, einen darin befindlichen Geldautomaten aufzuhebeln. Das gelang ihnen aber nicht. Die Einbrecher nahmen eine Fensterscheibe mit und verließen das Gebäude unerkannt. Der entstandene Sachschaden liegt bei etwa 3.000 Euro. Die Polizei sucht Zeugen. Die Nummer für Hinweise finden Sie in unserer App. Stella Stürmer, Nachrichtenredaktion.
2: Eine Oberleitungsstörung im Leipziger Citytunnel hat Auswirkungen auch auf den Bahnverkehr hier in Zwickau. Seit 7 Uhr heute Morgen werden die S-Bahnen S5 und S5X nach Zwickau in beiden Richtungen umgeleitet und haben Verspätung, sagte ein Bahnsprecher. Demnach soll das Problem bis in die Abendstunden andauern. Fahrgästen wird empfohlen, sich im DB-Navigator zu informieren. Von dem nördlich von Freiberg verschwundenen Polizeihund fehlt weiter jede Spur. Auch 4 Tage nach seinem Verschwinden sucht die Diensthundestaffel nach dem Tier. Zuletzt war der belgische Malinois an der A4 bei Berbersdorf gesehen worden. Der Hund ist auf das Finden von Drogen und Geld spezialisiert, wurde aber auch als Schutzhund ausgebildet. Deshalb sollte niemand versuchen, ihn einzufangen, sondern die 110 anrufen.
0: Und jetzt weitere Nachrichten aus Deutschland und der Welt.
4: Ich bin Yves Simon. In diesen Minuten startet das deutsche Team in sein letztes Vorrundenspiel bei der diesjährigen Fußball-Weltmeisterschaft. Zum Abschluss der Gruppenphase geht es gegen Ecuador, also ein Team, das in diesem Turnier bisher noch kein einziges Tor erzielen konnte und nur einen Punkt auf dem Konto hat. Deutschland kann aber ohne Druck aufspielen, denn der Gruppensieg und das Ticket für die K.O.-Runde hat das Team von Trainer Nagelsmann seit dem letzten Spieltag gegen die Elfenbeinküste schon sicher. Es geht für Bayer um Milliarden. Seit Jahren laufen in den USA Klagen wegen dem glyphosathaltigen Unkrautvernichter Roundup. Jetzt hat das oberste Gericht dort entschieden, Bayer kann nicht verklagt werden, weil auf der Verpackung die Warnung vor einem Krebsrisiko fehlt. Denn die Umweltbehörde der USA geht gar nicht davon aus, dass der Unkrautvernichter Krebs verursacht. Eine Forschungsagentur der Weltgesundheitsorganisation hatte Glyphosat aber als wahrscheinlich krebserregend eingestuft. Der Bundestag hat über neue Regeln diskutiert, damit es mehr Organspender gibt. Konkret geht es dabei vor allem um die Widerspruchsregelung. Jeder Erwachsene würde damit automatisch zum Organspender,

0: als er nicht aktiv widerspricht. Claudia Wächter berichtet für uns.
1: Keine gute Regelung, sagen Kritiker, denn Schweigen bedeutet ja nicht automatisch, ich bin einverstanden. Fakt ist, im Moment gilt bei uns, Organe dürfen nur entnommen werden, wenn die betroffene Person zu Lebzeiten zugestimmt hat oder eben Angehörige Bescheid wissen. Und das bedeutet für Patienten, sie warten im Durchschnitt 8 Jahre auf ein neues Organ.
0: Die finanziellen Schwierigkeiten von Galeria sind enorm. 3-mal hat der Konzern ja schon innerhalb von 4 Jahren Insolvenz angemeldet. Jetzt bekommt die Warenhauskette wieder einen neuen Kredit, der ihr zumindest ein bisschen Luft wieder verschafft. Es geht um bis zu 160 Millionen Euro. Das Geld ist an einen Plan geknüpft, mit dem das Unternehmen in den nächsten 3 Jahren saniert werden soll. Medienberichten zufolge sollen trotzdem auch wieder weitere Filialen geschlossen werden.
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4: Ja, ein schön heißer Fußballabend. Es bleibt noch lange sehr warm. Die Nacht zeigt sich sternklar. In der zweiten Nachthälfte dann Tiefstwerte zwischen 20 und 16 Grad. Die nächsten Tage fühlt Sonne und hochsommerlich heiß. Morgen 32 bis 37 Grad. Am Samstag und Sonntag um die 40 Grad. Es soll sogar Ecken geben. Da wird sogar über 40 Grad heiß. Und am Sonntagabend müssen wir mit ersten Gewittern rechnen. Aber bis dahin bleibt es trocken.
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1: 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Die sind noch blau. Ne? Deswegen.
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2: Ja, ein schön heißer Fußballabend. Es bleibt noch lange sehr warm. Die Nacht zeigt sich sternklar. In der zweiten Nachthälfte dann Tiefstwerte zwischen 20 und 16 Grad. Die nächsten Tage viel Sonne und hochsommerlich heiß. Morgen 32 bis 37 Grad. Am Samstag und Sonntag um die 40 Grad. Es soll sogar Ecken geben. Da wird sogar über 40 Grad heiß. Und am Sonntagabend müssen wir mit ersten Gewittern rechnen. Aber bis dahin bleibt es trocken.
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6: Mit Sandra Petzold. In den Priesterhäusern ist am Nachmittag eine Ausstellung eröffnet worden, die sich dem einstigen jüdischen Leben hier in Zwickau widmet. Gunnar Tichy weiß mehr.
7: Zu den Exponaten gehört eine Tora-Rolle, die die Zeit des Nationalsozialismus überstand und erst vor 4 Jahren wiederentdeckt wurde. Neben Objekten aus dem Umfeld des Kaufhauskonzerns Schocken werden auch Lebensgeschichten präsentiert, die gemeinsam mit Schülerinnen und Schülern des Käthe-Kollwitz-Gymnasiums rekonstruiert wurden. Die Ausstellung ist bis zum 9. November zu sehen und wird von einem umfangreichen Programm begleitet, darunter Stadtführungen, Konzerte und Vorträge.
6: An der Krimmitschauer Straße ist ein junger Mann am helllichten Tag ausgeraubt worden. Die Tat ereignete sich gestern Nachmittag in Höhe des Sparkassenwürfels. Laut Polizei lief der 20-Jährige Richtung Georgenplatz, als ihm ein Unbekannter unvermittelt ins Gesicht schlug, sodass er zu Boden ging. Dann schnappte sich der Täter den Rucksack mit 100 Euro Bargeld und die Brille des Geschädigten und flüchtete. Die Polizei bittete um Zeugenhinweise. Auf der Marienthaler Straße hat heute der 3. und letzte Bauabschnitt begonnen. Zwischen Jakobstraße und Brander Weg bleibt die Marienthaler stadteinwärts gesperrt. Stadtauswärts gilt nach wie vor die Einbahnstraßenregelung. Der Hagebaumarkt bleibt jederzeit erreichbar. Das Ende der Baustelle ist auf den 17. Juli angesetzt und damit 2 Wochen früher als ursprünglich geplant.
5: Und jetzt weitere Nachrichten aus Deutschland und der Welt.
8: Ich bin Yves Simon. Bund und Länder haben sich auf eine Finanzreform zur Entlastung vor allem der Kommunen geeinigt. Das haben Bundeskanzler Merz und der niedersächsische Ministerpräsident Lies mitgeteilt. In Zukunft soll der Bund 80% der Kosten übernehmen, die durch neue Bundesgesetze entstehen.
9: Wir haben verabredet, dass wir in Zukunft ab dem 1. September in Zukunft keine Gesetze mehr machen, die den Gemeinden und gegebenenfalls auch den Ländern einen entsprechenden Kostenausgleich geben. Das folgt dem Grundsatz, wer bestellt, bezahlt.
8: Die Kommunen hatten bemängelt, dass sie oft die Kosten tragen müssten, wenn der Bund neue Gesetze beschließt. Nach dem schweren Erdbeben in Venezuela ist die Zahl der Toten auf mindestens 188 gestiegen. Tausende Menschen werden noch unter den Trümmern vermisst, also da wird erwartet, dass die Zahl wohl noch deutlich nach oben korrigiert werden muss. Auch die Hauptstadt Caracas ist massiv betroffen. Die Bundesregierung hat 6 Transportflugzeuge mit Wasserfiltern, Feldbetten, Zelten und Generatoren vorbereitet. Und auch international läuft die Hilfe an, unter anderem spendet der Papst 100.000 Euro. Zigaretten sollen schrittweise deutlich teurer werden. Das Finanzministerium plant, dass der Preis für eine 20er-Packung von 8,80 Euro im nächsten Jahr auf 11,40 Euro im Jahr 2030 steigen soll. Das geht außer einem neuen Entwurf für die Erhöhung der Tabaksteuer hervor. Der Wechsel von Fußballnationalspieler Nathaniel Brown von Eintracht Frankfurt zum FC Bayern München ist offenbar perfekt. Das berichtet Transferguru Fabrizio Romano, der ist immer sehr gut informiert. Demnach bekommt der 23-Jährige bei den Münchnern einen 5-Jahres-Vertrag. Die Ablöse soll 55 Millionen Euro betragen. Brown sorgt ja momentan bei der WM für Aufsehen, allerdings heute Abend gegen Ecuador nicht. Da fehlt er wegen Adduktorenproblemen.
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10: Ja, ein schön heißes

0: Unser Fußballabend. Es bleibt noch lange sehr warm. Die Nacht zeigt sich sternklar. In der zweiten Nachthälfte dann Tiefstwerte zwischen 20 und 16 Grad. Die nächsten Tage viel Sonne und hochsommerlich heiß. Morgen 32 bis 37 Grad. Am Samstag und Sonntag um die 40 Grad. Es soll sogar Ecken geben. Da wird sogar über 40 Grad heiß. Und am Sonntagabend müssen wir mit ersten Gewittern rechnen. Aber bis dahin bleibt es trocken.
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2: Ja, ein schön heißer Fußballabend. Es bleibt noch lange sehr warm. Die Nacht zeigt sich sternklar. In der zweiten Nachthälfte dann Tiefstwerte zwischen 20 und 16 Grad. Die nächsten Tage fühlt Sonne und hochsommerlich heiß. Morgen 32 bis 37 Grad. Am Samstag und Sonntag um die 40 Grad. Es soll sogar Ecken geben, da wird sogar über 40 Grad heiß. Und am Sonntagabend müssen wir mit ersten Gewittern rechnen. Aber bis dahin bleibt es trocken.
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3: Ich bin Yves Simon. Der Bundestag hat kontrovers über das Thema Organspende debattiert. Mehr als 8000 Menschen in Deutschland warten gerade auf ein Spenderorgan. Befürworter einer Neuregelung aus verschiedenen Fraktionen haben für die sogenannte Widerspruchsregelung geworben. Das würde bedeuten, dass wir alle Organspender wären, automatisch, außer wir widersprechen ausdrücklich. Bisher gilt das genaue Gegenteil. Das parlamentarische Verfahren ist da allerdings noch in der Orientierungsphase. Der Bundestag hat den Bundeswehreinsatz im Libanon ein letztes Mal verlängert. Die internationale UN-Mission UNIFIL zur Überwachung der Grenze zwischen Israel und dem Libanon soll dann nach fast 50 Jahren Anfang nächsten Jahres enden. Dann werden die deutschen Soldaten wieder heimkommen. Italien und Frankreich planen eine neue Unterstützungsmission, um ein Sicherheitsvakuum in der Region zu verhindern. Galeria verschafft sich Luft. Die angeschlagene Warenhauskette bekommt für die weitere Sanierung einen neuen Kredit in Höhe von bis zu 160 Millionen Euro. Das hat eine Sprecherin heute gegenüber Medien bestätigt. Es gibt außerdem weitere Filialschließungen. Das ist zumindest so vorgesehen. Thomas Brock berichtet.
4: Es ist einerseits eine gute Meldung für Galeria. Nach Wochen der Unsicherheit gibt es frisches Geld für das Unternehmen. Der Kredit kommt von der US-Investmentgesellschaft Gordon Brothers und wird durch die Ware von Galeria abgesichert. Das Geld ist aber auch an einen auf 3 Jahre angelegten Sanierungsplan geknüpft, der jetzt umgesetzt werden soll. Und das heißt, es wird noch einmal genau geprüft, welche der verbliebenen Standorte wirklich noch rentabel sind.
3: Die sächsische Polizei hat heute 3 neue Polizeihubschrauber in Dienst gestellt. Die Maschinen vom Hersteller Airbus sind leistungsstärker und auch größer als die bisherigen. Sie bieten neben der Crew Platz für 8 Personen und können auch länger in der Luft bleiben. Pilot Erik Köcher.
5: Mit den neuen Hubschraubern zu fliegen, ist einfach ein Quantensprung für uns jetzt als Staffel. War wahnsinnig. Auch die Vorfreude, die man damit hat. Alles ist neu, Haufen neue Technik, Systeme, die dazukommen. Natürlich größer, mehr Leistung, mehr Platz, aber auch viel Stabilisierungsprogramme, einen Autopiloten. Man wird viel mehr durch die Maschine unterstützt.
3: Ausgerüstet sind die Helikopter mit Wärmebildkameras, Suchscheinwerfer und Rettungswinde. Spezialkräfte können sich mit einem Tau abseilen. Außerdem besteht auch die Möglichkeit, 800 Liter Löschwasser mit an Bord zu nehmen. Zum Fußball. Der Wechsel von Nationalspieler Nathaniel Brown von Eintracht Frankfurt zum FC Bayern ist offenbar beschlossene Sache. Medienberichten zufolge soll der 23-jährige Linksverteidiger in München einen 5-Jahres-Vertrag bekommen. Dafür zahlen die Bayern 55 Millionen Euro.
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7: Ja, ein schön heißer Fußballabend. Es bleibt noch lange sehr warm. Die Nacht zeigt sich sternklar. In der zweiten Nachthälfte dann Tiefstwerte zwischen 20 und 16 Grad. Die nächsten Tage viel Sonne und hochsommerlich heiß. Morgen 32 bis 37 Grad. Am Samstag und Sonntag um die 40 Grad. Es soll sogar Ecken geben. Da wird sogar über 40 Grad heiß. Und am Sonntagabend müssen wir mit ersten Gewittern rechnen. Aber bis dahin bleibt es trocken.
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1: Ich bin Yves Simon. Die deutsche Fußballnationalmannschaft hat die Vorrunde der WM mit einer Niederlage abgeschlossen. Gegen Ecuador hat das DFB-Team das dritte und damit letzte Gruppenspiel mit 1:2 verloren. Dabei hat Deutschland eigentlich in der zweiten Minute direkt den Führungstreffer durch Sané erzielt. Bundestrainer Nagelsmann bei Magenta TV.
2: Leider haben wir direkt nach dem Tor angefangen, Harakiri in der Positionierung zu machen. Dann wurde es schwer. Irgendwann hat Ecuador so ein bisschen gemerkt, dass sie uns höher pressen können. Generell finde ich, hätten wir trotzdem gut rauskommen können.
1: Ins 16. Finale geht's für die Jungs von Bundestrainer Nagelsmann, aber trotzdem, der Gruppensieg stand ja vor der Partie schon fest. Ecuador hat sich mit dem Sieg ebenfalls für das 16. Finale qualifiziert und damit zum ersten Mal die K.O.-Phase bei einer WM erreicht. Wenn der Bund etwas will, dann soll er auch den Großteil der Kosten zahlen. So sehen es die Bundesländer und daher sind sie auch mit dieser gemeinsamen Forderung in Gespräche mit Kanzler Merz gegangen. Der Bund soll Kosten von 80% übernehmen, die durch neue bundes- oder europaweite Regeln entstehen. Das ist in diesen Gesprächen vereinbart worden. Zumindest soll das gelten, wenn es um mehr als 125 Millionen Euro geht. Die sächsische Polizei hat heute 3 neue Polizeihubschrauber in Dienst gestellt. Die Maschinen vom Hersteller Airbus sind leistungsstärker und auch größer als die bisherigen. Sie bieten neben der Crew Platz für 8 Personen und können auch länger in der Luft bleiben. Pilot Erik Köcher.
3: Mit den neuen Hubschraubern zu fliegen, ist einfach ein Quantensprung für uns jetzt als Staffel. War wahnsinnig. Auch die Vorfreude, die man damit hat. Alles ist neu, Haufen neue Technik, Systeme, die dazukommen. Natürlich größer, mehr Leistung, mehr Platz, aber auch viel Stabilisierungsprogramme, einen Autopiloten. Man wird viel mehr durch die Maschine unterstützt.
1: Ausgerüstet sind die Helikopter mit Wärmebildkameras, Suchscheinwerfer und Rettungswinde. Spezialkräfte können sich mit einem Tau abseilen. Außerdem besteht auch die Möglichkeit, 800 Liter Löschwasser mit an Bord zu nehmen. Im Glyphosat-Streit hat der Bayer-Konzern einen entscheidenden Sieg vor dem obersten US-Gericht errungen. Der Supreme Court folgt damit der Argumentation des Konzerns, wonach keine Krebswarnhinweise nötig waren, weil die US-Umweltbehörde Glyphosat sowieso nicht als krebserregend einstuft. Durch dieses Grundsatzurteil können jetzt tausende Klagen gegen Bayer abgewiesen werden. Die Aktie des Leverkusener Konzerns hat nach der Entscheidung deutlich zugelegt. Die Deutsche Bahn reagiert auf die momentane Hitzewelle mit einer ganz besonderen Kulanzregel. Fahrgäste können Fernverkehrstickets für Reisen bis Ende Juni noch kostenlos stornieren. Das gilt ausnahmsweise auch für Spar- und Supersparpreise. Digitale Tickets lassen sich online zurückgeben, Papierfahrkarten an den Verkaufsstellen. Die Bahn warnt außerdem vor möglichen Störungen im Netz, weil die Hitze zum Beispiel Weichen, Technik und auch Böschungen belastet.
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4: Eine tropische Nacht, sternenklar, Tiefstwerte liegen zwischen 20 und 16 Grad, dann in der zweiten Nachthälfte. Die nächsten Tage weiterhin sonnig und trocken, da werden es heute am Freitag 32 bis 37 Grad, am Samstag und Sonntag um die 40 Grad, am Sonntagabend müssen wir mit ersten Gewittern rechnen.
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7: Ich bin Yves Simon. Die deutsche Fußballnationalmannschaft hat die Vorrunde der WM mit einer Niederlage abgeschlossen. Gegen Ecuador hat das DFB-Team das dritte und damit letzte Gruppenspiel mit 1:2 verloren. Dabei hat Deutschland eigentlich in der zweiten Minute direkt den Führungstreffer durch Sané erzielt. Bundestrainer Nagelsmann bei Magenta TV.
8: Leider haben wir direkt nach dem Tor angefangen, Harakiri in der Positionierung zu machen. Dann wurde es schwer. Irgendwann hat Ecuador so ein bisschen gemerkt, dass sie uns höher pressen können. Generell finde ich, hätten wir trotzdem gut rauskommen können.
7: In 16. Finale geht es für die Jungs von Bundestrainer Nagelsmann, aber trotzdem, der Gruppensieg stand ja vor der Partie schon fest. Ecuador hat sich mit dem Sieg ebenfalls für das 16. Finale qualifiziert und damit zum ersten Mal die K.O.-Phase bei einer WM erreicht. Wenn der Bund etwas will, dann soll er auch den Großteil der Kosten zahlen. So sehen es die Bundesländer und daher sind sie auch mit dieser gemeinsamen Forderung in Gespräche mit Kanzler Merz gegangen. Der Bund soll Kosten von 80% übernehmen, die durch neue bundes- oder europaweite Regeln entstehen. Das ist in diesen Gesprächen vereinbart worden. Zumindest soll das gelten, wenn es um mehr als 125 Millionen Euro geht. Die sächsische Polizei hat heute 3 neue Polizeihubschrauber in Dienst gestellt. Die Maschinen vom Hersteller Airbus sind leistungsstärker und auch größer als die bisherigen. Sie bieten neben der Crew Platz für 8 Personen und können auch länger in der Luft bleiben. Pilot Erik Köcher.
9: Mit den neuen Hubschraubern zu fliegen, ist einfach ein Quantensprung für uns jetzt als Staffel. War wahnsinnig. Auch die Vorfreude, die man damit hat. Alles ist neu, Haufen neue Technik, Systeme, die dazukommen. Natürlich größer, mehr Leistung, mehr Platz, aber auch viel Stabilisierungsprogramme, einen Autopiloten. Man wird viel mehr durch die Maschine unterstützt.
7: Ausgerüstet sind die Helikopter mit Wärmebildkameras, Suchscheinwerfer und Rettungswinde. Spezialkräfte können sich mit einem Tau abseilen. Außerdem besteht auch die Möglichkeit, 800 Liter Löschwasser mit an Bord zu nehmen. Im Glyphosat-Streit hat der Bayer-Konzern einen entscheidenden Sieg vor dem obersten US-Gericht errungen. Der Supreme Court folgt damit der Argumentation des Konzerns, wonach keine Krebswarnhinweise nötig waren, weil die US-Umweltbehörde Glyphosat sowieso nicht als krebserregend einstuft. Durch dieses Grundsatzurteil können jetzt tausende Klagen gegen Bayer abgewiesen werden. Die Aktie des Leverkusener Konzerns hat nach der Entscheidung deutlich zugelegt. Die Deutsche Bahn reagiert auf die momentane Hitzewelle mit einer ganz besonderen Kulanzregel. Fahrgäste können Fernverkehrstickets für Reisen bis Ende Juni noch kostenlos stornieren. Das gilt ausnahmsweise auch für Spar- und Supersparpreise. Digitale Tickets lassen sich online zurückgeben, Papierfahrkarten an den Verkaufsstellen. Die Bahn warnt außerdem vor möglichen Störungen im Netz, weil die Hitze zum Beispiel Weichen, Technik und auch Böschungen belastet.
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10: Eine tropische Nacht, sternenklar, Tiefstwerte liegen zwischen 20 und 16 Grad, dann in der zweiten Nachthälfte. Die nächsten Tage weiterhin sonnig und trocken, da werden es heute am Freitag 32 bis 37 Grad, am Samstag und Sonntag um die 40 Grad, am Sonntagabend müssen wir mit ersten Gewittern rechnen.
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